0: Seit Mitternacht gilt der zweite Tankrabatt in diesem Jahr. Eine für 3 Monate geltende Absenkung der Energiesteuern soll eine Entlastung von 16,7 Cent pro Liter Benzin oder Diesel bringen. Wie vollständig sie an die Verbraucher weitergegeben wird, wird sich in den nächsten Tagen zeigen. Es gibt keine direkte Verpflichtung der Tankstellen, die Preise zu senken. Die Regierung hatte den Tankrabatt wegen der extrem hohen Spritpreise auf den Weg gebracht. Der September war der mit Abstand teuerste Tankmonat bisher. Das hat sich sogar in der Inflation niedergeschlagen. Im September stieg die Inflationsrate auf 3,3%. So hoch war sie seit fast 3 Jahren nicht mehr.
1: Die Lage im Nahen Osten macht sich weiter im Portemonnaie der Menschen bemerkbar. Insgesamt mussten Verbraucher im September für Kraftstoffe und Haushaltsenergie fast 15% mehr zahlen als ein Jahr vorher. Und je länger die Energiepreise hoch sind, umso größer ist das Risiko, dass auch andere Preise steigen. Denn auch Transport und Kühlung von Lebensmitteln wird dadurch teurer. Die Folgen von Hitze und Trockenheit treiben die Preise ebenfalls. Lea Matschulat, Nachrichtenredaktion.
0: Nach dem gewaltsamen Vorfall auf einem Flug von Dubai nach Tel Aviv geht die israelische Regierung von einem versuchten Terroranschlag aus. Israels Verteidigungsminister Israel Katz sprach vom Versuch eines dschihadistischen Anschlags, der nur dank des Mutes israelischer Passagiere vereitelt worden sei. Die Fly-Dubai-Maschine war in Saudi-Arabien notgelandet.
2: Große Erleichterung am Flughafen in Tel Aviv. Die israelischen Passagiere sind zurück. Angehörige schlossen ihre Liebsten nach der Landung einer Ersatzmaschine in die Arme. Nach Angaben von Ministerpräsident Benjamin Netanyahu soll einer der Piloten mit einem Messer auf seinen Kollegen eingestochen haben, als sich die Maschine Israel näherte. Er habe offenbar versucht, das Flugzeug mit den Passagieren zum Absturz zu bringen. Nach israelischer Einschätzung soll es sich bei dem Tatverdächtigen um einen Einzeltäter handeln. Aus Tel Aviv, Sarah Lemmel.
0: Die Bundesregierung teilt ihre geplante Pflegereform wegen Meinungsverschiedenheiten zwischen Union und SPD in 2 Teile auf. Den ersten Schritt brachte das Kabinett gestern auf den Weg. Dabei geht es zunächst darum, akute Finanzprobleme der Pflegeversicherung zu lindern. Für eine 2. größere Strukturreform soll eine Kommission Vorschläge erarbeiten. Dieser 2. Teil soll im kommenden Sommer umgesetzt werden.
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1: Ich bin Uli Reitinger. Um Mitternacht ist der zweite Tankrabatt in diesem Jahr in Kraft getreten. Die Energiesteuern werden für 3 Monate abgesenkt. Das soll eine Entlastung von 16,7 Cent pro Liter Benzin oder Diesel bringen. Der Tankrabatt ist umstritten. Kritiker verweisen unter anderem darauf, dass er ungenau ist und nicht komplett beim Verbraucher ankommt. Die Mineralölwirtschaft widerspricht und auch der Branchenverband Fuels und Energie verspricht eine vollständige Weitergabe des Rabatts an die Kunden. Außenminister Wadefuhl hat sich erleichtert über den Ausgang des gewaltsamen Vorfalls im Cockpit eines Fly-Dubai-Flugs auf dem Weg von Dubai nach Tel Aviv geäußert. Er habe mit großem Schrecken von dem versuchten Entführungsfall des Flugzeugs erfahren. Das teilte Wadefuhl nach einem Telefonat mit seinem israelischen Amtskollegen Gideon Saar mit.
2: Wir sind alle das Tiefste erschrocken, dass ein derartig schrecklicher Anschlag auf eine mit israelisch besetzte Maschine versucht wurde. Es ist der Tapferkeit des Piloten und weiterer Passagiere zu verdanken, dass dieser Absturz in letzter Sekunde verhindert werden konnte.
1: Einer der Piloten hatte mit einem Messer auf seinen Kollegen eingestochen. Er wollte das Flugzeug offenbar zum Absturz bringen. Die israelische Regierung spricht von Terror. Angriffe auf Busfahrer, Zugbegleiter und Rettungskräfte sollen künftig härter bestraft werden. Das sieht ein Gesetzentwurf vor, den das Kabinett beschlossen hat. Wer unser Land am Laufen hält, verdient unseren Schutz, sagt Justizministerin Hubig.
3: Es geht vor allem um Abschreckung und das bedeutet, die Strafen bei solchen Angriffen werden verdoppelt auf 6 Monate Haft. Mindestens. Denn oft geht's nicht nur um Pöbeleien und Spuckattacken. Doch Strafen allein reichen nicht. Genauso wichtig sei Prävention, sagt Hubig. Außerdem will sie auch härter gegen Volksverhetzung vorgehen. Claudia Wächter, Nachrichtenredaktion.
1: Die Arbeitgeber bei Volkswagen haben im Ringen um schärfere Sparmaßnahmen einen Großteil der Tarifverträge gekündigt, darunter auch den wichtigen Manteltarifvertrag. So wollen die Arbeitgeber verschiedene Regelungen in diesen Verträgen verändern, mit Blick auf den aktuellen Kostendruck. Der Manteltarifvertrag beinhaltet grundlegende Regelungen für mehr als 100.000 Beschäftigte, zum Beispiel zur Arbeitszeit und den Urlaubstagen. Die anderen Verträge regeln unter anderem die Eingruppierungen, Zulagen, Zusatzvergütungen und die Ausbildung.
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1: Ich bin Uli Reitinger. Tanken soll ab heute wieder billiger werden. Um Mitternacht trat der zweite Tankrabatt in diesem Jahr in Kraft. Bis Jahresende werden die Energiesteuern auf Benzin und Diesel gesenkt. Unterm Strich soll der Sprit um knapp 17 Cent pro Liter günstiger werden.
2: Tanken ohne Frustattacken, das wünschen sich wohl viele, zumal es im September an der Zapfsäule so teuer war wie nie. Und die Mineralölwirtschaft verspricht, wir geben den Rabatt auch sofort weiter. Die Frage ist allerdings, ob das 1:1 passiert. Viele, auch der ADAC, vermuten, dass wieder einmal ein Teil verpufft. Und Kritiker sagen vom Rabatt würden auch Gutverdiener profitieren. Der sei also ungerecht. Claudia Wächter, Nachrichtenredaktion.
1: Der Chef der Krankenkasse DAK Gesundheit, Andreas Storm, sieht die von der Koalition geplante Anhebung der Pflegebeitragssätze für Kinderlose kritisch. Sein Argument ist der Unterschied der Beitragshöhe von Menschen ohne Kinder im Vergleich zum allgemeinen Beitragssatz für die anderen. Hier komme man verfassungsrechtlich in eine bedenkliche Dimension, sagte Storm der Rheinischen Post. Die Regierung will den Pflegebeitrag für Kinderlose 2027 um 0,3 Prozentpunkte auf 4,5% anheben. Der allgemeine Beitragssatz liegt aktuell bei 3,6%. Das Deutschlandticket kostet ab Januar 66,80 Euro. Das hat der zuständige Koordinierungsrat gestern entschieden. Das Ticket wird demnach knapp 4 Euro teurer im Monat.
3: Mit 9 Euro im Monat hat alles angefangen vor 4 Jahren. Mit dem Billigticket wollte die Ampel damals die hohen Energiepreise auffangen nach dem Beginn des Ukraine-Kriegs. Danach einigten sich Bund und Länder auf einen Monatspreis von 49 Euro. Seitdem ist der Preis immer weiter angestiegen. Der neue Abo-Preis wurde diesmal erstmals mit Hilfe einer Formel berechnet, die sich unter anderem orientiert an den Kosten für Personal und Energie. Thomas Bremser, Nachrichtenredaktion.
1: Die Proteste an französischen Schulen haben an Umfang und Härte zugenommen und gestern zu 625 Festnahmen geführt. Mehr als 115 Polizisten, Lehrer und Schüler wurden verletzt. Dabei habe die Gewalt deutlich zugenommen und es sei zu Zerstörungen in Schulen und zu Brandstiftungen gekommen, heißt es aus dem Innenministerium. Die Proteste an über 350 Schulen richten sich gegen fehlende Mittel, zu wenige Lehrkräfte und heruntergekommene Gebäude.
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1: Ich bin Uli Reitinger. Seit Mitternacht gilt der zweite Tankrabatt in diesem Jahr. Eine für 3 Monate geltende Absenkung der Energiesteuern soll eine Entlastung von 16,7 Cent pro Liter Benzin oder Diesel bringen. Wie vollständig sie an die Verbraucher weitergegeben wird, wird sich in den nächsten Tagen zeigen. Die Regierung hatte den Tankrabatt wegen der extrem hohen Spritpreise auf den Weg gebracht. Der September war der mit Abstand teuerste Tankmonat bisher. Das hat sich sogar in der Inflation niedergeschlagen. Im September stieg die Inflationsrate auf 3,3%. So hoch war sie seit fast 3 Jahren nicht mehr.
2: Die Lage im Nahen Osten macht sich weiter im Portemonnaie der Menschen bemerkbar. Insgesamt mussten Verbraucher im September für Kraftstoffe und Haushaltsenergie fast 15% mehr zahlen als ein Jahr vorher. Und je länger die Energiepreise hoch sind, umso größer ist das Risiko, dass auch andere Preise steigen. Denn auch Transport und Kühlung von Lebensmitteln wird dadurch teurer. Die Folgen von Hitze und Trockenheit treiben die Preise ebenfalls. Lea Matschulat, Nachrichtenredaktion.
1: Nach der Gewalttat auf einem Flug von Dubai nach Tel Aviv hat Israels Ministerpräsident Netanyahu den Mut des mutmaßlich von seinem Kollegen angegriffenen Piloten gewürdigt. Er ist ein wahrer Held, schreibt Netanyahu auf der Plattform X. Trotz schwerer Stichverletzungen habe der indische Flugkapitän Widerstand geleistet, die Cockpit-Tür geöffnet und es Passagieren ermöglicht, den Angreifer zu überwältigen. Damit habe er eine Katastrophe verhindert und die Leben von 174 Menschen gerettet. Zum Sport. Im 3. Anlauf will Neubundestrainer Jürgen Klopp endlich den 1. Sieg einfahren. Die deutsche Fußballnationalmannschaft trifft am Abend in München auf Serbien. Gelingt wieder kein Sieg, wäre Klopp der 1. Bundestrainer überhaupt, der keine seiner 3 Partien gewinnen konnte.
3: Von Druck ist bei Jürgen Klopp nicht zu spüren. Gut gelaunt präsentiert er sich in München und verweist immer wieder darauf, dass das Team Zeit brauche. Ein neu zusammengestelltes Ballett renne sich schließlich nach 4 Tagen auch noch über den Haufen. Im Tor steht erstmals Bayerns Ersatzkeeper Jonas Urbich. Abwehrspieler Nico Schlotterbeck muss dagegen verletzt abreisen. Gegner Serbien hat die ersten beiden Spiele verloren und wird sich wohl auf die Defensive konzentrieren, ähnlich wie Griechenland. Thomas Bremser, Sportredaktion.
1: Anpfiff ist um 20.45 Uhr, das ZDF überträgt.
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1: Ich bin Tanja Wagner. Tanken soll ab heute wieder billiger werden. Um Mitternacht ist der zweite Tankrabatt in diesem Jahr in Kraft getreten. Bis Jahresende werden die Energiesteuern auf Benzin und Diesel gesenkt. So soll der Sprit unterm Strich knapp 17 Cent pro Liter günstiger werden.
2: Tanken ohne Frustattacken, das wünschen sich wohl viele, zumal es im September an der Zapfsäule so teuer war wie nie. Und die Mineralölwirtschaft verspricht, wir geben den Rabatt auch sofort weiter. Die Frage ist allerdings, ob das 1:1 passiert. Viele, auch der ADAC, vermuten, dass wieder einmal ein Teil verpufft. Und Kritiker sagen vom Rabatt würden auch Gutverdiener profitieren. Der sei also ungerecht. Claudia Wächter, Nachrichtenredaktion.
1: Außenminister Wadefuhl hat sich erleichtert über den Ausgang des gewaltsamen Vorfalls im Cockpit eines Fly-Dubai-Flugs auf dem Weg von Dubai nach Tel Aviv geäußert. Er habe mit großem Schrecken von dem versuchten Entführungsfall des Flugzeugs erfahren, das voll besetzt mit israelischen Staatsangehörigen gewesen sei. Das teilte Wadefuhl nach einem Telefonat mit seinem israelischen Amtskollegen Gideon Saar mit.
3: Wir sind alle das tiefste erschrocken, dass ein derartig schrecklicher Anschlag auf eine mit israelisch besetzte Maschine versucht wurde. Es ist der Tapferkeit des Piloten und weiterer Passagiere zu verdanken, dass dieser Absturz in letzter Sekunde verhindert werden konnte.
1: Der Chef der Krankenkasse DAK Gesundheit, Storm, sieht die von der Koalition geplante Anhebung der Beitragssätze für Kinderlose kritisch. 3,6% allgemeiner Beitrag und 4,5% für Kinderlose. Verfassungsrechtlich sind wir hier bereits in einer bedenklichen Dimension angekommen, sagte Storm der Rheinischen Post. Weiter dürfe die Spreizung der Beiträge nicht gehen. Im dritten Anlauf will Neu-Bundestrainer Jürgen Klopp endlich den ersten Sieg einfahren. Die deutsche Fußballnationalmannschaft trifft am Abend in München auf Serbien. Gelingt wieder kein Sieg, wäre Klopp der erste DFB-Cheftrainer, der keine seiner ersten drei Partien gewinnen konnte.
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5: Einen wunderschönen guten Morgen. Eines sind die Straßen heute Morgen auf jeden Fall mal. Sie sind nass. Deswegen bitte vorsichtig fahren. Es kann durchaus sein, dass die Straße auch hier und da ein bisschen rutschig geworden ist durch den nächtlichen Regen. Also bitte überall vorsichtig. Ansonsten haben wir noch den Blitzer auf der A61 bei Dachsweiler. Da steht ja der Blitzerhänger, der wahrscheinlich jetzt irgendwann anfängt zu rosten, wenn der da weiter steht. Wir wünschen allen eine gute Fahrt. Falls ihr noch was gesehen habt, ruft bitte einfach an 0671 920 88 88 0.
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5: Tatsächlich habe ich mit mehr Wind gerechnet. Der wird wohl relativ ruhig bleiben. Viel Wind gibt's nicht. Dafür aber Regen. Den ganzen Tag über kommt hier Wasser runter. Über Mittag gibt's sogar eine relativ hohe Gewittergefahr. Da wird's also zusätzlich zu dem Regen auch noch hier und da ein bisschen blitzen und donnern. All das zusammen bringt uns Abkühlung. Das ist jetzt am Morgen noch nicht so zu spüren, weil es noch sehr warmer Sommerregen ist, muss man ja sagen. Wir haben 16 Grad in Fellbingert am Dorfbrunnen. Wir haben in Niederhambach, in Niederoberstein an der Weiherschleife, aber auch in Bad Kreuznach an der Ochsenbrücke jeweils 17 Grad. Es ist also sehr hoch jetzt die Temperaturen. Die Spitze liegt heute allerdings bei 23 Grad.
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5: Endlich ist es soweit. Ich warte schon fast ein ganzes Jahr, genau gesagt 11 Monate darauf, dass es endlich wieder losgeht. Ich freue mich auch jedes Jahr darauf. Heute ist er, der 1. Oktober. Und damit beginnt bei uns wieder die Zeit des Rocktobers. Und wie könnte denn ein Rocktober schöner starten als mit einem richtig schönen rockigen Titel. Natürlich, Wake Me Up When September Ends, Green Day machen fast schon traditionell den Start des Rocktobers aus. Jetzt auf der Antenne zu hören, danach Nickelback, also es geht rockig rein in diesen Rocktober. Schönen guten Morgen.
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1: 1. Oktober 1986. Sarah Jane Morris und The Communards sind mit Don't Leave Me This Way neu in den Charts. Bis der Song bei der Band landet, hat er eine ganz schöne Odyssee hinter sich. Er wird nämlich ursprünglich von Harold Melvin and the Blue Notes geschrieben und ist auch nur ein kleiner Bonustrack auf einem ihrer Alben. Kurz darauf entdeckt Sängerin Thelma Houston den Song und covert ihn. Ihre Version wird erstaunlich erfolgreich. Und zwar so erfolgreich, dass Harold and the Blue Notes ihn dann auch einfach nochmal als Single veröffentlichen. Leider nicht so erfolgreich wie Thelma Houston. Gute 10 Jahre später nehmen die Communards ihre Version des Songs auf, mit Sarah Jane Morris als Gastsängerin. Auch sie sind mit ihrer Version so richtig erfolgreich. Und zwar so sehr, dass Don't Leave Me This Way in ihrem Heimatland Großbritannien später zu einem der beliebtesten Songs der 80er gewählt wird. Kein Wunder, ist eine tolle Nummer und macht bis heute immer wieder Spaß.

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1: Guten Morgen. Tanken soll ab heute wieder günstiger werden. Bis zum Jahresende wird die Energiesteuer auf Benzin und Diesel gesenkt, wodurch die Preise um knapp 17 Cent pro Liter sinken sollen. Die Mineralölwirtschaft hat angekündigt, die Entlastung sofort weiterzugeben. Kritiker bezweifeln allerdings, dass der Rabatt vollständig bei den Autofahrern ankommt. Um richtiges Handeln im Notfall geht es heute bei Nahe dran. Zu Gast sind René Afkel und Maximilian Zahn von Notfalltraining A bis Z. Sie bieten unter anderem Pflegekräften, Kitas, Schulen, aber auch Sportvereinen praxisnahe Kurse an und erklären, worauf es ankommt, wenn im Ernstfall jede Sekunde zählt. Und die Stefan-Morsche-Stiftung hat in der Messehalle Ida Oberstein ihr 40-jähriges Bestehen gefeiert. Oberbürgermeister Frank Frühauf würdigte dabei die Arbeit der Stiftung, die nach dem Tod des an Leukämie erkrankten Stefan Morsch gegründet wurde und Deutschlands erste Stammzellspenderdatei aufgebaut hat. Das wird auch Thema in unseren Lokalnachrichten, jetzt gleich um halb.
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1: Ich bin Robert Schmidt, guten Morgen. Die Stefan-Morsch-Stiftung hat ihr 40-jähriges Bestehen in der Messehalle Ida Oberstein gefeiert. Oberbürgermeister Frank Frühauf hat dabei die langjährige Arbeit und gesellschaftliche Bedeutung der Stiftung gewürdigt. Zahlreiche Gäste aus Medizin, Politik, Wirtschaft und Gesellschaft haben an dem Festakt teilgenommen und haben auf die Entwicklung der Stiftung sowie der Stammzelltherapie in den vergangenen 4 Jahrzehnten zurückgeblickt. Die Stiftung ist nach dem Tod des an Leukämie erkrankten Stefan Morsch gegründet worden. Seine Eltern Emil und Hiltrud Morsch haben damit den Grundstein für Deutschlands erste Stammzellspenderdatei gelegt. Oberbürgermeister Frank Frühauf hat den Mitarbeitern, den Stammzellspendern und der Familie Morsch für ihren Einsatz gedankt. Menschen aus sogenannten Fairtrade-Kommunen in ganz Rheinland-Pfalz haben sich in Ingelheim getroffen, um sich über Erfahrungen und neue Ideen für den fairen Handel auszutauschen. Die Teilnehmer haben Projekte vorgestellt und haben darüber gesprochen, wie Kommunen ihr Engagement für fairen Handel weiter stärken können. Ingelheims Bürgermeisterin Sibylle Schäfer hat die Veranstaltung eröffnet. Auch Staatssekretär Thorsten Welling hat an dem Treffen teilgenommen. Eine digitale Schalte ins Bundesinnenministerium hat außerdem Einblicke in Entwicklungen bei der ökosozialen Beschaffung gegeben. Die Fairtrade-Stadt Ingelheim, der BUND Koblenz und das entwicklungspolitische Landesnetzwerk Rheinland-Pfalz haben das Treffen gemeinsam organisiert. Ziel war der Austausch zwischen den Kommunen und die gemeinsame Entwicklung neuer Ideen. Ehrenamtliche, unter anderem in Bad Kreuznach im Kirner Land, in Langelonsheim-Stromberg, nahe Glan, Ida Oberstein, Birkenfeld und Bingen, können die landesweite Ehrenamtskarte ab sofort auch vollständig digital beantragen und nutzen. Mit der landesweiten Ehrenamtskarte erhalten engagierte Menschen Vergünstigungen bei zahlreichen Einrichtungen und Angeboten. Über die neue App können Ehrenamtliche ihren Antrag digital stellen. Auch Organisationen und Kommunen können die erforderlichen Bestätigungen und Prüfungen darüber abwickeln. Die fertige Ehrenamtskarte kann anschließend direkt auf dem Smartphone genutzt werden. In Rheinland-Pfalz beteiligen sich inzwischen rund 150 Kommunen an der Ehrenamtskarte. Landesweit stehen derzeit knapp 800 Vergünstigungen zur Verfügung. In unserer Region machen außerdem unter anderem Baumholder

0: sind jetzt sehr lange sehr trocken gewesen. Kann also durchaus sein, dass es hier oder da auch mal rutschig ist. Aufgepasst auch auf der Staudernheimer Straße in Bad Sobernheim. Hier ist nämlich noch ein Blitzer aufgebaut worden. Da wird kontrolliert, dass ihr die 30 nicht überschreitet. Auch auf der A61 bei Dachsweiler wird weiterhin geblitzt. Solltet ihr noch was entdeckt haben, bitte einfach anrufen 0671 920 88 88 0.
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0: Es bleibt den ganzen Tag über regnerisch. Das wird mal eine richtige Abkühlung werden. Nach den 29 Grad, die wir ja gestern noch erreicht haben, werden es heute maximal 23 Grad. Wie gesagt, den ganzen Tag über gibt es Regen, über Mittag durchaus auch mit Blitz und Donner. Da gibt es eine recht hohe Gewittergefahr hier bei uns an der Nahe. Insofern müssen wir da auch mit Blitz und Donner rechnen, aber richtig starken Sturm wird es wohl nicht geben. Es bleibt relativ windstill. Die aktuellen Temperaturen. Wir haben im Augenblick 16 Grad im Breitental an der Jammereiche. Ansonsten haben wir in Ida-Oberstein am Bahnhofsvorplatz, in Hochstetten an der Quelle Hinterberg und auf dem Bad Kreuznacher Kornmarkt jeweils 17 Grad.
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0: Ja, Insektenschutz gibt es aber nicht um jeden Preis. Es gibt einige Insekten, die wiederum andere Insekten ziemlich dezimieren und vernichten können. Dazu gehört die asiatische Hornisse, die sich immer weiter ausbreitet und die sich auch sehr stark vermehrt und hier bei uns in der Region vor allen Dingen die heimischen Insekten gefährdet. Deshalb ist es wichtig, dass wenn jemand asiatische Hornisse irgendwo entdeckt, dass sie dann auch gemeldet werden, wird gleich nochmal Thema werden. Da gibt es weitere Details hier bei den Radioweckern. Und wir sind weiter im Rocktober, also gibt es gleich auch noch Rock auf die Ohren, zum Beispiel von Bruce Springsteen hier auf der Antenne. Einen schönen Donnerstag wünsche ich.
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0: Bruce Springsteen im Rocktober hier auf eurer Antenne. Schön, dass ihr uns eingeschaltet habt. Sie fällt nicht jedem sofort auf, kann sich aber innerhalb kurzer Zeit sehr stark vermehren, die asiatische Hornisse. Gerade jetzt im Herbst spielt es eine wichtige Rolle, bekannte Nester zu melden. Paul Kallmund hat sich über das Thema informiert.
1: Sie breitet sich weiter aus und sorgt inzwischen auch bei uns in der Nahe-Region für Aufmerksamkeit, die asiatische Hornisse. Heike Mensch, ehrenamtliche Naturschutzbeauftragte im Landkreis Bad Kreuznach. Woran erkennt man denn überhaupt die asiatische Hornisse?
2: Ja, die asiatische Hornisse ist etwas kleiner als die europäische. Also so ungefähr 3,5 Zentimeter groß, hat ein sehr elegantes Flugverhalten, ist überwiegend, der Körper ist schwarz, deshalb heißt sie auch Vespa velutina nigritorax, der schwarze Körper. Sie hat gelbe Füße, also wir sagen Füße, es sind auch die Füße biologisch gesehen, aber für uns sieht es eigentlich aus, als wäre es das halbe Bein wäre gelb, ne? Weil der Fuß ist bei den Insekten sehr groß. Dann hat sie einen orange-gelbenen Streifen, breiten Streifen auf dem Hinterteil, auf dem Thorax. Und das sind die markantesten Merkmale.
1: Wie stark hat sich die asiatische Hornisse bei uns im Kreis Bad Kreuznach inzwischen dann auch ausgebreitet?
2: Das ist alles, es gibt eine große Dunkelziffer. Von dem Wissen, was ich aus dem letzten Jahr habe, der durchgelaufenen Nester oder auch Tiersichtungen helfen uns weiter, weil wenn ich weiß, da ist kein Nest entfernt worden, dann weiß ich, da war ein Nest. Jedes Nest, das nicht entfernt wird, produziert ungefähr 8 neue Nester im nächsten Jahr. Und wenn ich das hochrechne, liegen wir dieses Jahr im Kreis Bad Kreuznach ungefähr bei 600 Nestern im gesamten Kreisgebiet. Was ich dieses Jahr schon oft gemerkt habe, ich zum Beispiel wohne in Abtweiler, das ist Verbandsgemeinde nahe Clan, Nähe Bad Sobernheim, Meisenheim. Wir sind also ein Ort mit 250 Einwohnern. Und da haben wir jetzt schon 5 Nester weggemacht. Ja? Also je nachdem, wo sie sind, in jedem Dorf mindestens 2-3 im Moment. Und deshalb, jeder kann das Glück haben, damit konfrontiert zu werden.
1: Warum ist es dann auch gerade jetzt im Herbst wichtig, also ein Zeitpunkt quasi, um Nester zu melden?
2: Weil jetzt die Nester im größten Stadion fast sind. Im Moment, was ich die letzten Tage entfernt hatte, lag bei ungefähr 2000 Tieren im Nest und die wachsen jetzt noch sehr stark an, bis zu 5000 Tiere im Nest. Je mehr Tiere im Nest sind, desto größer wird der Aktionsradius, weil sie weiter fliegen müssen, um Nahrung zu bekommen, um ihre Brut zu ernähren, und die Nester als solches werden größer und werden deshalb besser sichtbar und leider auch gefährlicher, weil die asiatische Hornisse als Einzeltier ist ein schönes Tier, harmlos, weniger nervig und anstrengend wie eine Wespe, aber als Nest ist es verdammt gefährlich und Nester, die oben in den Bäumen hängen, können natürlich runterfallen, weil so ein Nest wiegt auch locker mal 10, 15 Kilo. Und 15 Kilo eher. Und wenn der Ast bricht, weil so weit denken sie dann auch manchmal nicht, dass sie den dicksten Ast nehmen. Und dann kann es auch runterfallen. Und was wir dieses Jahr sehr viel haben, sind Nester, die in Bodennähe geblieben sind. Also sprich in Hecken, auf Augenhöhe sehr weit unten, also so dass wir als Menschen schneller näher drankommen und dann die Angst, also Verteidigungsverhalten ausgeht von denen und dann der Angriff auf die Menschen kommt.
0: Sagt Heike Mensch, ehrenamtliche Naturschutzbeauftragte des Landkreises Bad Kreuznach. Wie gefährlich ist die asiatische Hornisse aber für den Menschen? Das wird gleich nochmal Thema werden, in etwa einer halben Stunde hier auf eurer Antenne.

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1: Ich bin Robert Schmidt, guten Morgen. Ida Obersteins Oberbürgermeister Frank Früh auf würdigt Verdienste der Stefan-Mausch-Stiftung. Außerdem in unserem Lokalnachrichten um 9:30 Fairtrade-Kommunen haben sich in Ingelheim vernetzt. Ehrenamtskarte in Rheinland-Pfalz wird vollständig digital. Und Radweg in der Nahe in Bad Münster am Stein-Ebernburg wird saniert.
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2: Ich bin Tanja Wagner. Der Tankrabatt hat zum Start vielerorts für stark fallende Spritpreise gesorgt. Auf dem Spritpreisportal Tankerkönig sagten die ermittelten deutschlandweiten Durchschnittspreise nach Mitternacht um rund 10 bis 11 Cent ab. Laut ADAC wurde E10 im Raum München, Stuttgart und Leipzig, aber auch Berlin sogar für weniger als 2 Euro angeboten. Seit Mitternacht gilt für Benzin und Diesel ein Steuernachlass von 16,7 Cent pro Liter. Wie vollständig dies an die Verbraucher weitergegeben wird, wird sich in den nächsten Tagen zeigen. Zum Oktober kehrt nicht nur der Tankrabatt zurück, es gibt auch einige andere Änderungen. Für bestimmte Ewigkeitschemikalien werden neue EU-Regeln in Kraft treten zum Schutz der Verbraucher.
3: Kein Bier auf dem Bahnsteig und auch keins in der Bahnhofshalle. Das Alkoholverbot soll mehr Sicherheit bringen. Und sauberer wird es ohne die ganzen leeren Flaschen auch, hofft die Deutsche Bahn. Wer sicher gehen will, dass Ärzte in kritischen Fällen schnell wissen, wie die Behandlung aussehen soll, kann Patientenverfügung und Vorsorgevollmacht nun auch voll lesbar digital hinterlegen. Und wie immer im Oktober, Heckenschneiden ist wieder erlaubt und wir stellen die Uhr um. Lea Matschulat.
2: Kleine Kinder sind deutlich bewegungsaktiver als viele Erwachsene vermuten. Circa 18.000 Schritte am Tag sind im Alter von 3 bis 4 Jahren typisch. Das geht aus einer internationalen Studie hervor.
4: Erwachsenen werden oft um die 10.000 Schritte am Tag empfohlen. Die 3- und 4-Jährigen legten im Schnitt fast das Doppelte hin. Aber der Abstand ist riesig. Die ganz Quirligen kamen auf fast 30.000 Schritte, während andere gerade mal gut 1.000 machten. In der internationalen Studie zeigte sich, dass Kinder in ärmeren Ländern mehr laufen als in reicheren, dass Landkinder mehr Schritte machen als Stadtkinder und dass Jungs etwas mehr laufen als Mädchen. Ursula Winkler, Nachrichtenredaktion.
2: Cristiano Ronaldo hat das Trainingscamp der portugiesischen Nationalmannschaft verlassen. Er werde zu gegebener Zeit die Wahrheit über die Gründe erzählen, schrieb Ronaldo in einem Insta-Post. Ob die Abreise gleichbedeutend mit einem Rücktritt aus der Nationalmannschaft ist, sagte Ronaldo nicht.
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6: Achtung, aufgepasst, es hat einen Unfall gegeben zwischen Windesheim und Waldlaubersheim. Hier gibt es im Augenblick bei Waldlaubersheim Stau und zwar aus allen Richtungen. Die von der Autobahn kommen, brauchen an einem Kreisel etwa 10 Minuten zusätzlich. Auch in der Gegenrichtung aus Richtung Bad Kreuznach kommt, dauert es etwa 10 Minuten bis zu einer Viertelstunde. Da ist so gut wie kein Durchkommen, wie ich hier gerade mitbekomme. Aus Richtung Schweppenhausen sind es auch nochmal 4 bis 5 Minuten, genauso wie aus dem Gewerbegebiet. Also dort Zeit und Geduld mitnehmen oder am besten im Augenblick die Autobahnauffahrt Waldlaubersheim komplett meiden. Auch die Autobahnabfahrt Waldlaubersheim, denn da ist, wie gesagt, in allen Richtungen im Augenblick rund um den Kreisel Stau. Es gibt im Augenblick einen Blitzer in Bad Sobernheim in der Staudernheimer Straße. Achtet hier auf euer Tempo und fahrt nicht zu schnell. Und falls ihr noch irgendwas anderes entdeckt haben solltet, Staus, Blitzer oder Verkehrsbehinderung, dann ruft uns bitte an auf der 0671 920 88 88 0. Allen eine gute Fahrt.
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6: Heute gibt es den ganzen Tag Regen, über Mittag durchaus auch mit Blitz und Donner. Also da kann es auch Gewitter geben. Dafür wird es heute auch nicht besonders warm. Also ich meine, wir starten ja schon sehr warm. Wir haben 16 Grad in Mettweiler, 17 haben wir an der Edelstein-Erlebniswelt in Oberstein. In Simmertal an der Grundschule und an der Theodor-Salbert Kreuznach sind es ebenfalls 17, aber das Maximum liegt auch bei 23 Grad. Also viel Bewegung in den Temperaturen wird da nicht mehr sein. Das ist heute der Tag der Abkühlung und der kommt eben mit reichlich Wasser daher.
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6: Wir sind im Blutspendemonat Rocktober. Bryan Adams sorgt da gleich für den richtigen Soundtrack im Rocktober. Vorher noch Harry Styles. Einen schönen Donnerstagmorgen wünsche ich.
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1: Wir füllen es wieder auf. Im Blutspendemonat Rocktober. 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

0: Cuts like a knife. Bryan Adams im Rocktober hier auf eurer Antenne. Schönen guten Morgen. Wer eine asiatische Hornisse entdeckt, muss nicht automatisch Angst haben. In der Nähe eines Nestes, da sieht's allerdings dann doch anders aus. Und auch für heimische Insekten kann die Art zum Problem werden. Paul Kalmund mit den Einzelheiten.
1: Auf den ersten Blick wirkt sie vielleicht wie eine ganz normale Hornisse. Problematisch wird die asiatische Hornisse aber vor allem für heimische Insekten. Und auch in Nestnähe ist Vorsicht geboten. Heike Mensch, ehrenamtliche Naturschutzbeauftragte im Landkreis Bad Kreuznach. Ja, wie gefährlich ist die asiatische Hornisse für Menschen tatsächlich?
2: Für Menschen in Nestnähe auf jeden Fall sehr gefährlich und natürlich auf dem indirekten Weg, also sprich ohne Insekten kein Leben. Insekten sind die Grundlage für die Biodiversität. Sie verspeisen Unmengen an Insekten, was wir ja gar nicht wissen, weil wir merken ja nicht, dass die plötzlich nicht da sind. Ich vergleiche mal so ein bisschen sarkastisch. Früher, wenn ich getankt habe, habe ich immer die Windschutzscheibe gereinigt am Auto. Mittlerweile muss ich das nicht mehr jedes Mal, weil so viele Insekten sind gar nicht mehr auf der Scheibe, ne? Dass man die Scheibe sauber machen muss. Also wenn Insekten gefressen werden, jetzt gerade die Königinnen der Wespen, der Wildbienen, alle möglichen Insekten, das schädigt dann wiederum den gesamten weiteren Kreislauf, weil Insekten sind die Nahrungsgrundlage für Vögel, für Fische, für uns, dass sie irgendwelches Obst bestäuben oder sonstige Sachen. Die meisten Lebensmittel werden bestäubt, die wir anbauen.
1: Jetzt sollen Leute ja auch Nester melden. Sie arbeiten ja auch eng mit der Kreisverwaltung Bad Kreuznach zusammen. Die Birkle-Stiftung unterstützt sie unter anderem, der Lions Club. Wie sieht das da aus?
2: Ja, also wir haben, damit wir handlungsfähig sind, bei den vielen Nestern ein eigenes Gewerbe jetzt mittlerweile gegründet, damit wir entfernen können. Also wir mussten eine Ausbildung machen und so weiter, die das Entfernen legitimiert. Da muss man ja alles nachweisen und dokumentieren. Wir entfernen die Nester auch, also ich mache die ehrenamtliche Tätigkeit, die Öffentlichkeitsarbeit für die Kreisverwaltung nach wie vor. Es werden auch nächstes Jahr wieder bestimmt 30 Vorträge im Kreis zu dem Thema stattfinden, zu denen ich herzlich einladen möchte. Da kann man dann die Tiere sehen, da kann man die Nester sehen, kann alle Fragen beantwortet bekommen zu dem Thema. Und über dieses Gewerbe entfernen wir nach Möglichkeit in den meisten Hausratversicherungen da oder Hausversicherungen, darauf möchte ich mal hinweisen, dass man da mal die Unterlagen prüft, ist es drin? Wespen- und Hornissennestentfernung. Und wir sind halt spezialisiert auf die asiatische Hornisse. Wir machen auch mal ein Wespen- oder europäisches Nest umsiedeln. Aber wir haben uns darauf spezialisiert, weil Schädlingsbekämpfer das in der Regel nicht übernehmen.
1: Und dabei werden Sie ja auch quasi gesponsert, kann man sagen, teilweise.
2: Ja, wir haben eine Anschaffung oder die Investition, die war halt eben 6.500 Euro und die wurden gesponsert und dafür möchte ich hier auch nochmal ein ganz großes Dank aussprechen von der Birkle-Stiftung in Kirn über 5.000 Euro und der Lions Club Kirn mit 1.500 Euro, der es uns ermöglicht hat, die Anschaffung des Equipments, dass wir überhaupt anfangen konnten. Und wir versuchen natürlich, die Preise so zu halten. Klar, bei den Spritpreisen müssen wir auch Fahrtkosten berechnen und so weiter. Und der Aufwand ist recht hoch. Aber wir versuchen es im finanziellen Rahmen zu halten, dass es auch für den, der selbst zahlen muss, noch erschwinglich ist. Für mich wichtig ist, dass ich die Meldungen habe, damit ich auch weiß, was nächstes Jahr, wo die Hotspots sind, wo viele Nester sind. Also Bad Kreuznach Stadt zum Beispiel liege ich bei meiner Vermutung so bei circa 30 Nestern dieses Jahr. Davon haben wir jetzt vielleicht 10 erwischt. Also wenn dann 20 noch hängen bleiben als Beispiel, ja, dann haben wir wieder mal 8, 20 mal 8 und dann wissen wir, wo wir hinkommen nächstes Jahr, ne?
0: Wer also ein Nest entdeckt, sollte nicht selbst eingreifen. Eine Meldung hilft den zuständigen Stellen auch dann weiter, wenn eine Entfernung zu diesem Zeitpunkt nicht mehr möglich ist. Die Infos, die gibt's auch auf unserer Internetseite. Herein, nah, direkt.

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1: Guten Morgen. Tanken soll ab heute wieder günstiger werden. Bis zum Jahresende wird die Energiesteuer auf Benzin und Diesel gesenkt, wodurch die Preise um knapp 17 Cent pro Liter sinken sollen. Die Mineralölwirtschaft hat angekündigt, die Entlastung sofort weiterzugeben. Kritiker bezweifeln allerdings, dass der Rabatt vollständig bei den Autofahrern ankommt. Um richtiges Handeln im Notfall geht es heute bei Nahe dran. Zu Gast sind René Afkel und Maximilian Zahn von Notfalltraining A bis Z. Sie bieten unter anderem Pflegekräften, Kitas, Schulen, aber auch Sportvereinen praxisnahe Kurse an und erklären, worauf es ankommt, wenn im Ernstfall jede Sekunde zählt. Und die Stefan-Morsche-Stiftung hat in der Messehalle Ida Oberstein ihr 40-jähriges Bestehen gefeiert. Oberbürgermeister Frank Frühauf würdigte dabei die Arbeit der Stiftung, die nach dem Tod des an Leukämie erkrankten Stefan Morsch gegründet wurde und Deutschlands erste Stammzellspenderdatei aufgebaut hat. Das wird auch Thema in unseren Lokalnachrichten, jetzt gleich um 9:30.

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1: Ich bin Robert Schmidt, guten Morgen. Die Stefan-Mausch-Stiftung hat ihr 40-jähriges Bestehen in der Messehalle Ida Oberstein gefeiert. Oberbürgermeister Frank Frühauf hat dabei die langjährige Arbeit und gesellschaftliche Bedeutung der Stiftung gewürdigt. Zahlreiche Gäste aus Medizin, Politik, Wirtschaft und Gesellschaft haben an dem Festakt teilgenommen und haben auf die Entwicklung der Stiftung sowie der Stammzelltherapie in den vergangenen 4 Jahrzehnten zurückgeblickt. Die Stiftung ist nach dem Tod des an Leukämie erkrankten Stefan Morsch gegründet worden. Seine Eltern Emil und Hiltrud Morsch haben damit den Grundstein für Deutschlands erste Stammzellspenderdatei gelegt. Oberbürgermeister Frank Frühauf hat den Mitarbeitern, den Stammzellspendern und der Familie Morsch für ihren Einsatz gedankt. Menschen aus sogenannten Fairtrade-Kommunen in ganz Rheinland-Pfalz haben sich in Ingelheim getroffen, um sich über Erfahrungen und neue Ideen für den fairen Handel auszutauschen. Die Teilnehmer haben Projekte vorgestellt und haben darüber gesprochen, wie Kommunen ihr Engagement für fairen Handel weiter stärken können. Ingelheims Bürgermeisterin Sibylle Schäfer hat die Veranstaltung eröffnet. Auch Staatssekretär Thorsten Welling hat an dem Treffen teilgenommen. Eine digitale Schalte ins Bundesinnenministerium hat außerdem Einblicke in Entwicklungen bei der ökosozialen Beschaffung gegeben. Die Fairtrade-Stadt Ingelheim, der BUND Koblenz und das entwicklungspolitische Landesnetzwerk Rheinland-Pfalz haben das Treffen gemeinsam organisiert. Ziel war der Austausch zwischen den Kommunen und die gemeinsame Entwicklung neuer Ideen. Ehrenamtliche, unter anderem in Bad Kreuznach im Kirner Land, in Langelohnsheim-Stromberg, nahe Glan, Ida-Oberstein, Birkenfeld und Bingen, können die landesweite Ehrenamtskarte ab sofort auch vollständig digital beantragen und nutzen. Mit der landesweiten Ehrenamtskarte erhalten engagierte Menschen Vergünstigungen bei zahlreichen Einrichtungen und Angeboten. Über die neue App können Ehrenamtliche ihren Antrag digital stellen. Auch Organisationen und Kommunen können die erforderlichen Bestätigungen und Prüfungen darüber abwickeln. Die fertige Ehrenamtskarte kann anschließend direkt auf dem Smartphone genutzt werden. In Rheinland-Pfalz beteiligen sich inzwischen rund 150 Kommunen an der Ehrenamtskarte. Landesweit stehen derzeit knapp 800 Vergünstigungen zur Verfügung. In unserer Region machen außerdem unter anderem Baumholder, Herrstein-Raunen, Ingelheim, Rheinnahe, Sprendlingen-Gensingen sowie die Kommunen im Rhein-Hunsrück-Kreis mit. Die App ist ab sofort für Android- und Apple-Geräte verfügbar. In Bad Münster am Stein-Ebernburg wird der Radweg entlang der Nahe ab Montag für knapp 2 Wochen teilweise gesperrt und der Radverkehr umgeleitet. Betroffen sind ein rund 400 Meter langer Abschnitt zwischen der Unterführung an der Bahnbrücke und am Felseneck. Dort laufen vom 5. bis 16. Oktober Asphaltarbeiten. Während der Arbeiten wird der Radweg über den angrenzenden Gehweg geführt. Die Stadt bittet Radfahrer und Fußgänger in diesem Bereich um besondere Aufmerksamkeit und gegenseitige Rücksichtnahme. Mit der Maßnahme soll der Radweg instand gehalten und weiterhin sicher nutzbar bleiben.
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3: Einen wunderschönen guten Morgen hier auf der Antenne. Aufgepasst auf unseren Straßen. Es hat einen Unfall gegeben zwischen Windesheim und Waldlaubersheim. Hier hat es sich rund um die Kreisel sehr gestaut im Augenblick. Sind die Staus aber dabei abzuklingen. Es wird also weniger. Richtung Autobahn braucht ihr jetzt nur noch 5 Minuten an dieser Stelle, aber die müsst ihr halt trotzdem mit einrechnen. In Oberstein gibt es morgendlichen Berufsverkehrsstau und zwar auf der Nahe Hochstraße Richtung Birkenfeld braucht ihr im Augenblick auch hier 5 Minuten mehr. Und auch in Bad Kreuznach haben sich inzwischen viele gefunden im morgendlichen Berufsverkehr. In der Schalde-Gohl-Straße stadteinwärts braucht ihr über 6 Minuten. In der Bosenheimer Straße stadteinwärts vor dem Fleisch

0: Ja, es gibt hauptsächlich Regen heute den ganzen Tag über. Fisselregen, Nieselregen, manchmal stärkerer Regen. Über Mittag soll es Gewitter geben, dann wieder Fisselregen. Also es ist alles Mögliche an Regen dabei. Sogar hin und wieder mal eine kleine Regenpause, aber das ist sehr selten. Insgesamt ist es heute also ein recht feuchter Tag. Der bringt aber reichlich Abkühlung, denn die Spitzenwerte liegen dann nicht mehr bei 29, sondern bei 23 Grad. Und im Augenblick haben wir 15 in Rinzenberg, in Waldalgesheim in der Keltenhalle 16 Grad, in Idar-Oberstein am Haagstadion und an der Ochsenbrücke in Bad Kreuznach jeweils 17.
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0: Es ist Rocktober und deswegen gleich Prince mit Purple Rain. Da wird also schön gerockt hier im Rocktober. Schließlich haben wir ja einfach aus dem Okto, was ja für die 8 steht, ist ja der 8. Monat, Rocktober gemacht. Es ist gar nicht der 8. Monat. Es ist der 10. Aber wieso heißt es dann Oktober? Oder September, der 7. Monat sein müsste, ist eigentlich der 9. Monat. Es ist alles komplett durcheinander. Warum? Eine wirklich schlaue Frage, die dieses Mal von Sieglinde aus Bad Kreuznach kam. Und die Antwort darauf, die gibt's gleich nach Prince und Purple Rain. Schönen guten Morgen.
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0: Einen wunderschönen guten Morgen mit Prince im Oktober hier auf der Antenne. Ja, es ist schon auffällig. Ja, September müsste eigentlich der 7. Monat sein. Oktober, der 8. November, Dezember. Also überall sind ja die lateinischen Zahlen drin, aber die stimmen ja nicht überein mit unseren echten Zahlen. Und insofern wollte Sieglinde aus Bad Kreuznach wissen, warum eigentlich der 9. Monat September und der 10. Monat Oktober heißt, es ist doch komplett durcheinander. Liebe Sieglinde, eine wirklich schlaue Frage. Hier ist die Antwort.
1: Ich hab gar nichts verstanden.
0: Früher hatten die antiken Römer nur 10 Monatsnamen. Also einige Wissenschaftler glauben, dass sie zwar auch schon damals 12 Monate hatten, aber die letzten beiden winterlichen Monate, die hatten einfach keinen Namen gehabt. Die ersten 4 Monate hatten echte Namen. Martius, Aprilis, Maius und Junius. Der Rest wurde durchnummeriert. Quintilis, Sextilis, September, Oktober, November und Dezember. Also der 5. bis 10. Monat. Die namenlosen Wintermonate bekamen später die Namen Januarius und Februarius. Etwa 150 vor Christus wurde der Jahresanfang aber verschoben. Vom März, also dem Martius, auf den Januarius, also den Januar. Und damit hatten sich ja auch alle anderen nummerierten Monate um 2 verschoben. So ist der September also nicht mehr der 7., sondern jetzt der 9. Monat und der Oktober eben nicht der 8., sondern der 10. Monat geworden. Was ist denn aber mit Quintilis und Sextilis geworden? Die haben sich später die Kaiser Julius und Augustus geschnappt und haben sie eben nach sich benannt. Juli und August.
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1: Ich bin Daniel Schneider. Schönen guten Morgen. Ida Obersteiner Feuerwehr rettet Bewohner bei Dachstuhlbrand. Außerdem in unseren Lokalnachrichten um halb. Oberbürgermeister Frank Frühauf würdigt Verdienste der Stefan-Mohr-Stiftung. Fairtrade-Kommunen haben sich in Ingelheim vernetzt. Und Mainz-Bingen zeichnet 3 Literaturbeiträge aus.
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2: Ich bin Tanja Wagner. Tanken soll ab heute wieder billiger werden. Um Mitternacht ist der 2. Tankrabatt in diesem Jahr in Kraft getreten. Bis Jahresende werden die Energiesteuern auf Benzin und Diesel gesenkt. So soll der Sprit unterm Strich knapp 17 Cent pro Liter günstiger werden.
3: Tanken ohne Frustattacken, das wünschen sich wohl viele, zumal es im September an der Zapfsäule so teuer war wie nie. Und die Mineralölwirtschaft verspricht, wir geben den Rabatt auch sofort weiter. Die Frage ist allerdings, ob das 1:1 passiert. Viele, auch der ADAC, vermuten, dass wieder einmal ein Teil verpufft. Und Kritiker sagen vom Rabatt würden auch Gutverdiener profitieren. Der sei also ungerecht. Claudia Wächter, Nachrichtenredaktion.
2: Außenminister Wadefuhl hat sich erleichtert über den Ausgang des gewaltsamen Vorfalls im Cockpit eines Fly-Dubai-Flugs auf dem Weg von Dubai nach Tel Aviv geäußert. Er habe mit großem Schrecken von dem versuchten Entführungsfall des Flugzeugs erfahren, das voll besetzt mit israelischen Staatsangehörigen gewesen sei. Das teilte Wadefuhl nach einem Telefonat mit seinem israelischen Amtskollegen Gideon Saar mit.
4: Wir sind alle das tiefste erschrocken, dass ein derartig schrecklicher Anschlag auf eine mit Israelis besetzte Maschine versucht wurde. Es ist der Tapferkeit des Piloten und weiterer Passagiere zu verdanken, dass dieser Absturz in letzter Sekunde verhindert werden konnte.
2: Der Chef der Krankenkasse DAK Gesundheit, Storm, sieht die von der Koalition geplante Anhebung der Beitragssätze für Kinderlose kritisch. 3,6% allgemeiner Beitrag und 4,5% für Kinderlose. Verfassungsrechtlich sind wir hier bereits in einer bedenklichen Dimension angekommen, sagte Storm der Rheinischen Post. Weiter dürfe die Spreizung der Beiträge nicht gehen. Im dritten Anlauf will Neu-Bundestrainer Jürgen Klopp endlich den ersten Sieg einfahren. Die deutsche Fußballnationalmannschaft trifft am Abend in München auf Serbien. Gelingt wieder kein Sieg, wäre Klopp der erste DFB-Cheftrainer, der keine seiner ersten 3 Partien gewinnen konnte.
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6: Einen wunderschönen guten Morgen. Es wird geblitzt in Bad Sobernheim. In der Steinharter Straße ist uns der Blitzer dieses Mal gemeldet worden. Entweder ist er umgezogen oder er war von vornherein da in dem Bereich. Also im Bereich Steinharter Straße und Steiner und Staudernheimer Straße. Also irgendwo in dem Bereich. Also achtet hier auf jeden Fall auf euer Tempo und fahrt nicht zu schnell. Morgendliche Berufsverkehr, Staus gibt es immer noch in Bad Kreuznach stadteinwärts. Ihr braucht ja auf der Schalde-Gohl-Straße eine Viertelstunde. Ihr braucht etwa 10 Minuten in der Rüdesheimer Straße. In der Alzeyer Straße stadteinwärts braucht ihr auch eine Viertelstunde. 10 Minuten braucht ihr in Brückes. Und über den Schwabenheimer Weg stadteinwärts solltet ihr auch 5 Minuten einrechnen. Stau gibt es auch in Oberstein aus Richtung Ida kommt. Auf der Mainzer Straße direkt vor der B41 müsst ihr auch nochmal mit 5 Minuten rechnen. In der Vollmersbachstraße staut es sich vor allen Dingen stadtauswärts. Hier braucht ihr 5 Minuten etwa bei den Schulen. Und dann gibt es noch einen Stau, wenn ihr unterwegs seid in Ida Richtung Oberstein. Da gibt es Stau auf der B36. Hier solltet ihr auch 6 Minuten mehr mitnehmen, wenn ihr durch die Laienstraße fahrt. Also plant hier ein bisschen mehr Zeit ein. Solltet ihr noch irgendwas entdeckt haben, dann ruft uns bitte an über die 0671 920 88 88 0. Wir wünschen allen eine gute Fahrt.
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6: Die aktuellen Temperaturen sind recht hoch. Wir sind in der Nacht, also die Wärme noch nicht ganz losgeworden. Wir haben 16 Grad, sowohl in Burg Sponheim am Burgplatz als auch in Baumholder in der Altstadt. In Idar-Obersteiner Mineralienmuseum, da sind es im Augenblick sogar 17 Grad und die messen wir auch auf der Bad Kreuznacher Pfingstwiese. Im Laufe des Tages werden es aber auch nur 23 Grad. Der Grund ist draußen zu sehen. Ein Blick aus dem Fenster reicht, um zu wissen, es regnet. Und es bleibt auch den ganzen Tag über grau und regnerisch. Mal Fisselregen, mal stärkerer Regen. Und über Mittag droht uns sogar Gewitter hier bei uns an der Nahe.
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6: Der September ist vorbei. Heute beginnt ja der Oktober oder in unserem Fall unser Blutspendemonat Rocktober. Der Monat, der ja auf ein Ziel hinarbeitet, auf Halloween. Ja, Ende Oktober ist ja wieder soweit. Und reichlich gruselige Halloween-Vorbereitungen, also Monster-Hits, haben wir auch noch mit dem Programm. Jeden Tag gibt es einen neuen Monster-Hit. Und dieses Mal geht es zurück in die 80er Jahre. In ein Horrorfilm-Genre mit Freddy Krueger, ein Soundtrack aus diesem Film, ist gleich unser Monster-Hit und natürlich auch die Geschichte von Freddy Krueger. Direkt nach unserem 80er-Hit nach 8, der kommt übrigens auch aus den 80ern. Level 42 mit Lessons in Love. Und das alles gleich nach Bruno Mars. Schönen guten Morgen.
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1: Eine ganze Horror-Fan-Generation ist von Nightmare on Elm Street geprägt worden. Freddy Krueger war ein Kinderschänder, der von den Eltern in der Elm Street schließlich bei lebendigem Leibe verbrannt worden ist. Nun sucht der junge Teenager in ihren Träumen auf und lässt sie zu wahren Albträumen werden. Noch schlimmer, er lässt ihre Albträume wahr werden. Denn jeder Schmerz, jede Verletzung wird dem Schlafenden tatsächlich zugefügt. Bis heute sorgt Freddys selbstgebastelte Messerkralle unter den Fans für Gänsehaut. Genau wie der Soundtrack. Wie der Titelsong zum vierten Teil. Ein echter Monster-Hit. Tuesday's Night mit Nightmare.

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1: Guten Morgen. Tanken soll ab heute wieder günstiger werden. Bis zum Jahresende wird die Energiesteuer auf Benzin und Diesel gesenkt, wodurch die Preise um knapp 17 Cent pro Liter sinken sollen. Die Mineralölwirtschaft hat angekündigt, die Entlastung sofort weiterzugeben. Kritiker bezweifeln allerdings, dass der Rabatt vollständig bei den Autofahrern ankommt. Um richtiges Handeln im Notfall geht es heute bei Nahe dran. Zu Gast sind René Afkel und Maximilian Zahn von Notfalltraining A bis Z. Sie bieten unter anderem Pflegekräften, Kitas, Schulen, aber auch Sportvereinen praxisnahe Kurse an und erklären, worauf es ankommt, wenn im Ernstfall jede Sekunde zählt. Und die Stefan-Morsche-Stiftung hat in der Messehalle Ida Oberstein ihr 40-jähriges Bestehen gefeiert. Oberbürgermeister Frank Frühauf würdigte dabei die Arbeit der Stiftung, die nach dem Tod des an Leukämie erkrankten Stefan Morsch gegründet wurde und Deutschlands erste Stammzellspenderdatei aufgebaut hat. Das wird auch Thema in unseren Lokalnachrichten, jetzt gleich um halb.
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2: Ich bin Daniel Schneider. Schönen guten Morgen. Bei einem Dachstuhlbrand in der Idar-Obersteiner Hauptstraße hat die Feuerwehr in der Nacht einen Bewohner gerettet. Der Mann befand sich noch in dem Mehrfamilienhaus und wurde über einen Balkon ins Freie gebracht. Mit Verdacht auf eine Rauchgasvergiftung kam er anschließend in ein nahegelegenes Krankenhaus. Der Dachstuhl und das oberste Wohngeschoss brannten nach Angaben der Polizei fast vollständig aus. Durch das schnelle Eingreifen der Feuerwehr konnte jedoch verhindert werden, dass die Flammen auf ein Nachbargebäude übergriffen. Der Sachschaden wird auf einen mittleren sechsstelligen Betrag geschätzt. Die Brandursache ist noch unklar. Während des Einsatzes war die Hauptstraße im Bereich Ida vollständig gesperrt und der Verkehr wurde umgeleitet. Die Stefan-Morsch-Stiftung hat ihr 40-jähriges Bestehen in der Messehalle Idar-Oberstein gefeiert. Oberbürgermeister Frank Frühauf hat dabei die langjährige Arbeit und gesellschaftliche Bedeutung der Stiftung gewürdigt. Zahlreiche Gäste aus Medizin, Politik, Wirtschaft und Gesellschaft haben an dem Festabend teilgenommen und haben auf die Entwicklung der Stiftung sowie der Stammzelltherapie in den vergangenen 4 Jahrzehnten zurückgeblickt. Die Stiftung ist nach dem Tod des an Leukämie erkrankten Stefan Morsch gegründet worden. Seine Eltern Emil und Hildrud Morsch haben damit den Grundstein für Deutschlands erste Stammzellenspender-Datei gelegt. Oberbürgermeister Frank Frühauf hat den Mitarbeitern, den Stammzellenspendern und der Familie Morsch für ihren Einsatz gedankt. Menschen aus sogenannten Fairtrade-Kommunen in ganz Rheinland-Pfalz haben sich in Ingelheim getroffen und sich über Erfahrungen und neue Ideen für den fairen Handel ausgetauscht. Die Teilnehmer haben Projekte vorgestellt und haben darüber gesprochen, wie Kommunen ihr Engagement für fairen Handel weiter stärken können. Ingelheims Bürgermeisterin Sibylle Schäfer hat die Veranstaltung eröffnet. Auch Staatssekretär Thorsten Welling hat an dem Treffen teilgenommen. Eine digitale Schalte ins Bundesinnenministerium hat außerdem Einblicke in Entwicklung bei der ökosozialen Beschaffung gegeben. Die Fairtrade-Stadt Ingelheim, der Bund Koblenz und das entwicklungspolitische Landesnetzwerk Rheinland-Pfalz haben das Treffen gemeinsam organisiert. Ziel war der Austausch zwischen den Kommunen und die gemeinsame Entwicklung neuer Ideen. Lena Kahl hat mit ihrem Text »Der kleine Elefant« den ersten Platz beim diesjährigen Kulturpreis des Landkreises Mainz-Bingen in der Sparte Literatur gewonnen. Das diesjährige Thema lautete »Brief an das vergangene Ich, Brief an das zukünftige Ich«. Den zweiten Platz belegte Diana Metzold mit »Als das Leben längst begonnen hatte«. Kerstin Schreiner erreichte mit »Eine Gebrauchsanweisung für mich« den dritten Platz. Insgesamt hatten sich über 30 Personen mit ihren Texten beworben. Der Kulturpreis ist mit insgesamt 3.000 Euro dotiert. Das Preisgeld wird auf die drei Gewinnerinnen verteilt. Die Stiftung Kultur im Landkreis Mainz-Bingen vergibt den Preis seit 1997 jährlich wechselnd in den Bereichen Kunst, Literatur und Musik. Im kommenden Jahr steht wieder die Musik im Mittelpunkt.
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4: Einen wunderschönen guten Morgen. Wir haben einen Blitzer in Bad Sobernheim in der Steinharter Straße. Achtet hier auf euer Tempo und fahrt da nicht zu schnell. Und wir haben immer noch morgendliche Berufsverkehrsstaus. In Bad Kreuznach über die Schalde-Gold-Straße stadteinwärts braucht ihr immer noch 5 Minuten. Etwas länger, etwa fast 7 Minuten, braucht ihr im Salinental in Bad Kreuznach, wenn ihr Richtung Bad Kreuznach unterwegs seid. An der Baustelle, da dauert es noch ein bisschen länger. Und ein bisschen Reststau haben wir auch noch in der Mainzer Straße in Idar-Oberstein, kurz vor der B41, am Übergang, da wo die Baustellen

0: der Abkühlung. Ja, schon seit heute Morgen gibt es Regen, manchmal leichten Regen, Nieselregen, Fisselregen, dicken Regen, ist alles mit dabei. Hauptsache ist es Wasser von oben. Manchmal gibt es auch Regenpausen, aber das sind eher seltene Regenpausen. Hauptsächlich bleibt es heute feucht und trist. Dabei kann es über Mittag sogar noch Gewitter geben und die Maxi-Werte liegen dann nur noch bei 23 Grad. Aktuell haben wir 16 Grad am Dorfgemeinschaftshaus in Weitersborn, in Idar-Oberstein an der Burg Wosselstein sind es 17, in Gensingen am Pierre-de-Presse-Platz und in Bad Kreuznach auf dem Salinenplatz jeweils 18 Grad.
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0: Was tun, wenn der Notfall da ist? Ich meine, wir alle kennen das vielleicht von Sofortmaßnahme oder Erste-Hilfe-Kursen. Aber machen wir uns nichts vor. Wir sind dann aufgeregt und wissen eigentlich überhaupt nicht mehr, was wir irgendwie tun sollen. Hier kommen Notfallkurse ins Spiel, die neu angeboten werden. Notfalltraining A bis Z sind hier. A ist dabei Ferit Akbel. Erstmal schönen guten Morgen.
6: Hallo, guten Morgen.
0: Und Z ist Maximilian Zahn. Schönen guten Morgen.
6: Schönen guten Morgen.
0: War das bewusst? Mit A bis Z, also eure Nachnamen?
6: Genau so, ja.
0: Ah, das war der Trick. Okay, wir sprechen gleich über das Notfalltraining, was dahinter steckt und was dieses Notfalltraining tatsächlich unterscheidet von anderen Kursen, wird Thema werden. In dieser Stunde nahe dran. Ich bin Thorsten Subert, schönen guten Morgen.
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1: Wir haben heute Ferit Akbel und Maximilian Zahn hier bei uns im Studio zu Gast. Es geht um das Notfalltraining A bis Z. Das sind besondere Kurse, die jetzt angeboten werden. Zunächst mal, wie seid ihr auf die Idee überhaupt gekommen, solche Kurse zu machen?
2: Ja, zum einen, wir erleben das ja ständig im Rettungsdienst bei den Einsätzen, dass halt einfach gewisse Situationen, wo Notfälle sind, dass Menschen einfach manchmal nicht weiter wissen, nervös sind, aufgeregt vor dieser Situation und dementsprechend kam uns da mal der Gedanke, das Ganze einfach zu festigen, den Menschen das einfach mal ein bisschen näher beizubringen, also

0: zu zeigen, wie das Ganze überhaupt ist, dass man davor keine Angst haben muss, wie man da richtig vorgeht in so einer Situation. Genau, das ist eigentlich so das Ding, was wir uns dabei gedacht haben.
1: Also was ich natürlich beim Führerschein vorher auch schon bei der Freiwilligen Feuerwehr immer gelernt habe, sind ja Erste-Hilfe-Kurse, Sofortmaßnahmen. Das sind viel Technik, schematische Abläufe, Begrifflichkeiten. Das ist alles im Kopf. Aber die Ruhe zu bewahren, das ist so das, was ihr machen wollt. Also quasi dasselbe Wissen zu vermitteln, aber zusätzlich auch noch ein bisschen Routine gleich mitzugeben oder Sicherheit mitzugeben.
0: Also genau, es geht darum, die Kurse, die sind darauf ausgelegt, einfach den Menschen genau zum einen diese Sicherheit zu geben, ja, um in diesen Notfallsituationen einfach richtig handeln zu können. Dadurch entsteht dann auch vielleicht einfach so ein Teil von, okay, ich bin ruhiger an so einer Stelle und kann das Ganze besser abarbeiten. Ja. Oder halt auch einfach mit diesem Wissen, was ich dann nochmal vermittelt bekomme, was dann spezifisch darauf gestellt ist, wirklich auf gewisse Notfallsituationen halt zu reagieren halt auch. Ne? Und dementsprechend kommt ja dann auch automatisch nochmal eine gewisse Ruhe in einem, weil ich es weiß. Ne?
1: Ihr seid beide im Rettungsdienst. Wo kommst du her? Rettungsdienstpflege?
0: Ich bin aus dem Rettungsdienstbereich.
1: Rettungsdienst. Und wie sieht's bei dir aus, Maximilian?
2: Ja, auch so. Seit mittlerweile 14 Jahren.
1: Seid ihr auf Rettungswagen auch unterwegs oder was?
2: Genau, ja.
1: Ah, okay. Das heißt, ihr habt da sicherlich schon einiges erlebt. Könnt ihr mir daraus was sagen? Was erlebt ihr da immer so, wenn ihr dann vor Ort ankommt?
0: Also im Grunde kann man sagen, von Kindernotfällen bis zu Erwachsenennotfällen ist da alles dabei, vom Pflasterkleben bis zur Reanimation. Da ist alles Mögliche dabei, auch manche Dinge, die dann, ich sag mal, nicht vielleicht direkt das Notfallbild sind, aber dann doch irgendwo auch so Sachen wie eine gewisse Einsamkeit auch bei Menschen, ja, dass man da auch zum Teil mal hinkommt. Ne? Und wie gesagt, das ist wirklich von, wie bei uns unser Name ja auch ist, von A bis Z eigentlich alles dabei und dementsprechend, ja.
1: Also es geht bis zur Seelsorge bei euch, habe ich den Eindruck. Wenn du sagst, manche sind einsam und rufen euch nur.
0: Tatsächlich, ja, manchmal ist das so, das stimmt, das kommt vor, ja, aber es ist jetzt auch nicht so der Regelfall, sage ich jetzt mal. Ne?
1: Wo würdet ihr sagen, fehlen die Grundlagen, wenn Menschen in so einer Situation sind, dass sie jetzt an einem Notfall sind und dann natürlich wahrscheinlich 112 wählen oder sowas? Wo würdet ihr sagen, fehlen jetzt die Grundlagen, was sie dann tun sollen?
2: Ja, wie gesagt, das geht einmal los mit der Ruhe, die man einfach immer zu bewahren hat, dass man einen klaren Kopf hat und einfach weiß, was zu tun ist. Und da geht es wirklich manchmal auch darum, dass einem die Telefonnummer nicht mehr einfällt. Ja, sei es die 110 oder die 112.
1: Die drei Ziffern sind dann schon weg und dann wählen die 911, weil sie viele amerikanische Serien gesehen haben.
2: Möglich, das weiß ich jetzt nicht, aber wie gesagt, damit geht es halt einfach schon los, mit den Basics. Ne? Und das wollen wir einfach vermitteln.
1: Okay, also das heißt, hier ist es dann aber tatsächlich die Unsicherheit gewesen oder Unwissenheit, was würdet ihr schätzen?
2: Beides.
1: Ah ja. Was wollt ihr erreichen mit den Kursen? Dass es sicherer wird oder wen wollt ihr überhaupt erreichen?
2: Prinzipiell eigentlich die ganze Bevölkerung. Natürlich, da wir aus dem medizinischen Bereich kommen und viele oder oftmals auch in Pflegeeinrichtungen unterwegs sind, haben wir das natürlich, sage ich mal, primär als Ziel, einfach auch die Pflegekräfte zu unterstützen, die Zusammenarbeit zu stärken. Aber wie wir auch sagen, ne, wir waren auch bei Sportvereinen, in Kindergärten und Schulen. Wirklich für die ganze Bevölkerung ist es da was, die Zusammenarbeit zwischen Rettungsdienst und Bevölkerung zu stärken, die Zusammenarbeit mit anderen Behörden zu stärken und da eben einfach Sicherheit zu vermitteln.
1: Ja, klingt für mich erstmal komplett unterschiedlich auch, je nachdem, wen ihr da jetzt jeweils ansprecht. Wir gucken gleich mal in den Pflegebereich, was da noch für Besonderheiten bei solchen Kursen sind, wird gleich Thema werden. Hier bei Nahe dran.

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1: Heute sind also Maximilian Zahn und Ferit Akbel hier, aber sie sind vor allen Dingen Notfalltraining von A bis Z. Und was das genau bedeutet, das werden wir hier in Nahe dran klären. Eben war schon der Stichpunkt Pflegeeinrichtung, die ihr unter anderem mit betreut oder die ihr als mögliches Ziel habt. Wieso liegt da der Schwerpunkt bei euch auch viel auf der Pflege? Weil ihr seid ja eigentlich aus dem Rettungswesen eher, aber habt da auch viel mit der Pflege zu tun oder wie?
2: Genau, also unsere Einsätze sind ja, wie gesagt, von Passanten auf der Straße bis hin zu privaten Wohnungen, also in die Häuser quasi, bis Pflegeeinrichtungen, alles Mögliche ist ja dabei. Aber natürlich sind wir auch unter anderem häufiger in Pflegeheimen unterwegs. Und warum da der Schwerpunkt grundsätzlich auf die Pflege gerichtet ist, ist einfach, weil die Pflegekräfte ja allgemein viel mehr, ich sag mal, Berührungen als jetzt ein Passant draußen auf der Straße mit Notfallsituationen hat. Ja. Ja, und dementsprechend gehen wir da halt einfach explizit so ein bisschen auch auf die Pflege direkt mit drauf ein. Da ist da halt, ich sag mal, die Wahrscheinlichkeit oder die Chance zu einem Notfallbild höher ist, wie jetzt, wie gesagt, draußen auf der Straße so.
1: Und trotzdem denke ich natürlich, ja, aber das ist ja für die Alltag. Also die sind doch in einer Notfallsituation bestimmt besser und ruhiger als jetzt ich, der ich überhaupt keinen Notfall seit 20 Jahren erlebt habe. Oder nicht?
2: Also natürlich haben die ihr Wissen, definitiv, und die sind auch in gewissen Bereichen, ich sag mal, was der pflegerische Aspekt angeht, besser wie wir aus dem Rettungsdienst. Logisch, jetzt ganz klar. Ja, da gibt es nämlich auch einige Aspekte, die man beachten sollte. Ich sag mal, das ein oder andere, ja, wird halt natürlich nicht so häufig geschult wie bei uns jetzt zum Beispiel in unserer Ausbildung. Und darauf wollen wir halt Wert legen, sage ich jetzt mal, wo halt einfach die auch, ich sag mal, ein bisschen was davon abbekommen können, ja, oder von uns mitbekommen können, wo wir denen dann halt einfach wirklich zeigen, okay, wie gehe ich denn strukturiert in einem Notfall vor, was kann ich tun bei so einem Krankheitsbild? Angenommen bei einem Herzinfarkt oder einem Schlaganfall, ja. Gerade in solchen Situationen ist es wichtig, gewisse Dinge halt einfach anzusetzen und dem Patienten einfach das Ganze zu vereinfachen, bis dann der Rettungsdienst eintrifft.
1: Wollte gerade sagen, sind das so die typischen Notfälle, die man eben in Pflegeeinrichtungen auch erlebt? Also Autounfälle werden es ja weniger sein?
2: Ja.
1: In Pflegeeinrichtungen jedenfalls.
3: Ja. Also wirklich, da geht es von der, sag ich mal, von der Exsikkose, also von der Austrocknung des Patienten, über Stürze, ne, mit Oberschenkelfrakturen zum Beispiel, aber auch die Bewusstlosigkeit bis hin zum Herz-Kreislauf-Stillstand, was dann eben die Reanimation zur Folge hätte.
1: Ja. Ja.
3: Das ist eben tatsächlich da so der Schwerpunkt. Ja, das heißt, wir wollen einfach da die Notfallkommunikation nahe bringen, ne, weil Kommunikation ist immer ganz, ganz wichtig. Da passieren auch super viele Fehler oder können viele Fehler passieren. Aber natürlich auch, wie gesagt, Untersuchungsschema dafür, eine gewisse Ersteinschätzung. Brauche ich jetzt hier Support? Brauche ich einen Notarzt hier vor Ort? Oder reicht es vielleicht auch mit dem Hausarzt?
1: Was müssen da die Pflegekräfte besser beherrschen als andere? Oder was müssen die ganz sicher beherrschen in so einem Notfall?
3: Ja, unter anderem die Ersteinschätzung vom Patienten. Aber dann eben auch, um die richtige Maßnahmen zu treffen. Mhm. Sprich, habe ich einen bewusstlosen Patient, wie mache ich eine Atemkontrolle? Worauf ist es da genau zu achten? Und wie fange ich dann tatsächlich an zu reanimieren?
1: Die kennen ja auch ihre Patienten und die Krankengeschichten dahinter gegebenenfalls. Also wenn ich natürlich eine Osteoporose Klientin habe, die gestürzt ist, dann untersuche ich das bestimmt schon mal ganz anders, als wenn ich weiß, nee, der hat einen ganz stabilen Knochenbau.
3: Gut, ist natürlich ein bisschen sensibler zu betrachten, ne? Aber vom Prinzip her kann man schon sagen, dass die Pflegekräfte ihre Bewohner, ihre Patienten deutlich besser kennen als jeder andere.
1: Ja. Wie praxisnah würdet ihr sagen, sind eure Trainings? Ich meine, ihr seid aus dem Rettungswesen. Ihr habt ja jetzt eigentlich mit dem Pflegebereich soweit gar nichts zu tun. Trotzdem bereitet ihr euch darauf vor, das wirklich an die Pflege auch ranzubringen, die Kurse?
2: Genau, also unsere Kurse sind recht praxisnah, also gerade was die Reanimation angeht, die stabile Seitenlage nochmal, aber im Allgemeinen auch, ich sag mal, realistische Fallbeispiele, die wir auch stellen können. Und dementsprechend unser Untersuchungsschema zum Beispiel, was wir denen beibringen, auch einmal wirklich, ich sag mal, zu festigen, ja, dass sie das wirklich mal so an den Menschen durchgeführt haben und dann grundsätzlich wissen, okay, auf was habe ich zu achten, wie gehe ich da jetzt vor. Also praxisnah ist es definitiv und wir können es auch, wie gesagt, grundsätzlich immer sehr flexibel anhalten, auf die gegebene Einrichtung oder auf Wünsche eingehen, das ist da kein Problem.
1: Die Reanimationspuppe hat aber keinen Pflegegrad.
2: Nee, die Reanimationspuppe nicht, nee.
1: Wir sprechen gleich weiter, vor allen Dingen auch, was diese Kurse jetzt wiederum bei Sportvereinen, Schulen oder Kindergärten betrifft. Thema gleich bei nahe dran. 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
1: Ich bin Daniel Schneider. Schönen guten Morgen. Ida Obersteiner Feuerwehr rettet Bewohner bei Dachstuhlbrand. Außerdem in unseren Lokalnachrichten um halb. Oberbürgermeister Frank Frühauf würdigt Verdienste der Stefan-Mohr-Stiftung. Fairtrade-Kommunen haben sich in Ingelheim vernetzt. Und Mainz-Bingen zeichnet 3 Literaturbeiträge aus.
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2: Ich bin Tanja Wagner. Der Tankrabatt hat zum Start vielerorts für stark fallende Spritpreise gesorgt. Auf dem Spritpreisportal Tankerkönig sagten die ermittelten deutschlandweiten Durchschnittspreise nach Mitternacht um rund 10 bis 11 Cent ab. Laut ADAC wurde E10 im Raum München, Stuttgart und Leipzig, aber auch Berlin sogar für weniger als 2 Euro angeboten. Seit Mitternacht gilt für Benzin und Diesel ein Steuernachlass von 16,7 Cent pro Liter. Wie vollständig dies an die Verbraucher weitergegeben wird, wird sich in den nächsten Tagen zeigen. Zum Oktober kehrt nicht nur der Tankrabatt zurück, es gibt auch einige andere Änderungen. Für bestimmte Ewigkeitschemikalien werden neue EU-Regeln in Kraft treten zum Schutz der Verbraucher.
3: Kein Bier auf dem Bahnsteig und auch keins in der Bahnhofshalle. Das Alkoholverbot soll mehr Sicherheit bringen. Und sauberer wird es ohne die ganzen leeren Flaschen auch, hofft die Deutsche Bahn. Wer sicher gehen will, dass Ärzte in kritischen Fällen schnell wissen, wie die Behandlung aussehen soll, kann Patientenverfügung und Vorsorgevollmacht nun auch voll lesbar digital hinterlegen. Und wie immer im Oktober, Heckenschneiden ist wieder erlaubt und wir stellen die Uhr um. Lea Matschulat.
2: Kleine Kinder sind deutlich bewegungsaktiver als viele Erwachsene vermuten. Circa 18.000 Schritte am Tag sind im Alter von 3 bis 4 Jahren typisch. Das geht aus einer internationalen Studie hervor.
4: Erwachsenen werden oft um die 10.000 Schritte am Tag empfohlen. Die 3- und 4-Jährigen legten im Schnitt fast das Doppelte hin. Aber der Abstand ist riesig. Die ganz Quirligen kamen auf fast 30.000 Schritte, während andere gerade mal gut 1.000 machten. In der internationalen Studie zeigte sich, dass Kinder in ärmeren Ländern mehr laufen als in reicheren, dass Landkinder mehr Schritte machen als Stadtkinder und dass Jungs etwas mehr laufen als Mädchen. Ursula Winkler, Nachrichtenredaktion.
2: Cristiano Ronaldo hat das Trainingscamp der portugiesischen Nationalmannschaft verlassen. Er werde zu gegebener Zeit die Wahrheit über die Gründe erzählen, schrieb Ronaldo in einem Insta-Post. Ob die Abreise gleichbedeutend mit einem Rücktritt aus der Nationalmannschaft ist, sagte Ronaldo nicht.
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6: Einen wunderschönen guten Morgen hier auf der Antenne. Wir haben einen Blitzer und zwar in Bad Sobernheim. Da wird in der Steinharter Straße geblitzt. Denkt dran, da sind nicht mal mehr 50, also fahrt da nicht zu schnell. Wir haben außerdem immer noch morgendlichen Berufsverkehrsstau in der Schalde-Gohl-Straße in Bad Kreuznach. Hier braucht ihr immer noch 5 Minuten, um da durchzukommen. Naja, es ist Regen, da fährt keiner mit dem Fahrrad. Die sind alle mit dem Auto auf der Schalde-Gohl-Straße unterwegs. Plant also einfach ein bisschen Zeit ein. Und wenn ihr sonst noch was entdeckt habt, ruft uns bitte einfach an über die 0671 920 88 88 0. Gute Fahrt.
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6: In Rinzenberg ist es kühler geworden. Da sind es jetzt 15. Guck an. Aber wir haben 17 Grad in Nussbaum am Matzwohl und wir haben an den Messehallen Ida Oberstein und am Michel-Mord-Denkmal in Bad Kreuznach jeweils 18 Grad gemessen. Das Maximum liegt heute aber bei 23 Grad. Ist also deutlich kühler als in den letzten Tagen. Die Abkühlung, das sehen wir, wenn wir aus dem Fenster schauen, kam vor allen Dingen mit dem Regen. Den ganzen Tag über wird es weiter regnen. Jetzt am Vormittag und Nachmittag ist ein bisschen weniger. Noch ein bisschen Fisselregen hier und da. Über Mittag kann es aber sogar regelrecht Gewitter geben. Also insgesamt ein grauer und trister Tag heute bei maximal 23 Grad.
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6: Ganz selbstsicher weiß ich natürlich, was in einem Notfall zu machen ist. Ferit Akbel und Maximilian Zahn von Notfalltraining A bis Z sind hier im Studio und ich erkläre denen gerade, wie so eine Reanimation funktioniert und die sehen, ja, der Subat kann das alles. Und dann sprechen wir über einen Fall, bei dem jemand durch eine sehr große Arterie blutet. Und da wurde mir klar, ich weiß gar nicht, ob ich das vorher abgebunden hätte, bevor ich reanimiere. Da hätte ich auch einen Fehler gemacht. Jetzt wurde ich auf einmal unsicher, aber genau dafür gibt es das Notfalltraining A bis Z, um Sicherheit zu erlangen, damit genau so etwas, also Unsicherheit, gar nicht erst passiert. Wir sprechen mit den beiden genau darüber, jetzt bei Nahe dran. Ich bin Thorsten Subert, morgen!
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1: Notfalltraining A bis Z. Eigentlich steht es für Ferit Akbel und Maximilian Zahn. Aber A bis Z kann auch anders gesehen werden, denn wir haben gerade eben auch ein bisschen über den Ablauf in einem Notfall gesprochen, die Wichtigkeit und die Priorität. Und das macht ihr auch fast wie ein Alphabet.
2: Genau.
1: Ist mir aufgefallen.
2: Das ist richtig. Das ist halt ein Untersuchungsschema, was grundsätzlich im Rettungsdienst verwendet wird, um strukturiert einen Patienten abzuarbeiten, zu untersuchen und dementsprechend auch zu behandeln. Weil ja. In diesem Schema geht es einfach darum, das, was natürlich zuerst töten kann, das wird zuerst untersucht und auch behandelt. Und dementsprechend gehe ich halt ganz strukturiert dieser Buchstabenfolge ab, quasi.
1: Okay, also wenn er auf den Gleisen liegt, ziehe ich ihn erstmal von den Gleisen. Das ist das Tödlichste.
2: Natürlich kommt es da erstmal drauf an, die Eigensicherung definitiv. Genau. Also der Eigenschutz geht immer vor, ja. Dementsprechend, aber ja, besteht jetzt erstmal in dieser Situation keine Gefahr für mich, dann schaue ich, dass ich die Person auf jeden Fall erstmal von den Gleisen runterbekomme. Im besten Fall sogar auch einfach mal vielleicht die Polizei anrufen, die sollen die Bahnstrecke stilllegen lassen, bei der Deutschen Bahn, dem Notfalldienst oder so. Und dementsprechend, genau.
1: Ja. So, jetzt habe ich den aber in einem sicheren Bereich und worauf achte ich jetzt als erstes?
2: Ja, habe ich ihn jetzt in einem sicheren Bereich, schaue ich natürlich erstmal, hat er irgendwelche kritischen Blutungen?
1: Ah, okay. Mhm.
2: Das ist ja wie beim Motor im Auto, das Motoröl, das brauche ich einfach, ne? Oder der Treibstoff. Dementsprechend schaue ich nach kritischen Blutungen zuerst. Habe ich die kritischen Blutungen oder eher gesagt keine kritische Blutung, schaue ich weiter nach den Atemwegen.
1: Jetzt kommen wir zu A. Mhm.
2: Genau, da geht's los mit dem A. Ne? Dann geht's weiter mit B. Da geht's um die Belüftung allgemein im Innerlichen, weil ich muss ja kein Atemwegsproblem haben, um eine Atemnot zu haben. Das geht auch wie beim Asthma, COPD. Ne? Da überall kann ich Atemnot haben. Auch beim Herzinfarkt zum Beispiel. Dann geht's weiter mit dem C, zum einen mit dem Kreislauf, also Circulation, um es besser zu verstehen, ne, warum ich jetzt gesagt habe Kreislauf bei C, genau, und da geht's dann um einfach Kreislauf-Symptomatik von der Synkope
1: bis hin zu Herzinfarkt,
2: genau. Solche Dinge. Dann bei D, da geht's um Disability, also die Neurologie, einfach habe ich neurologische Defizite, und bei dem letzten Buchstaben, bei dem E, geht's einfach um die erweiterten Maßnahmen, kann man sich so merken mit dem E, dass da einfach nochmal eine erweiterte körperliche Untersuchung vielleicht stattfindet, eine Körpertemperaturmessung, gerade in unserem Fall zum Beispiel, und.
1: Also ich merke, es sind wirklich die Prioritäten, die lebenswichtig sind, die ihr hier ansetzt. Und auch wenn die Buchstaben ursprünglich aus dem Englischen kommen, finde ich, habt ihr sie sehr gut übertragen ins Deutsche. Also haben wir, glaube ich, ganz gut hingekriegt eben. Ja. Ihr bietet so etwas nämlich auch an Schulen, Kindergärten an, auch bei Sportvereinen. Und das sind ja dann doch Jüngere, da müsst ihr euch da ja auch auf ein ganz anderes Zielpublikum einstellen. Beziehungsweise auch auf andere Notfallsituationen.
3: Und auch auf andere Bedürfnisse, ganz klar. Darum geht es tatsächlich auch bei Kindern, auch die können schon Erste Hilfe lernen. Ne? Vom Absetzen des Notrufes zu erkennen, dass da jetzt eben gerade die Erzieherin oder ein Familienmitglied ein Problem hat oder auch ein Freund auf dem Spielplatz. Ja? Mhm. Was mache ich in dem Moment? Welche Nummer rufe ich an? Was kann ich oder wie kann ich tatsächlich helfen? Auch ein Kind kann zum Beispiel einen großen, erwachsenen Mann in die stabile Seitenlage legen, weil das geht ohne Kraftaufwand. Ja, das heißt, auch wenn man diese Grundlagen im Kindesalter schon beherrscht und auch die Rettungskette kennt, dann kann man halt auch schon viel helfen.
1: Ja. Gab es ja nicht diese eine Eselsbrücke mit dem Huhn irgendwie, zwei Eier und ein Ei? Das sind diese zwei Einsen und eine Null.
3: Ach so, ja, genau, 110. In dem Fall, genau, für die Polizei. Genau. Aber auch da, wenn man die Nummer in dem Moment nicht mehr weiß, jetzt explizit für den Rettungsdienst oder die Feuerwehr, leitet die Polizei, leitet die Polizei einen dann auch weiter.
1: Ja, genau. Das Schöne ist, erstmal, es gibt ein sehr, sehr gutes Fragesystem bei diesen Notfall-Hotlines. Es ist nicht so, dass die sagen, ja, erzählen Sie mal, sondern die fragen ab. Wenn man ganz ruhig bleibt und alles beantwortet, ist man da ja schon mal safe. Zum Zweiten gibt es auch Ortungsmöglichkeiten heutzutage. Also es braucht eigentlich niemand Angst haben vor einem Anruf, oder? Vor einem Notruf.
3: Nein, gar nicht. Also die Leitstellendisponenten, die sind natürlich auch super ausgebildet. Wissen ganz genau, was sie fragen müssen, um alle wichtigen Informationen dann letztlich an den Mann, an uns, im Rettungsdienst zu bringen. wenn man nicht weiß, wo man ist, genau, werden Koordinaten übermittelt. Die sind wirklich metergenau, sodass eigentlich jeder Einsatzort gefunden wird.
1: Wichtig, dass mit den Koordinaten funktioniert, nur wenn ein Handy verwendet wird. Mit so einem alten Festnetztelefon mit Drehscheibe geht das, glaube ich, nicht mehr. Aber so zumindest kann jeder schon mal für die richtige Rettung sorgen. Ansonsten würdet ihr sagen, kann wirklich jeder Leben retten oder?
3: Ja, definitiv. Also wirklich jeder Mensch kann Leben retten.
1: Wichtig ist aber auch, dass die dann die Notfallsituation erkennen. Was sind eure Erfahrungen bezüglich beispielsweise Unfällen und Menschen, die im Straßenverkehr dann dran vorbeifahren, teilweise aus Angst, teilweise aus Unsicherheit?
2: Genau, also da habe ich sowohl privat als auch dienstlich schon Dinge erlebt, dass halt Menschen, ja, wie gesagt, zum einen dran vorbeifahren oder nicht wirklich dann wissen, was zu tun ist einfach, und dementsprechend wollen wir das Ganze ein Stück weit in Angriff nehmen, dass halt einfach diese Routine auch vielleicht irgendwo mit reinkommt und die Menschen einfach wirklich sicher dann da stehen und sagen, okay, hey, ich habe hier einen Ablaufplan und den kann ich abgehen, und somit handle ich diese Stelle einfach ab. Und jeder Mensch, der grundsätzlich irgendwo in so einer Notfallsituation steckt, kann zum Lebensretter werden. Ja, es fängt bei kleinen, banalen Dingen an bis hin zu größeren Dingen, die ich dann machen muss. Aber jeder Mensch kann das. Ja.
1: Und wichtig ist auch, wenn mehrere Menschen sich gegenseitig unterstützen, einer einen Notruf absetzen kann, während der andere reanimiert. Das hilft natürlich auch. Also selbst wenn man sieht, ja, da ist schon einer, der hilft, ein zweiter, der hilft, kann nicht schaden. Wir sprechen gleich darüber, wie man an solche Kurse rankommt und ob die vielleicht auch zu einem selbst kommen. All das Thema jetzt gleich bei Nahe dran.

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1: Ich habe heute Notfalltraining A bis Z zu Gast. Das sind Ferit Akbel und Maximilian Zahn, die hierher ins Studio gekommen sind. Und wir haben ja eben einiges über diese Kurse erfahren. Vor allen Dingen auch, dass Schulen, Kindergärten, Sportvereine, Pflegeeinrichtungen alle die Möglichkeit haben, diese Kurse zu buchen oder eben auch andere Gruppen, die sich da finden. Jetzt ist natürlich die Frage, wo bietet ihr das an? Habt ihr da eigene Schulungsräumlichkeiten oder fahrt ihr dann zu den entsprechenden Einrichtungen? Wie macht ihr das normalerweise?
2: Sowohl als auch. Also meistens sind wir tatsächlich in der jeweiligen Einrichtung vor Ort, ja, oder auch haben aber auch die Möglichkeit natürlich auf eigene Räumlichkeiten zurückzugreifen. Ja.
1: Also ein bisschen Equipment braucht ihr ja, Schulungsmaterial wahrscheinlich,
2: genau,
1: ein bisschen,
2: ja,
1: ein Dreieckstuch oder sowas werdet ihr auch dabei haben. Das bringt ihr dann wahrscheinlich mit, aber ihr nutzt durchaus auch das, was ihr vor Ort findet. Also gerade bei einer Pflegeeinrichtung macht es ja Sinn, dass die Leute dann auch wissen, wo sie was finden, oder?
2: Ja, definitiv. Also da gibt es ja auch in jeder Pflegeeinrichtung klare Abläufe. Jeder weiß, wo das Notfallmaterial steht. Aber wie gesagt, zu den Schulungen bringen wir unsere Sachen mit. Und egal, ob das jetzt, wie gesagt, in der Einrichtung vor Ort ist oder bei uns in der Räumlichkeit, da sind wir eigentlich immer bestens gewappnet.
1: Wie groß sind da so die Gruppen? Was kann ich mir vorstellen?
2: Dieses Jahr, sagen wir mal, mindestens 10 Teilnehmer bis maximal 30 Teilnehmer.
1: Also so typische Schulklassengrößen sind das dann?
2: Ja, kann man so sagen, sodass halt auch jeder sich das Maximale an Informationen mitnimmt.
1: Dabei muss man euch dann wahrscheinlich buchen, Termine abmachen. Wie läuft sowas oder was kostet überhaupt so ein Kurs?
3: Also grundsätzlich, das Buchen zum einen, kann man über verschiedene Wege bei uns tatsächlich machen. Das geht einmal über entweder unsere Insta-Seite, über unsere Webseite, oder man kontaktiert uns per Telefon oder E-Mail.
1: Also ich merke, digital ist vieles möglich bei euch.
3: Genau, digital ist vieles möglich, richtig. Oder man sieht uns mal irgendwo unterwegs und dann kann man uns natürlich auch drauf ansprechen.
1: Habt ihr gebrandete Autos? Nee.
3: Nee, das nicht, aber unsere Klamotten, daran würde uns man auf jeden Fall erkennen. Ja.
1: Okay, also Notfalltraining A bis Z, da kann man einfach nachschauen und sich dann entsprechend informieren. Wie sieht es dann aus mit den Kosten? Gibt es überhaupt Individualkosten oder ist das immer dann gleich für ganze Gruppen?
3: Also die Kosten sind grundsätzlich gerade bei Pflegeeinrichtungen zum Beispiel auf die Gruppen halt zugeschnitten, sage ich jetzt mal. Dementsprechend, es kommt halt immer darauf an, wie viele Teilnehmer sind es, was will oder was ist verlangt, sage ich mal, in diesen Kursen. Ja. Der Aufwand einfach aber wir können, sag ich mal,
1: grundsätzlich sind Räumlichkeiten da und so weiter.
3: Genau, solche Punkte halt einfach. Und dementsprechend, wir können es aber auch individuell abhalten. Also wenn jetzt ein Kurs von 10 Leuten da ist und das heißt, hier können wir mal auf die und die Punkte vielleicht nur spezifisch eingehen und das ist gar nicht mal so viel, können wir da auch individuell, sag ich mal, rangehen an die Preise.
1: Also genau. Das kann man mit euch dann einfach besprechen. Ich bin gerade mal auf eurer Internetseite notfalltraining-a-z.de und da sehe ich euch beide grinsen. Ja, hier, da seid ihr zu sehen.
3: Genau.
1: Also ja, an eurer Kleidung erkennt man euch definitiv, da habt ihr ja euer Logo auch mit drauf. Was ist denn so das Umkreis oder der Umkreis, den ihr auch abfahren würdet? Also ist das hier alles in der Nahregion oder wie weit wärt ihr auch bereit zu fahren?
2: Ja, das kann man eigentlich ganz gut auf den Punkt bringen, so die komplette Nahregion. Also oder auch noch drüber hinaus. Wir waren im Saarland, wir waren in Bayern, im tiefsten Hunsrück, an der Mosel und natürlich hier regional, also beziehungsweise im Umkreis Kreuznach, im direkten Umkreis Kreuznach.
1: Denn da seid ihr auch her. Ich glaube, du bist aus Fürfeld?
2: Aus Fürfeld, genau.
1: Und aus?
3: Vinzenheim.
1: Vinzenheim und Fürfeld. Ja, es ist ja alles hier direkt. Also, ihr werdet aber bereit, auch ein Stück zu fahren. Insofern, wer auch immer Interesse hat, schaut einfach mal auf der Internetseite nach. Notfalltraining-a-z.de, da ist alles zu finden. Und dann am besten gleich nochmal auf antenne-kh.de ebenfalls rüberklicken, denn da wird die Folge von heute auch wieder zum Nachhören angeboten in unserem Podcast auf antenne-kh.de.

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1: Ich bin Daniel Schneider. Schönen guten Morgen. Bei einem Dachstuhlbrand in der Idar-Obersteiner Hauptstraße hat die Feuerwehr in der Nacht einen Bewohner gerettet. Der Mann befand sich noch in dem Mehrfamilienhaus und wurde über einen Balkon ins Freie gebracht. Mit Verdacht auf eine Rauchgasvergiftung kam er anschließend in ein nahegelegenes Krankenhaus. Der Dachstuhl und das oberste Wohngeschoss brannten nach Angaben der Polizei fast vollständig aus. Durch das schnelle Eingreifen der Feuerwehr konnte jedoch verhindert werden, dass die Flammen auf ein Nachbargebäude übergriffen. Der Sachschaden wird auf einen mittleren sechsstelligen Betrag geschätzt. Die Brandursache ist noch unklar. Während des Einsatzes war die Hauptstraße im Bereich Ida vollständig gesperrt und der Verkehr wurde umgeleitet. Die Stefan-Morsch-Stiftung hat ihr 40-jähriges Bestehen in der Messehalle Idar-Oberstein gefeiert. Oberbürgermeister Frank Frühauf hat dabei die langjährige Arbeit und gesellschaftliche Bedeutung der Stiftung gewürdigt. Zahlreiche Gäste aus Medizin, Politik, Wirtschaft und Gesellschaft haben an dem Festabend teilgenommen und haben auf die Entwicklung der Stiftung sowie der Stammzelltherapie in den vergangenen 4 Jahrzehnten zurückgeblickt. Die Stiftung ist nach dem Tod des an Leukämie erkrankten Stefan Morsch gegründet worden. Seine Eltern Emil und Hildur Ruth Morsch haben damit den Grundstein für Deutschlands erste Stammzellenspender-Datei gelegt. Oberbürgermeister Frank Frühauf hat den Mitarbeitern, den Stammzellenspendern und der Familie Morsch für ihren Einsatz gedankt. Menschen aus sogenannten Fairtrade-Kommunen in ganz Rheinland-Pfalz haben sich in Ingelheim getroffen und sich über Erfahrungen und neue Ideen für den fairen Handel ausgetauscht. Die Teilnehmer haben Projekte vorgestellt und haben darüber gesprochen, wie Kommunen ihr Engagement für fairen Handel weiter stärken können. Ingelheims Bürgermeisterin Sibylle Schäfer hat die Veranstaltung eröffnet. Auch Staatssekretär Thorsten Welling hat an dem Treffen teilgenommen. Eine digitale Schalte ins Bundesinnenministerium hat außerdem Einblicke in Entwicklung bei der ökosozialen Beschaffung gegeben. Die Fairtrade-Stadt Ingelheim, der Bund Koblenz und das entwicklungspolitische Landesnetzwerk Rheinland-Pfalz haben das Treffen gemeinsam organisiert. Ziel war der Austausch zwischen den Kommunen und die gemeinsame Entwicklung neuer Ideen. Lena Kahl hat mit ihrem Text »Der kleine Elefant« den ersten Platz beim diesjährigen Kulturpreis des Landkreises Mainz-Bingen in der Sparte Literatur gewonnen. Das diesjährige Thema lautete »Brief an das vergangene Ich, Brief an das zukünftige Ich«. Den zweiten Platz belegte Diana Metzold mit »Als das Leben längst begonnen hatte«. Kerstin Schreiner erreichte mit »Eine Gebrauchsanweisung für mich« den dritten Platz. Insgesamt hatten sich über 30 Personen mit ihren Texten beworben. Der Kulturpreis ist mit insgesamt 3.000 Euro dotiert. Das Preisgeld wird auf die drei Gewinnerinnen verteilt. Die Stiftung Kultur im Landkreis Mainz-Bingen vergibt den Preis seit 1997 jährlich wechselnd in den Bereichen Kunst, Literatur und Musik. Im kommenden Jahr steht wieder die Musik im Mittelpunkt.
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3: Einen wunderschönen guten Morgen auf unseren Straßen. Wir haben in Bad Kreuznach in der Rheinstraße einen Blitzer. Hier nicht zu schnell fahren. Dankeschön an alle, die uns diesen Blitzer gemeldet haben. Weitere Blitzer gibt es in Meisenheim. Hier

0: bleibt fisselig, regnerisch, grau. Hier und da gibt es Regenpausen. Da ist dann mal wieder ein bisschen trockener. In Bad Kreuznach im Augenblick kommt kaum was runter. Aber das ändert sich immer mal wieder. Vor allen Dingen über Mittag müssen wir mit Gewitter rechnen. Da könnte also Blitz und Donner noch dazukommen und die Regenmenge sich dann auch nochmal erhöhen. Am Nachmittag wird es dann wieder eher nieselig, fisselig. Insgesamt bringt das aber reichlich Abkühlung, auch wenn es heute Morgen sehr warm war, mit 16 Grad in Senzweiler am Spielplatz, in Bockenau am Rathaus 17, in Idar-Oberstein am Stadttheater und am Bad Kreuznacher Kornmarkt jeweils 18 Grad. Da werden es heute trotzdem nur maximal 23 Grad.
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0: Der Oasis-Klassiker Stop Crying Your Heart ist gleich Teil unseres Blutspendemonats Rocktober. Jetzt gleich nach Train mit Drops of Jupiter. Einen schönen Donnerstagmorgen wünsche ich.
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1: Guten Morgen. Tanken soll ab heute wieder günstiger werden. Bis zum Jahresende wird die Energiesteuer auf Benzin und Diesel gesenkt, wodurch die Preise um knapp 17 Cent pro Liter sinken sollen. Die Mineralölwirtschaft hat angekündigt, die Entlastung sofort weiterzugeben. Kritiker bezweifeln allerdings, dass der Rabatt vollständig bei den Autofahrern ankommt. Und die Stefan-Morsch-Stiftung hat in der Messehalle Ida Oberstein ihr 40-jähriges Bestehen gefeiert. Oberbürgermeister Frank Frühauf würdigte dabei die Arbeit der Stiftung, die nach dem Tod des an Leukämie erkrankten Stefan Morsch gegründet wurde und Deutschlands erste Stammzellspenderdatei auf.

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1: Ich bin Daniel Schneider. Schönen guten Morgen. Ida Obersteiner Feuerwehr rettet Bewohner bei Dachstuhlbrand. Außerdem in unseren Lokalnachrichten um halb. Ida Obersteiner Stadtrat macht Weg für neuen Schulhof in Algenroth frei. Mehrere Straßen in Ida Oberstein erhalten neue Deckschichten. Und Mainz-Bingen zeichnet 3 Literaturbeiträge aus.
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2: Ich bin Tanja Wagner. Seit Mitternacht gibt es wieder den Tankrabatt und die Preise für Benzin und Diesel sind an vielen Zapfsäulen gefallen. Laut dem Portal Tankerkönig war der Liter Sprit bundesweit im Durchschnitt um etwa 10 Cent billiger.
3: Positive Überraschung an der Zapfsäule. In München, Leipzig oder Stuttgart kostet der Liter Super E10 sogar unter 2 Euro. Aber nicht alle ziehen damit. Regional gibt es große Unterschiede, sagt der ADAC. Heißt also auch, nicht überall wird im Moment der Tankrabatt von knapp 17 Cent pro Liter komplett an die Autofahrer weitergegeben. Und genau das ist auch ein Punkt, warum Kritiker den Rabatt für wenig sinnvoll halten. Claudia Wächter, Nachrichtenredaktion.
2: Kritik an der geplanten Pflegereform. Andreas Storm, Chef der Krankenkasse DAK Gesundheit, hält die höheren Beiträge für Kinderlose für verfassungsrechtlich bedenklich. Aktuell zahlen Kinderlose 4,2%, künftig sollen es 4,5% sein. Storm sagt, weiter dürfe die Spreizung der Beiträge nicht gehen. Das schwarz-rote Kabinett hatte gestern ein Reformpaket auf den Weg gebracht, um die Pflegeversicherung in einem ersten Schritt zu stabilisieren. Kleine Kinder sind deutlich bewegungsaktiver, als viele Erwachsene vermuten. Circa 18.000 Schritte am Tag sind im Alter von 3 bis 4 Jahren typisch. Das geht aus einer internationalen Studie hervor.
4: Erwachsenen werden oft um die 10.000 Schritte am Tag empfohlen. Die 3- und 4-Jährigen legten im Schnitt fast das Doppelte hin. Aber der Abstand ist riesig. Die ganz Quirligen kamen auf fast 30.000 Schritte, während andere gerade mal gut 1.000 machten. In der internationalen Studie zeigte sich, dass Kinder in ärmeren Ländern mehr laufen als in reicheren, dass Landkinder mehr Schritte machen als Stadtkinder und dass Jungs etwas mehr laufen als Mädchen. Ursula Winkler, Nachrichtenredaktion.
2: Der verletzte Pilot des Fly-Dubai-Flugs nach Tel Aviv ist laut indischer Botschaft in stabilem Zustand. Er wird demnach in einem Krankenhaus in der Stadt Tabuk im Nordwesten Saudi-Arabiens behandelt. Eine ausführliche Einschätzung seines Zustands stehe noch aus. Trotz schwerer Stichverletzungen hatte er die Cockpit-Tür geöffnet und Passagieren ermöglicht, den Angreifer zu überwältigen. Israels Regierung geht von einem versuchten Terroranschlag des aus dem Oman stammenden Co-Piloten aus.
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6: Achtung, aufgepasst auf den Straßen, es wird geblitzt. In Bad Kreuznach steht ein Blitzer in der Rheinstraße. Auf der B420 wird auf Höhe von Meisenheim geblitzt. Und dann gibt es nochmal einen Blitzer in Götschied. Hier steht der Blitzer in der Dr. Ottmar-Kohler-Straße, also beim Klinikum. Solltet ihr noch was entdeckt haben, ruft uns bitte an 0671 920 88 88 0.
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6: Das Wetter ist heute überwiegend regnerisch und sehr stark bewölkt bis bedeckt. Es kann über Mittag sogar Gewitter geben. Und es ist der Tag der Abkühlung, denn das Maximum liegt heute bei 23 Grad. Davon haben wir bisher 17 in Sponsheim an der Pfarrer-Franz-Komo-Straße und in Dambach an der Freiwilligen Feuerwehr. 18 Grad sind es in Ida Oberstein am Mineralienmuseum und 18 haben wir auch am Bad Kreuznacher Rathaus.
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6: Heute ist der erste Tag im Rocktober. Heute gibt es schon wieder reichlich Rocksongs hier auf der Antenne. Wie Billy Idol gleich mit Sweet 16 oder Amanda Marshall, Let It Rain, hier auf eurer Antenne. Ich wünsche allen einen schönen Donnerstag. Mein Name ist Thorsten Subert.
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1: Ich bin Daniel Schneider. Bei einem Dachstuhlbrand in der Idar-Obersteiner Hauptstraße hat die Feuerwehr in der Nacht einen Bewohner gerettet. Der Mann befand sich noch in dem Mehrfamilienhaus und wurde über einen Balkon ins Freie gebracht. Mit Verdacht auf eine Rauchgasvergiftung kam er anschließend in ein nahegelegenes Krankenhaus. Der Dachstuhl und das oberste Wohngeschoss brannten nach Angaben der Polizei fast vollständig aus. Durch das schnelle Eingreifen der Feuerwehr konnte jedoch verhindert werden, dass die Flammen auf ein Nachbargebäude übergriffen. Der Sachschaden wird auf einen mittleren sechsstelligen Betrag geschätzt. Die Brandursache ist noch unklar. Während des Einsatzes war die Hauptstraße im Bereich Ida vollständig gesperrt und der Verkehr wurde umgeleitet. Der Außenbereich der Grundschule Algenroth wird umfassend neu gestaltet. Der Idar-Obersteiner Stadtrat hat die Vergabe der Bauarbeiten gestern einstimmig beschlossen. Den Auftrag erhält eine Firma aus Illingen für über 870.000 Euro. Dazu Oberbürgermeister Frank Frühauf.
2: Ja, natürlich, es geht um die Förderung. Die Stadt ist leider auch nicht auf Rosen gebettet, auch finanziell nicht auf Rosen gebettet. Und deswegen sind wir froh, dass wir diese Fördermöglichkeiten bekommen und dort natürlich dann auch das Außengelände jetzt so gestalten können und das wirklich in Absprache mit den Beteiligten der Planung, aber auch mit den Beteiligten der Schule und da für die Kinder und Jugendliche das Bestmöglichste auf den Weg zu bringen.
1: Auf der oberen Ebene werden unter anderem die Sportanlage, eine 200 Meter lange Rundlaufstrecke und die Weitsprunggrube erneuert. Die mittlere Ebene erhält ein Kleinspielfeld, einen Ruhebereich und 16 Mitarbeiterparkplätze. Unten entstehen neue Spielflächen mit mehreren Spielgeräten und einem Schulgarten. Das Projekt wird bereits seit 2019 diskutiert, musste wegen fehlender Haushaltsmittel aber mehrfach verschoben werden. Es soll im kommenden Jahr vollständig umgesetzt und voraussichtlich zu 70% gefördert werden. In Idar-Oberstein werden in den kommenden Wochen mehrere Straßendecken erneuert. Ab Montag wird in der Hohlstraße in Oberstein gearbeitet. Bis zum 10. Oktober werden zwei Bereiche saniert und dafür voll gesperrt. Der Durchgangsverkehr wird im unteren Bereich über die Jahnstraße und die Breslauer Straße umgeleitet. Die Straße an der Muhl bleibt über ihre untere Einmündung erreichbar. Vom 20. bis 23. Oktober folgen Arbeiten in der Straße zwischen Wasser in Weierbach. Betroffen ist der Abschnitt zwischen dem Globus Getränkemarkt und dem Kreisverkehr in Richtung Globusmarkt. Die Umleitung führt über die B41 und den Kreisverkehr. Getränkemarkt und Tankstelle bleiben erreichbar. Weitere Sanierungen in der Hohlstraße und der Nahestraße sind geplant, haben aber noch keinen Termin. Lena Kahl hat mit ihrem Text »Der kleine Elefant« den ersten Platz beim diesjährigen Kulturpreis des Landkreises Mainz-Bingen in der Sparte Literatur gewonnen. Das diesjährige Thema lautete »Brief an das vergangene Ich, Brief an das zukünftige Ich«. Den zweiten Platz belegte Diana Metzold mit »Als das Leben längst begonnen hatte«. Kerstin Schreiner erreichte mit »Eine Gebrauchsanweisung für mich« den dritten Platz. Insgesamt hatten sich über 30 Personen mit ihren Texten beworben. Der Kulturpreis ist mit insgesamt 3.000 Euro dotiert. Das Preisgeld wird auf die drei Gewinnerinnen verteilt. Die Stiftung Kultur im Landkreis Mainz-Bingen vergibt den Preis seit 1997 jährlich wechselnd in den Bereichen Kunst, Literatur und Musik. Im kommenden Jahr steht wieder die Musik im Mittelpunkt.
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3: Akuter Schwächeanfall des DAX im frühen Frankfurter Aktienhandel. Der DAX ist am Vormittag vorerst um 1,1% auf nur noch 24.918 Punkte eingeknickt und hat damit die 25.000-Punkte-Marke unterboten. Die Situation am Anleihemarkt und die Spekulation auf weiter steigende Zinsen sorgt für den Fehlstart hier am Aktienmarkt. Zu den größten Verlierern unter den 40 Standardwerten zählen bisher Bayer, Deutsche Bank und Zalando. Auf der Gewinnerseite sehen wir noch Infineon und Continental. Der Eurokurs fällt ebenfalls. Die europäische Gemeinschaftswährung liegt am Vormittag bei einem Dollar 13,05. Aus Frankfurt, Klaus Bente.
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5: Achtung, aufgepasst auf unseren Straßen, es wird geblitzt. Wir haben einen Blitzer in Bad Kreuznach, der in der Rheinstraße entdeckt worden ist. Und auf der B420 wird bei Meisenheim geblitzt. Fahrt auch hier nicht zu schnell. Schließlich haben wir noch einen Blitzer auf der A61 bei Dachsweiler. Solltet ihr noch was entdeckt haben, ruft bitte einfach an 0671 920 88 88 0.
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1: Neue Filme laufen im Kino an und wir schenken euch gleich den Kinobesuch. Jetzt in der nächsten halben Stunde Antenne bei der Arbeit. Heute mit Thorsten Subert. Also bleibt dran. Schönen Donnerstag.
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1: Es gibt neue Filme, die im Kino anlaufen, wie zum Beispiel Corpus Delicti, ein Thriller, der neu anläuft und ab heute zu sehen ist im Cineplex Bad Kreuznach. Shaun das Schaf ist zurück, dieses Mal aber auf dem Weg Richtung Halloween mit Spuk im Kürbisfeld. Da ist schon mal ein bisschen Vor-Halloween-Stimmung, auch wenn es wahrscheinlich eher lustig zugeht. Der Thriller Verity, Dunkle Geheimnisse, ist im Kino zu sehen. Und Tom Cruise habe ich, glaube ich, noch nie so alt gesehen wie in dem neuen Film Digger. Darin spielt er den mächtigsten Mann der Welt, der es schafft, eine Naturkatastrophe auszulösen und schließlich sich selber darstellt als der Retter der Welt.
2: Präsident, wir sind einer Katastrophe dieses Ausmaßes völlig schutzlos ausgeliefert.
3: Was ist unser Worst-Case-Szenario?
2: 18 Billionen Dollar.
3: Sind das alle verdammten schlechten Nachrichten?
4: Da wäre noch der Atommüll.
3: Oh, fuck.
2: Sie haben es lange vor uns allen gewusst. Und deshalb ist das Ihr Problem!
5: Ich kann den Lauf der Natur nicht kontrollieren. Das Narrativ allerdings schon.
6: Sie helfen mir mit der Story.
2: Alle kennen die Story.
6: Sie kennen die Fakten. Die Story hat doch niemand erzählt.
1: Digger läuft auch neu an, aber ihr habt die Möglichkeit, jeden Film zu sehen, der heute oder morgen läuft. Sucht euch einfach euren Lieblingsfilm aus, den ihr sehen wollt mit eurer Familie und ruft jetzt unsere Gewinnhotline an. 0671 920 88 88 0 und wir schenken euch dann den Kinobesuch.
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1: Ich bin Daniel Schneider. Schönen guten Morgen. Ida Obersteiner Feuerwehr rettet Bewohner bei Dachstuhlbrand. Außerdem in unseren Lokalnachrichten um halb. Ida Obersteiner Stadtrat macht Weg für neuen Schulhof in Algenroth frei. Mehrere Straßen in Ida Oberstein erhalten neue Deckschichten. Und Mainz-Bingen zeichnet 3 Literaturbeiträge aus.
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2: Ich bin Tanja Wagner. Der neue Tankrabatt ist gestartet. Seit Mitternacht sind die Steuern auf Benzin und Diesel um knapp 17 Cent pro Liter gesunken. Die Fraktionsvorsitzende der Grünen, Katharina Dröge, kritisiert den Rabatt jedoch als zu einseitig. Statt nur Menschen zu entlasten, die Verbrennerautos fahren, sprach sie sich im Frühstart von RTL und NTV für ein pauschales Energiegeld für alle Verbraucherinnen und Verbraucher aus.
3: Und es gibt auch Studien zum Tankrabatt, die sagen, absolut kommt mehr Geld bei den oberen 10% an, weil die größere Autos haben, die dann auch mehr Sprit fressen, als gerade bei den untersten 10%. Und das heißt, auch die Verteilungswirkung ist total ungerecht. Wenn der Bund 2,5 Milliarden Euro ausgibt, dann sollte er es doch nicht so ausgeben, dass ausgerechnet die obersten 10% am meisten profitieren, sondern wenn entweder alle gleich oder die unten mehr entlasten.
2: Gleichzeitig kritisierte Dröge angesichts der Entlastungen für Autofahrer, dass das Deutschlandticket erneut teurer werden soll, das sei nicht nachvollziehbar. Kritik an der geplanten Pflegereform. Andreas Storm, Chef der Krankenkasse DAK Gesundheit, hält die höheren Beiträge für Kinderlose für verfassungsrechtlich bedenklich. Aktuell zahlen Kinderlose 4,2%, künftig sollen es 4,5% sein. Storm sagt, weiter dürfe die Spreizung der Beiträge nicht gehen. Das schwarz-rote Kabinett hatte gestern ein Reformpaket auf den Weg gebracht, um die Pflegeversicherung in einem ersten Schritt zu stabilisieren. Fast jeder zweite Beschäftigte hierzulande nutzt schon KI-Agenten am Arbeitsplatz. Damit gehört Deutschland zur weltweiten Spitzengruppe und liegt unter den führenden Industrienationen nur hinter den USA.
4: Anders als klassische Chatbots, die auf Nutzerfragen antworten, Texte umwandeln oder Fotos bearbeiten, agieren KI-Agenten autonom. Sie steuern Arbeitsabläufe und treffen selbstständig Entscheidungen. Vor allem im IT-Bereich, aber auch an Finanzmärkten, in der Industrie und Logistik gehören sie längst zum Arbeitsalltag. Diana Kramer, Nachrichtenredaktion.
2: Jürgen Klopp will endlich gewinnen. Heute Abend trifft die deutsche Nationalmannschaft in München auf Serbien. Anstoß ist um 20.45 Uhr. Nach dem 1:1 gegen die Niederlande und dem 0:1 gegen Griechenland steht die DFB-Elf in der Gruppenphase der Nations League nur auf Platz 3.
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6: Unsere Verkehrshotline ist die 0671 920 88 88 0. Darüber ist uns ein Blitzer in Bad Kreuznach gemeldet worden in der Rheinstraße. Außerdem wird auf der B420 bei Meisenheim geblitzt. Wir wünschen allen eine gute Fahrt.
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6: Die aktuellen Temperaturen in Asbach und in Schöneberg am Hildegard-Kräutergarten sind jeweils 17 Grad. Am Mineralienmuseum Idar-Oberstein und am Bad Kreuznacher Rathaus messen wir 18. Und bis zu 23 bekommen wir noch im Tagesverlauf. Es ist also ein deutlicher Tag der Abkühlung heute. Ab morgen kommt auch die Sonne wieder zurück. Heute bleibt es aber grau und es wird auch immer wieder regnen. Über Mittag kann es sogar Gewitter geben.
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6: Unser Blutspendemonat Rocktober bietet nicht nur jede Menge Rocksongs, sondern auf dem Weg Richtung Halloween auch einen Monster-Hit. Und dieses Mal hängt der mit der Horrorfigur Freddy Krueger zusammen, stammt dort aus dem Soundtrack. Jetzt leicht zu hören, in wenigen Minuten hier auf der Antenne. Vorher noch Rick Astley und Kamrat. Ich wünsche allen einen schönen Donnerstag. Mein Name ist Thorsten Subert.
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1: Eine ganze Horror-Fan-Generation ist von Nightmare on Elm Street geprägt worden. Freddy Krueger war ein Kinderschänder, der von den Eltern in der Elm Street schließlich bei lebendigem Leibe verbrannt worden ist. Nun sucht der junge Teenager in ihren Träumen auf und lässt sie zu wahren Albträumen werden. Noch schlimmer, er lässt ihre Albträume wahr werden. Denn jeder Schmerz, jede Verletzung wird dem Schlafenden tatsächlich zugefügt. Bis heute sorgt Freddys selbstgebastelte Messerkralle unter den Fans für Gänsehaut. Genau wie der Soundtrack. Wie der Titelsong zum vierten Teil. Ein echter Monster-Hit. Tuesday's Night mit Nightmare.

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1: Ich bin Daniel Schneider. Bei einem Dachstuhlbrand in der Idar-Obersteiner Hauptstraße hat die Feuerwehr in der Nacht einen Bewohner gerettet. Der Mann befand sich noch in dem Mehrfamilienhaus und wurde über einen Balkon ins Freie gebracht. Mit Verdacht auf eine Rauchgasvergiftung kam er anschließend in ein nahegelegenes Krankenhaus. Der Dachstuhl und das oberste Wohngeschoss brannten nach Angaben der Polizei fast vollständig aus. Durch das schnelle Eingreifen der Feuerwehr konnte jedoch verhindert werden, dass die Flammen auf ein Nachbargebäude übergriffen. Der Sachschaden wird auf einen mittleren sechsstelligen Betrag geschätzt. Die Brandursache ist noch unklar. Während des Einsatzes war die Hauptstraße im Bereich Ida vollständig gesperrt und der Verkehr wurde umgeleitet. Der Außenbereich der Grundschule Algenroth wird umfassend neu gestaltet. Der Idar-Obersteiner Stadtrat hat die Vergabe der Bauarbeiten gestern einstimmig beschlossen. Den Auftrag erhält eine Firma aus Illingen für über 870.000 Euro. Dazu Oberbürgermeister Frank Frühauf.
2: Ja, natürlich, es geht um Förderung. Die Stadt ist leider auch nicht auf Rosen gebettet, auch finanziell nicht auf Rosen gebettet. Und deswegen sind wir froh, dass wir diese Fördermöglichkeiten bekommen und dort natürlich dann auch das Außengelände jetzt so gestalten können und das wirklich in Absprache mit den Beteiligten der Planung, aber auch mit den Beteiligten der Schule und da für die Kinder und Jugendliche das Bestmöglichste auf den Weg zu bringen.
1: Auf der oberen Ebene werden unter anderem die Sportanlage, eine 200 Meter lange Rundlaufstrecke und die Weitsprunggrube erneuert. Die mittlere Ebene erhält ein Kleinspielfeld, einen Ruhebereich und 16 Mitarbeiterparkplätze. Unten entstehen neue Spielflächen mit mehreren Spielgeräten und einem Schulgarten. Das Projekt wird bereits seit 2019 diskutiert, musste wegen fehlender Haushaltsmittel aber mehrfach verschoben werden. Es soll im kommenden Jahr vollständig umgesetzt und voraussichtlich zu 70% gefördert werden. In Idar-Oberstein werden in den kommenden Wochen mehrere Straßendecken erneuert. Ab Montag wird in der Hohlstraße in Oberstein gearbeitet. Bis zum 10. Oktober werden zwei Bereiche saniert und dafür voll gesperrt. Der Durchgangsverkehr wird im unteren Bereich über die Jahnstraße und die Breslauer Straße umgeleitet. Die Straße an der Muhl bleibt über ihre untere Einmündung erreichbar. Vom 20. bis 23. Oktober folgen Arbeiten in der Straße zwischen Wasser in Weierbach. Betroffen ist der Abschnitt zwischen dem Globus Getränkemarkt und dem Kreisverkehr in Richtung Globusmarkt. Die Umleitung führt über die B41 und den Kreisverkehr. Getränkemarkt und Tankstelle bleiben erreichbar. Weitere Sanierungen in der Hohlstraße und der Nahestraße sind geplant, haben aber noch keinen Termin. Lena Kahl hat mit ihrem Text »Der kleine Elefant« den ersten Platz beim diesjährigen Kulturpreis des Landkreises Mainz-Bingen in der Sparte Literatur gewonnen. Das diesjährige Thema lautete »Brief an das vergangene Ich, Brief an das zukünftige Ich«. Den zweiten Platz belegte Diana Metzold mit »Als das Leben längst begonnen hatte«. Kerstin Schreiner erreichte mit »Eine Gebrauchsanweisung für mich« den dritten Platz. Insgesamt hatten sich über 30 Personen mit ihren Texten beworben. Der Kulturpreis ist mit insgesamt 3.000 Euro dotiert. Das Preisgeld wird auf die drei Gewinnerinnen verteilt. Die Stiftung Kultur im Landkreis Mainz-Bingen vergibt den Preis seit 1997 jährlich wechselnd in den Bereichen Kunst, Literatur und Musik. Im kommenden Jahr steht wieder die Musik im Mittelpunkt.
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4: Achtung, aufgepasst auf unseren Straßen, es wird geblitzt. Wir haben einen Blitzer in Bad Kreuznach, der in der Rheinstraße entdeckt worden ist. Und auf der B420 wird bei Meisenheim geblitzt. Fahrt auch hier nicht zu schnell. Schließlich haben wir noch einen Blitzer auf der A61 bei Dachsweiler. Solltet ihr noch was entdeckt haben, ruft bitte einfach an 0671 920 88 88 0.
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4: Es könnte bald mit Gewittern losgehen hier bei uns an der Nahe. Die Gewittergefahr ist jedenfalls ganz groß und da könnten also durchaus Blitz und Donner dazukommen. Ansonsten haben wir vor allem graue Wolken und immer wieder mal Regen. Auch wenn es auch mal Regenpausen gibt. Die aktuellen Temperaturen liegen bei 18 Grad. haben wir in Kellenbach an der Sankt-Hildegardes-Kapelle und in Niedermoschel an der Ruine Levenstein gemessen. 19 sind es an der Edelstein-Erlebniswelt Idar-Oberstein und auch in Bad Kreuznach am Salintal und bis zu 23 bekommen wir heute.
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4: Max steht schon in den Startlöchern. Max Wischermann will übernehmen. Auch er hat noch einige Rocktitel in petto hier im Rocktober an diesem Donnerstag. Bei mir ist gleich noch CC Top mit dabei, Rough Boy. Mein Name ist Thorsten Subert. Mahlzeit.
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1: Ich bin Daniel Schneider. Schönen guten Morgen. Ida Obersteiner Feuerwehr rettet Bewohner bei Dachstuhlbrand. Außerdem in unseren Lokalnachrichten um halb. Ida Obersteiner Stadtrat macht Weg für neuen Schulhof in Algenroth frei. Mehrere Straßen in Ida Oberstein erhalten neue Deckschichten. Und Mainz-Bingen zeichnet 3 Literaturbeiträge aus.
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2: Ich bin Tanja Wagner. Seit Mitternacht gibt es wieder den Tankrabatt und die Preise für Benzin und Diesel sind an vielen Zapfsäulen gefallen. Laut dem Portal Tankerkönig war der Liter Sprit bundesweit im Durchschnitt um etwa 10 Cent billiger.
3: Positive Überraschung an der Zapfsäule. In München, Leipzig oder Stuttgart kostet der Liter Super E10 sogar unter 2 Euro. Aber nicht alle ziehen damit. Regional gibt es große Unterschiede, sagt der ADAC. Heißt also auch, nicht überall wird im Moment der Tankrabatt von knapp 17 Cent pro Liter komplett an die Autofahrer weitergegeben. Und genau das ist auch ein Punkt, warum Kritiker den Rabatt für wenig sinnvoll halten. Claudia Wächter, Nachrichtenredaktion.
2: Kritik an der geplanten Pflegereform. Andreas Storm, Chef der Krankenkasse DAK Gesundheit, hält die höheren Beiträge für Kinderlose für verfassungsrechtlich bedenklich. Aktuell zahlen Kinderlose 4,2%, künftig sollen es 4,5% sein. Storm sagt, weiter dürfe die Spreizung der Beiträge nicht gehen. Das schwarz-rote Kabinett hatte gestern ein Reformpaket auf den Weg gebracht, um die Pflegeversicherung in einem ersten Schritt zu stabilisieren. Kleine Kinder sind deutlich bewegungsaktiver, als viele Erwachsene vermuten. Circa 18.000 Schritte am Tag sind im Alter von 3 bis 4 Jahren typisch. Das geht aus einer internationalen Studie hervor.
4: Erwachsenen werden oft um die 10.000 Schritte am Tag empfohlen. Die 3- und 4-Jährigen legten im Schnitt fast das Doppelte hin. Aber der Abstand ist riesig. Die ganz Quirligen kamen auf fast 30.000 Schritte, während andere gerade mal gut 1.000 machten. In der internationalen Studie zeigte sich, dass Kinder in ärmeren Ländern mehr laufen als in reicheren, dass Landkinder mehr Schritte machen als Stadtkinder und dass Jungs etwas mehr laufen als Mädchen. Ursula Winkler, Nachrichtenredaktion.
2: Der verletzte Pilot des Fly-Dubai-Flugs nach Tel Aviv ist laut indischer Botschaft in stabilem Zustand. Er wird demnach in einem Krankenhaus in der Stadt Tabuk im Nordwesten Saudi-Arabiens behandelt. Eine ausführliche Einschätzung seines Zustands stehe noch aus. Trotz schwerer Stichverletzungen hatte er die Cockpit-Tür geöffnet und Passagieren ermöglicht, den Angreifer zu überwältigen. Israels Regierung geht von einem versuchten Terroranschlag des aus dem Oman stammenden Co-Piloten aus.
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6: Aufgepasst auf den Straßen. Blitzer stehen in Tiefenstein, der Tiefensteiner Straße, aber auch in Ida Oberstein, in der Mittelbollenbacher Straße, in Bad Kreuznach, in der Rheinstraße und auf der B420 in Meisenheim wird geblitzt, wenn ihr hier unterwegs seid. Haltet also am besten die Augen offen. Und wenn ihr unterwegs seid und auch was melden wollt, dann erreicht ihr uns unter der 0671 920 88 88 0. Allen unterwegs eine gute und vor allem eine sichere Fahrt.
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6: Das Wetter heute ja zum Start in den Oktober deutlich durchwachsener als die vergangenen Tage. Gebietsweise Starkregen vereinzelt. Heute auch eine hohe Gewitterwahrscheinlichkeit. Auch Unwetter sind möglich. Höchsttemperaturen zwischen 18 und 23 Grad. Wir schauen mal auf die aktuellen Werte. 19 messen wir aktuell in Bad Kreuznach am Prieger-Denkmal, in Bad Münster am Stein-Ebernburg ebenfalls 19 Grad, 18 aktuell in Ida Oberstein am Edelstein-Museum und in Asbach zeigt das Thermometer aktuell 17 Grad. Also ein paar Grad werden wir vermutlich noch mehr kriegen. Trotzdem, das Wetter bleibt heute den Tag über weiterhin sehr durchwachsen.
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6: Ich bin Max Wischermann, ihr habt die Antenne eingeschaltet und wir machen heute fleißig weiter mit unserem Start in den Rocktober. Ein weiterer toller Rocksong, der kommt jetzt von Queen, I Was Born to Love You, hören wir jetzt hier. Der perfekte Start in unseren Rockmonat Oktober.
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1: 1. Oktober 1986. Sarah Jane Morris und The Communards sind mit Don't Leave Me This Way neu in den Charts. Bis der Song bei der Band landet, hat er eine ganz schöne Odyssee hinter sich. Er wird nämlich ursprünglich von Harold Melvin and the Blue Notes geschrieben und ist auch nur ein kleiner Bonustrack auf einem ihrer Alben. Kurz darauf entdeckt Sängerin Thelma Houston den Song und covert ihn. Ihre Version wird erstaunlich erfolgreich. Und zwar so erfolgreich, dass Harold and the Blue Notes ihn dann auch einfach nochmal als Single veröffentlichen. Leider nicht so erfolgreich wie Thelma Houston. Gute 10 Jahre später nehmen die Communards ihre Version des Songs auf, mit Sarah Jane Morris als Gastsängerin. Auch sie sind mit ihrer Version so richtig erfolgreich. Und zwar so sehr, dass Don't Leave Me This Way in ihrem Heimatland Großbritannien später zu einem der beliebtesten Songs der 80er gewählt wird. Kein Wunder, ist eine tolle Nummer und macht bis heute immer wieder Spaß.

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1: Ich bin Daniel Schneider. Bei einem Dachstuhlbrand in der Idar-Obersteiner Hauptstraße hat die Feuerwehr in der Nacht einen Bewohner gerettet. Der Mann befand sich noch in dem Mehrfamilienhaus und wurde über einen Balkon ins Freie gebracht. Mit Verdacht auf eine Rauchgasvergiftung kam er anschließend in ein nahegelegenes Krankenhaus. Der Dachstuhl und das oberste Wohngeschoss brannten nach Angaben der Polizei fast vollständig aus. Durch das schnelle Eingreifen der Feuerwehr konnte jedoch verhindert werden, dass die Flammen auf ein Nachbargebäude übergriffen. Der Sachschaden wird auf einen mittleren sechsstelligen Betrag geschätzt. Die Brandursache ist noch unklar. Während des Einsatzes war die Hauptstraße im Bereich Ida vollständig gesperrt und der Verkehr wurde umgeleitet. Der Außenbereich der Grundschule Algenroth wird umfassend neu gestaltet. Der Idar-Obersteiner Stadtrat hat die Vergabe der Bauarbeiten gestern einstimmig beschlossen. Den Auftrag erhält eine Firma aus Illingen für über 870.000 Euro. Dazu Oberbürgermeister Frank Frühauf.
2: Ja, natürlich, es geht um die Förderung. Die Stadt ist leider auch nicht auf Rosen gebettet, auch finanziell nicht auf Rosen gebettet. Und deswegen sind wir froh, dass wir diese Fördermöglichkeiten bekommen und dort natürlich dann auch das Außengelände jetzt so gestalten können und das wirklich in Absprache mit den Beteiligten der Planung, aber auch mit den Beteiligten der Schule und da für die Kinder und Jugendliche das Bestmöglichst auf den Weg zu bringen.
1: Auf der oberen Ebene werden unter anderem die Sportanlage, eine 200 Meter lange Rundlaufstrecke und die Weitsprunggrube erneuert. Die mittlere Ebene erhält ein Kleinspielfeld, einen Ruhebereich und 16 Mitarbeiterparkplätze. Unten entstehen neue Spielflächen mit mehreren Spielgeräten und einem Schulgarten. Das Projekt wird bereits seit 2019 diskutiert, musste wegen fehlender Haushaltsmittel aber mehrfach verschoben werden. Es soll im kommenden Jahr vollständig umgesetzt und voraussichtlich zu 70% gefördert werden. In Idar-Oberstein werden in den kommenden Wochen mehrere Straßendecken erneuert. Ab Montag wird in der Hohlstraße in Oberstein gearbeitet. Bis zum 10. Oktober werden zwei Bereiche saniert und dafür voll gesperrt. Der Durchgangsverkehr wird im unteren Bereich über die Jahnstraße und die Breslauer Straße umgeleitet. Die Straße an der Muhl bleibt über ihre untere Einmündung erreichbar. Vom 20. bis 23. Oktober folgen Arbeiten in der Straße zwischen Wasser in Weierbach. Betroffen ist der Abschnitt zwischen dem Globus Getränkemarkt und dem Kreisverkehr in Richtung Globusmarkt. Die Umleitung führt über die B41 und den Kreisverkehr. Getränkemarkt und Tankstelle bleiben erreichbar. Weitere Sanierungen in der Hohlstraße und der Nahestraße sind geplant, haben aber noch keinen Termin. Lena Kahle hat mit ihrem Text »Der kleine Elefant« den ersten Platz beim diesjährigen Kulturpreis des Landkreises Mainz-Bingen in der Sparte Literatur gewonnen. Das diesjährige Thema lautete »Brief an das vergangene Ich, Brief an das zukünftige Ich«. Den zweiten Platz belegte Diana Metzold mit »Als das Leben längst begonnen hatte«. Kerstin Schreiner erreichte mit »Eine Gebrauchsanweisung für mich« den dritten Platz. Insgesamt hatten sich über 30 Personen mit ihren Texten beworben. Der Kulturpreis ist mit insgesamt 3.000 Euro dotiert. Das Preisgeld wird auf die drei Gewinnerinnen verteilt. Die Stiftung Kultur im Landkreis Mainz-Bingen vergibt den Preis seit 1997 jährlich wechselnd in den Bereichen Kunst, Literatur und Musik. Im kommenden Jahr steht wieder die Musik im Mittelpunkt.
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4: Blitzer sind uns gemeldet worden in Tiefenstein in der Tiefensteiner Straße, in Idar-Oberstein in der Mittelbollenbacher Straße, in Bad Kreuznach in der Rheinstraße und auch auf der B420 in Meisenheim wird geblitzt. Wenn ihr unterwegs seid und noch mehr Blitzer, Staus oder Gefahrenstellen entdeckt, meldet sie uns gern unter der 0671 920 88 88 0. Einfach anrufen oder uns eine WhatsApp direkt ins Studio schicken.
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4: Der Blick auf die aktuellen Temperaturen. 18 Grad messen wir in Gösenrod und in Niederoberstein an der Klotzberg-Kaserne. Genauso warm ist es auch in Oberstreit an der Brunnenstraße. In Bad Kreuznach an den Cruzenia-Thermen messen wir aktuell 19 Grad. 1-2 Grad mehr bekommen wir heute noch. Das Wetter bleibt trotzdem sehr durchwachsen. Gebietsweise immer wieder Starkregen. Vereinzelt sind auch Gewitter und sogar Unwetter möglich. Erst ab morgen wird es dann wieder trockener. Die Temperaturen bleiben jetzt aber so knapp oberhalb der 20-Grad-Marke. Also so warm, wie es gestern zum Beispiel noch am Ende September war, so warm wird es jetzt erstmal nicht mehr.
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4: Antenne bei der Arbeit, ich bin Max Wischermann. Schön, dass ihr eingeschaltet habt. Und bei uns geht's jetzt musikalisch weiter. Craig David, Walking Away. Außerdem Harry Styles mit seinem aktuellen Hit American Girls. Der macht jetzt hier den Auftakt. Schönen Mittag.
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0: Ich bin Max Wischermann, ihr hört eure Antenne an diesem Donnerstag.
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1: Ich bin Thorsten Subert. Schönen guten Tag. Freiwillige Feuerwehr Waldböckelheim bekommt neues Tanklöschfahrzeug überreicht. Außerdem in unseren Lokalnachrichten um halb. Ida Obersteiner Stadtrat beschließt über 870.000 Euro für den Schulausbau in Algenroth. Mehrere Straßen in Ida Oberstein erhalten neue Deckschichten und der SC Ida Oberstein feiert den Verbandspokal-Viertelfinaleinzug.
0: Und jetzt das Neueste aus Deutschland und der Welt.
2: Ich bin Tanja Wagner. Das Kanzleramt bremst die Zuckersteuer aus. Finanzminister Klingbeil hatte seinen Entwurf erst am Mittwoch an die Ministerien geschickt. Jetzt stoppt das Kanzleramt ihn vorerst. Aus Regierungskreisen heißt es, der Entwurf sei in dieser Form in der Regierung nicht mehrheitsfähig. Vor allem in der Unionsfraktion gibt es Widerstand. Auch mehrere Bundesländer lehnen die Zuckersteuer ab. Wo werden öffentliche Gelder verschwendet? Der Bund der Steuerzahler hat 100 Beispiele in seinem neuen Schwarzbuch aufgelistet. Im Fokus hat der Lobbyverband dieses Mal vergiftete Geschenke.
3: Diese Geschenke sind staatliche Förderprogramme, die zum Beispiel Kommunen beantragen, nur weil es dann Geld gibt, ohne wirklichen Nutzen, sagt der Lobbyverband und fordert mehr Transparenz bei solchen Verfahren. Und dann wären da noch die Projekte, wo viele nur sagen, der Hammer. Designermöbel im Jobcenter, einen einzigen Fahrradstellplatz für 16.000 Euro oder Dienstlaptops, die nie eingeschaltet werden. Claudia Wächter, Nachrichtenredaktion.
2: Mit dem neuen Tankrabatt sind die Rufe nach mehr Unabhängigkeit bei Kraftstoffen lauter geworden. Diesem Ziel ist Deutschland laut Bundesstatistik ein Stück näher gekommen. Heimische Raffinerien haben im ersten Halbjahr mehr Benzin und Diesel hergestellt und damit die Abhängigkeit von Importen verringert.
4: 11 Millionen Tonnen Motoren- und Flugbenzin und knapp 16 Millionen Tonnen Diesel wurden in den ersten 6 Monaten hierzulande produziert. Das war ein Plus von knapp 2 bzw. gut 9% im Vergleich zum Vorjahr. Gleichzeitig wurde auch mehr exportiert. Die Einfuhr von Kraftstoff ging parallel um jeweils mehr als 20% zurück. Allerdings hielt sich die Ersparnis dadurch in Grenzen, denn wegen der gestiegenen Weltmarktpreise für Rohöl durch den Iran-Krieg produzieren auch Raffinerien hier in Deutschland aktuell zu höheren Preisen. Diana Kramer, Nachrichtenredaktion.
2: Serge Gnabry soll heute Abend als Kapitän der Nationalmannschaft auflaufen, das berichtet die Bild. Im Nations League-Spiel gegen Serbien in München um 20.45 Uhr übernimmt er die Binde, weil Joshua Kimmich pausiert. Bundestrainer Jürgen Klopp hatte den 31-Jährigen bewusst für diese Woche rausgelassen. Gnabry ist mit 61 Länderspielen der erfahrenste Spieler im Kader.
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6: Unsere Antenne Verkehrshotline, die erreicht ihr unter der 0671 920 88 88 0. Hier habt ihr uns auch fleißig Blitzer gemeldet. Einer davon steht in Tiefenstein in der Tiefensteiner Straße, aber auch in Ida Oberstein in der Mittelbollenbacher Straße und in Bad Kreuznach in der Rheinstraße wird geblitzt. Und wenn ihr unterwegs seid und noch mehr entdeckt, ruft an, schickt uns eine WhatsApp oder eine WhatsApp-Sprachnachricht direkt ins Studio.
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6: Bei dem Wetter heute, da sehnt man sich ja nochmal so ein bisschen nach diesen 30, 31 Grad, die wir gestern hatten. Davon sind wir heute ein gutes Stück entfernt und auch das Wetter ist deutlich durchwachsener. Viel, viel Regen, der heute fällt. Örtlich Starkregen. Es ist auch Gewitter und Unwetter möglich heute den Tag über. Und die aktuellen Temperaturen, die liegen so um die 20 Grad. Genau 20 messen wir in Bad Kreuznach, hier bei uns am Antenne Funkhaus und auch in Niedermoschel an der Ruine Levenstein. In Niederoberstein am Stadion im Haag und in Sensweil am Spielplatz zeigen die Thermometer aktuell 19 Grad.
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6: Ihr habt die Antenne eingeschaltet, ich bin Max Wischermann und wir hören jetzt erstmal wieder gute Musik, wollen gleich aber auch mal schauen, was so abgeht in der Region. Denn obwohl heute viel Regen fällt, lohnt es sich ja trotzdem mal zu schauen, was so abgeht. Unsere Ausgehtipps, die gibt's jetzt gleich nach ein bisschen Musik.
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0: Eure Antenne, ich bin Max Wischermann und wir schauen mal, was so abgeht in der Region.
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0: Tattoo Convention direkt am Rhein, mitten in einer der schönsten Weinregionen Deutschlands. Am kommenden Samstag und Sonntag wird das Rheintal-Kongresszentrum in Bingen für ein Wochenende zum Treffpunkt für Tattoo, Kunst und regionale Kultur. Euch erwarten Tattoo-Artists mit unterschiedlichsten Stilrichtungen, eine Piercing-Aktion, ausgewählte Händler, verschiedene Weine sowie natürlich Food und Drinks. Wer sich tätowieren lassen möchte, kann bereits vorab Termine bei den teilnehmenden Artists vereinbaren oder auch einfach ganz spontan vor Ort schauen, was noch möglich ist. Und auch wer sich nicht tätowieren lassen möchte, kann einfach vorbeikommen, durch die Convention schlendern, Artists kennenlernen und einen besonderen Tag direkt am Rhein verbringen. Der Eintritt zur Tattoo Convention kostet an beiden Veranstaltungstagen jeweils 12 Euro pro Tag. Schüler und Studenten zahlen 10 Euro. Kinder unter 14 Jahren und stark beeinträchtigte Menschen kommen kostenfrei rein. Die Tattoo Convention findet am Samstag von 11 bis 22 Uhr und am Sonntag von 10 bis 19 Uhr im Rheintal-Kongresszentrum Bingen statt. Heimat erzählt, Heimat lacht, Heimat klingt und Heimat schmeckt. Noch bis zum 4. Oktober ist die Verbandsgemeinde Langenlohnsheim-Stromberg wieder unterwegs in Sachen Heimat. Die Heimattage sollen Menschen in den Gemeinden innerhalb der Verbandsgemeinde zusammenbringen. 4 Tage, 4 Orte und 4 ganz unterschiedliche Veranstaltungen zeigen, wie vielfältig Heimat sein kann. Ab sofort können die Eintrittskarten für alle Veranstaltungen gebucht werden. In diesem Jahr führt die Reise nach Rümmelsheim, Dachsweiler, Bretzenheim und Windesheim. Und jeder dieser 4 Tage beleuchtet Heimat aus einer ganz anderen Perspektive. Heute am 1. Oktober stehen Geschichten und Legenden in Rümmelsheim im Mittelpunkt. Morgen am 2. Oktober findet dann die große Comedy-Nacht in Dachsweiler statt. Am 3. Oktober ist das Landespolizeiorchester zu Gast in Bretzenheim und am 4. Oktober geht es einmal um die Welt in Windesheim. Karten können online bestellt werden. Die Heimattage der Verbandsgemeinde Langenlohnsheim-Stromberg werden heute um 15 Uhr in der Trollbachhalle in Rümmelsheim eröffnet. Die Teilnahme ist kostenlos, es wird allerdings um eine Anmeldung gebeten. Satiriker Rolf Miller kommt am 29. Oktober nach Kirn. Keiner sagt so schön nichts wie Rolf Miller. Immer indirekt, immer nebensächlich, geradezu unbeteiligt jubelt uns der grandiose Satiriker das bedeutungslose Nichts unseres Seins unter, mit brutalem Gefühl fürs Gespür. Lebe nicht dein Leben, träume deinen Traum, denn das Ziel ist am Weg, Genau, Miller zeigt dir den Traum deiner Ziele. Ich sag nix, steht vielleicht auch für darf man noch alles sagen? Jeder hat das Recht, beleidigt, verarscht und geprügelt zu werden. Es ist eine Stilfrage, wie die Gemeinheiten, die uns das Leben versüßen, verabreicht werden. Tickets für den Auftritt des Satirikers gibt es für 30 Euro bei Ticket-Regional. Rolf Miller kommt am 29. Oktober ins Gesellschaftshaus nach Kirn.
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1: Ich bin Thorsten Subert. Schönen guten Tag. Die Freiwillige Feuerwehr Waldböckelheim hat ihren Tag der offenen Tür mit der Übergabe eines neuen Tanklöschfahrzeugs gefeiert. Das Fahrzeug wurde von der Verbandsgemeinde Rüdesheim für fast 500.000 Euro angeschafft und in Waldböckelheim stationiert. Beim Fest standen außerdem die Einsatzkräfte und der Nachwuchs im Mittelpunkt. Die Einheit zählt mehr als 40 aktive, 25 Jugendfeuerwehrmitglieder und 25 Löschdrachen. Verbandsgemeindebürgermeister Markus Lüttger nahm mehrere Verpflichtungen und Beförderungen vor. Landrätin Bettina Dickes ehrte Sandra Schmidt und Peter Leyendecker für 35 Jahre Dienst mit dem goldenen Feuerwehr-Ehrenzeichen des Landes. Valentin Senner und Eckhard Viel erhielten für 50 Jahre Feuerwehrdienst das goldene Ehrenzeichen des Landkreises. Nach den Ehrungen segneten zwei Pfarrer das neue Tanklöschfahrzeug der Freiwilligen Feuerwehr Waldböckelheim und wünschten ihm und seiner Mannschaft eine allzeit gute Rückkehr von den Einsätzen. Der Außenbereich der Grundschule Algenroth wird umfassend neu gestaltet. Der Ida-Obersteiner Stadtrat hat die Vergabe der Bauarbeiten gestern einstimmig beschlossen. Den Auftrag erhält eine Firma aus Illingen für über 870.000 Euro. Dazu Oberbürgermeister Frank Frühauf.
2: Ja, natürlich, es geht um Förderung. Die Stadt ist leider auch nicht auf Rosen gebettet, auch finanziell nicht auf Rosen gebettet. Und deswegen sind wir froh, dass wir diese Fördermöglichkeiten bekommen und dort natürlich dann auch das Außengelände jetzt so gestalten können und das wirklich in Absprache mit den Beteiligten der Planung, aber auch mit den Beteiligten der Schule und da für die Kinder und Jugendliche das bestmöglichst auf den Weg zu bringen.
1: Auf der oberen Ebene werden unter anderem die Sportanlage, eine 200 Meter lange Rundlaufstrecke und die Weitsprunggrube erneuert. Die mittlere Ebene enthält ein Kleinspielfeld, einen Ruhebereich und 16 Mitarbeiterparkplätze. Unten entstehen neue Spielflächen mit mehreren Spielgeräten und einem Schulgarten. Das Projekt wird bereits seit 2019 diskutiert, musste wegen fehlender Haushaltsmittel aber mehrfach verschoben werden. Es soll im kommenden Jahr vollständig umgesetzt und voraussichtlich zu 70% gefördert werden. In Ida-Oberstein werden in den kommenden Wochen mehrere Straßendecken erneuert. Ab Montag wird in der Hohlstraße in Oberstein gearbeitet. Bis zum 10. Oktober werden zwei Bereiche saniert und dafür voll gesperrt. Der Durchgangsverkehr wird im unteren Bereich über die Jahnstraße und die Breslauer Straße umgeleitet. Die Straße an der Muhl bleibt über ihre untere Einmündung erreichbar. Vom 20. bis 23. Oktober folgen Arbeiten in der Straße zwischen Wasser in Weierbach. Betroffen ist der Abschnitt zwischen dem Globus-Getränkemarkt und dem Kreisverkehr in Richtung Globusmarkt. Die Umleitung führt über die B41 und den Kreisverkehr. Getränkemarkt und Tankstelle bleiben erreichbar. Weitere Sanierungen in der Hohlstraße und der Nahestraße sind geplant, haben aber noch keinen Termin. Zum Sport. Der SC Ida Oberstein hat sein Achtelfinale im Bitburger Verbandspokal mit 4:3 gegen den FC Schmidtweiler Kalbach gewonnen. Ida Oberstein erwischte einen starken Start. Bereits nach 10 Minuten führte das Team dank zweier Treffer binnen weniger Augenblicke mit 2:0. Beim Stand von 3:1 ging es später in die Pause. Nach dem Seitenwechsel wurde die Partie deutlich umkämpfter. Der FC Schmidtweiler Kalbach verkürzte in der 56. Minute auf 2:3, glich in der 63. Minute zum 3:3 aus. In der Schlussphase musste Ida Oberstein zudem mehrere Zeitstrafen überstehen. Zwischenzeitlich spielte die Mannschaft sogar in doppelter Unterzahl. Trotz dieser schwierigen Phase hielten die Schmuckstädter dagegen. In der Nachspielzeit schlugen sie erneut zu. Der Treffer zum 4:3 in der dritten Minute der Nachspielzeit entschied die Partie und machte den Dreifachtorschützen Arendt zum Matchwinner des Pokalabends. Mit dem Sieg stehen die Ida-Obersteiner im Verbandspokal-Viertelfinale.
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4: Aufgepasst, Blitzer sind uns gemeldet worden. In Tiefenstein in der Tiefensteiner Straße und in Ida-Oberstein in der Mittelbollenbacher Straße. Wenn ihr unterwegs seid und auch Blitzer entdeckt und melden wollt, schickt uns eine WhatsApp oder ruft an. Die Nummer ist die 0671 920 88 88 0. Allen unterwegs eine gute und vor allem eine sichere Fahrt.
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4: Der Blick auf die aktuellen Temperaturen: 21 Grad messen wir in Bad Kreuznach an den Brückenhäusern, 20 haben wir in Simmertal an der Grundschule, genauso warm ist es auch in Idar-Oberstein an der Klotzberg-Kaserne und in Elchweiler. Das Wetter heute den Tag über regnerisch, vereinzelt Starkregen, auch Gewitter und sogar Unwetter sind möglich. Höchsttemperaturen, die liegen je nachdem, wo ihr seid, zwischen 18 und 23 Grad. Jetzt in der kommenden Nacht bleibt es erstmal regnerisch, vereinzelt sind auch weiterhin Gewitter möglich. Erst ab morgen wird es dann wieder trockener, auch wenn die Temperaturen weiterhin nicht ganz so hoch sind.
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4: Eure Antenne, ich bin Max Wischermann und wir gehen gleich einer schlauen Frage nach. Die kommt heute von Sieglinde aus Bad Kreuznach und die hat sich etwas zu den Monaten gefragt. Macht natürlich auch Sinn. Wir haben ja jetzt den Monatswechsel. Heute ist der 1. Oktober und sie hat sich gefragt, naja, September, Oktober, da stecken ja Zahlen in gewisser Weise drin, mit Septe und November und Okto. Da ist natürlich die Frage, wie kann es sein, dass dann der September nicht der 7. Monat und der Oktober nicht der 8. Monat im Kalender ist? Die Antwort auf diese schlaue Frage, die gibt es jetzt gleich nach ein bisschen Musik.
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So klingt eure Antenne. Ich bin Max Wischermann und wir gehen einer schlauen Frage nach. Sieglinde aus Bad Kreuznach, die hat eine richtige Feinschmecker-Frage heute.

0: für alle Fans der schlauen Frage mit dabei. Und zwar geht es da nämlich um die Monatsnamen September, Oktober. Und trotzdem ist der September und der Oktober sind nicht der siebte und der achte Monat in unserem Kalender. Warum ist das so? Die Antwort auf diese schlaue Frage, die gibt's jetzt von Thorsten Subert.
1: Hä? Ich hab gar nichts verstanden.
2: Früher hatten die antiken Römer nur 10 Monatsnamen. Also einige Wissenschaftler glauben, dass sie zwar auch schon damals 12 Monate hatten, aber die letzten beiden winterlichen Monate, die hatten einfach keinen Namen gehabt. Die ersten 4 Monate hatten echte Namen. Martius, Aprilis, Maius und Junius. Der Rest wurde durchnummeriert. Quintilis, Sextilis, September, Oktober, November und Dezember. Also der 5. bis 10. Monat. Die namenlosen Wintermonate bekamen später die Namen Januarius und Februarius. Etwa 150 vor Christus wurde der Jahresanfang aber verschoben. Vom März, also dem Martius, auf den Januarius, also den Januar. Und damit hatten sich ja auch alle anderen nummerierten Monate um 2 verschoben. So ist der September also nicht mehr der 7., sondern jetzt der 9. Monat und der Oktober eben nicht der 8., sondern der 10. Monat geworden. Was ist denn aber mit Quintilis und Sextilis geworden? Die haben sich später die Kaiser Julius und Augustus geschnappt und haben sie eben nach sich benannt. Juli und August.
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1: Ich bin Thorsten Subert. Schönen guten Tag. Freiwillige Feuerwehr Waldböckelheim bekommt neues Tanklöschfahrzeug überreicht. Außerdem in unseren Lokalnachrichten um halb. Ida Obersteiner Stadtrat beschließt über 870.000 Euro für den Schulausbau in Algenroth. Mehrere Straßen in Ida Oberstein erhalten neue Deckschichten und der SC Ida Oberstein feiert den Verbandspokal-Viertelfinaleinzug.
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2: Ich bin Dirk Zeitler. Das Bundeskanzleramt stoppt vorerst den Entwurf von Finanzminister Klingbeil zur Einführung einer Steuer auf zuckerhaltige Getränke. Der Vorschlag sei in dieser Form in der Regierung nicht mehrheitsfähig, erfuhr die dpa aus Regierungskreisen.
3: Dass die Steuer auf Cola, Fanta, Sprite und Co. trotzdem im nächsten Jahr kommt, ist durchaus wahrscheinlich. Klingbeil dürfte den Entwurf jetzt nachjustieren. Hat er immerhin schon mal gemacht, als es darum ging, die Zuckersteuer auch auf Leitprodukte auszudehnen, obwohl diese überhaupt keinen Zucker enthalten. Für Verbraucher wird die neue Abgabe, wenn sie dann irgendwann kommt, im Portemonnaie durchaus spürbar. Die Bild-Zeitung hat ausgerechnet, dass ein Liter klassische Coca-Cola Stand heute um 45 Cent teurer werden würde. Thomas Bleskin, Nachrichtenredaktion.
2: Seit Mitternacht gilt der zweite Tankrabatt in diesem Jahr. Eine für 3 Monate geltende Absenkung der Energiesteuern soll eine Entlastung von 16,7 Cent pro Liter Benzin oder Diesel bringen. Wie vollständig sie an die Verbraucher weitergegeben wird, wird sich in den nächsten Tagen zeigen. Die Regierung hatte den Tankrabatt wegen der extrem hohen Spritpreise auf den Weg gebracht. Der September war der mit Abstand teuerste Tankmonat bisher. Das hatte sich sogar in der Inflation niedergeschlagen. Wo werden die öffentlichen Gelder verschwendet? Der Bund der Steuerzahler hat 100 Beispiele in seinem neuen Schwarzbuch 2026-27 aufgelistet. Im Fokus hat der Lobbyverband dieses Mal vergiftete Geschenke.
4: Diese Geschenke sind staatliche Förderprogramme, die zum Beispiel Kommunen beantragen, nur weil es dann Geld gibt, ohne wirklichen Nutzen, sagt der Lobbyverband und fordert mehr Transparenz bei solchen Verfahren. Und dann wären da noch die Projekte, wo viele nur sagen, der Hammer, Designermöbel im Jobcenter, einen einzigen Fahrradstellplatz für 16.000 Euro oder Dienstlaptops, die nie eingeschaltet werden. Claudia Wächter, Nachrichtenredaktion.
2: Die Vereinigten Arabischen Emirate ermitteln nach einer gewaltsamen Auseinandersetzung im Cockpit eines Fly-Dubai-Flugzeugs auf dem Weg von Dubai nach Tel Aviv. Ein spezielles Ermittlungsteam soll den Hergang klären und prüfen, ob ein Zusammenhang mit terroristischen Aktivitäten besteht. Israels Regierung geht von einem versuchten dschihadistischen Anschlag des Co-Piloten aus. Viele Fragen sind aber noch offen.
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6: Wir haben für euch den Blick auf den Straßen und sehen einen Blitzer, und zwar auf der B41 bei Weierbach. Wenn ihr unterwegs seid an diesem Donnerstagmittag und auch Blitzer, Staus oder Gefahrenstellen entdeckt, meldet sie uns gern unter der 0671 920 88 88 0. Allen unterwegs eine gute und vor allem eine sichere Fahrt.
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6: Immer wieder Regen heute, teils leicht, teils etwas mäßiger Regen. Aber das Wetter begleitet uns so heute den ganzen Tag über. Auch die Temperaturen sind deutlich kühler als noch zum Beispiel gestern. 20 Grad messen wir jetzt aktuell in Bad Kreuznach bei uns hier am Antenne-Funkhaus. Genauso warm ist es in Weiler bei Bingen an der Grundschule. In Mittelbollenbach in der Steinbachsflur und in Ida Oberstein auf der Ida zeigen die Thermometer aktuell 19 Grad.
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6: Von 2 bis 3 hier auf eurer Antenne. Wir begleiten euch auf dem Weg in den Feierabend. Ist noch ein bisschen hin. Trotzdem, Musik, die gut in den Feierabend passt, können wir ja trotzdem hören. Madonna mit Holiday und vorher den Auftakt. Den macht Olivia Dean mit So Easy to Fall in Love. 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
1: Ich bin Thorsten Subert. Schönen guten Tag. Die Freiwillige Feuerwehr Waldböckelheim hat ihren Tag der offenen Tür mit der Übergabe eines neuen Tanklöschfahrzeugs gefeiert. Das Fahrzeug wurde von der Verbandsgemeinde Rüdesheim für fast 500.000 Euro angeschafft und in Waldböckelheim stationiert. Beim Fest standen außerdem die Einsatzkräfte und der Nachwuchs im Mittelpunkt. Die Einheit zählt mehr als 40 aktive, 25 Jugendfeuerwehrmitglieder und 25 Löschdrachen. Verbandsgemeindebürgermeister Markus Lüttger nahm mehrere Verpflichtungen und Beförderungen vor. Landrätin Bettina Dickes ehrte Sandra Schmidt und Peter Leyendecker für 35 Jahre Dienst mit dem goldenen Feuerwehr-Ehrenzeichen des Landes. Valentin Senner und Eckhard Viel erhielten für 50 Jahre Feuerwehrdienst das goldene Ehrenzeichen des Landkreises. Nach den Ehrungen segneten zwei Pfarrer das neue Tanklöschfahrzeug der Freiwilligen Feuerwehr Waldböckelheim und wünschten ihm und seiner Mannschaft eine allzeit gute Rückkehr von den Einsätzen. Der Außenbereich der Grundschule Algenroth wird umfassend neu gestaltet. Der Ida-Obersteiner Stadtrat hat die Vergabe der Bauarbeiten gestern einstimmig beschlossen. Den Auftrag erhält eine Firma aus Illingen für über 870.000 Euro. Dazu Oberbürgermeister Frank Frühauf.
2: Ja, natürlich. Es geht um die Förderung. Die Stadt ist leider auch nicht auf Rosen gebettet, auch finanziell nicht auf Rosen gebettet. Und deswegen sind wir froh, dass wir diese Fördermöglichkeiten bekommen und dort natürlich dann auch das Außengelände jetzt so gestalten können und das wirklich in Absprache mit den Beteiligten der Planung, aber auch mit den Beteiligten der Schule und da für die Kinder und Jugendliche das Bestmöglichst auf den Weg zu bringen.
1: Auf der oberen Ebene werden unter anderem die Sportanlage, eine 200 Meter lange Rundlaufstrecke und die Weitsprunggrube erneuert. Die mittlere Ebene enthält ein Kleinspielfeld, einen Ruhebereich und 16 Mitarbeiterparkplätze. Unten entstehen neue Spielflächen mit mehreren Spielgeräten und einem Schulgarten. Das Projekt wird bereits seit 2019 diskutiert, musste wegen fehlender Haushaltsmittel aber mehrfach verschoben werden. Es soll im kommenden Jahr vollständig umgesetzt und voraussichtlich zu 70% gefördert werden. In Ida-Oberstein werden in den kommenden Wochen mehrere Straßendecken erneuert. Ab Montag wird in der Hohlstraße in Oberstein gearbeitet. Bis zum 10. Oktober werden zwei Bereiche saniert und dafür voll gesperrt. Der Durchgangsverkehr wird im unteren Bereich über die Jahnstraße und die Breslauer Straße umgeleitet. Die Straße an der Muhl bleibt über ihre untere Einmündung erreichbar. Vom 20. bis 23. Oktober folgen Arbeiten in der Straße zwischen Wasser in Weierbach. Betroffen ist der Abschnitt zwischen dem Globus-Getränkemarkt und dem Kreisverkehr in Richtung Globusmarkt. Die Umleitung führt über die B41 und den Kreisverkehr. Getränkemarkt und Tankstelle bleiben erreichbar. Weitere Sanierungen in der Hohlstraße und der Nahestraße sind geplant, haben aber noch keinen Termin. Zum Sport. Der SC Ida Oberstein hat sein Achtelfinale im Bitburger Verbandspokal mit 4:3 gegen den FC Schmidtweiler Kalbach gewonnen. Ida Oberstein erwischte einen starken Start. Bereits nach 10 Minuten führte das Team dank zweier Treffer binnen weniger Augenblicke mit 2:0. Beim Stand von 3:1 ging es später in die Pause. Nach dem Seitenwechsel wurde die Partie deutlich umkämpfter. Der FC Schmidtweiler Kalbach verkürzte in der 56. Minute auf 2:3, glich in der 63. Minute zum 3:3 aus. In der Schlussphase musste Ida Oberstein zudem mehrere Zeitstrafen überstehen. Zwischenzeitlich spielte die Mannschaft sogar in doppelter Unterzahl. Trotz dieser schwierigen Phase hielten die Schmuckstädter dagegen. In der Nachspielzeit schlugen sie erneut zu. Der Treffer zum 4:3 in der dritten Minute der Nachspielzeit entschied die Partie und machte den Dreifachtorschützen Arendt zum Matchwinner des Pokalabends. Mit dem Sieg stehen die Ida Obersteiner im Verbandspokal-Viertelfinale.
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4: Unsere Antenne Verkehrshotline, die erreicht ihr unter der 0671 920 88 88 0. Hier habt ihr uns auch fleißig Blitzer gemeldet. Einer davon steht in Waldböckelheim in der Schulstraße, auf der B41 bei Weierbach und in Nahbollenbach in der Mühlenstraße wird geblitzt. Wenn ihr hier unterwegs seid, also am besten den Fuß vom Gas nehmen. Und wenn ihr unterwegs dann auch was melden wollt, ruft an, schickt uns eine WhatsApp oder eine WhatsApp-Sprachnachricht direkt ins Studio.
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4: Der Blick auf die aktuellen Temperaturen. 19 Grad zeigt das Thermometer aktuell in Becherbach am jüdischen Friedhof. Genauso warm ist es auch in Ida Oberstein am Bahnhofsvorplatz. In Münsterappel und in Bad Kreuznach der Sternwarte messen wir aktuell je 20 Grad. Sehr viel wärmer wird es heute nicht. Das Wetter vor allem sehr, sehr, sehr durchwachsen. Immer mal wieder Regenschauer. Erst morgen wird es dann wieder deutlich trockener, obwohl es auch da nicht sehr viel wärmer wird.
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4: Maximilian Zahn und Ferit Akbel sind Notfalltrainer und die beiden sind heute Morgen zu Gast gewesen in unserem Nahe dran Radiotalk. Wir lernen sie jetzt noch einmal ein bisschen kennen und ihre Arbeit, das ist nämlich ein besonders spannendes Thema, wollen wir gleich drüber sprechen nach Samu Haber.
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2: Ferit Akbil und Maximilian Zahn sind heute Morgen Gast bei uns im Nahe dran Radio Talk gewesen. Die beiden sind Notfalltrainer und bieten das Notfalltraining A bis Z an. Aber was ist das?
3: Das sind besondere Kurse, die jetzt angeboten werden. Zunächst mal, wie seid ihr auf die Idee überhaupt gekommen, solche Kurse zu machen?
4: Ja, zum einen, wir erleben das ja ständig im Rettungsdienst bei den Einsätzen, dass halt einfach gewisse Situationen, wo Notfälle sind, dass Menschen einfach manchmal nicht weiter wissen, nervös sind, aufgeregt vor dieser Situation, und dementsprechend kam uns da mal der Gedanke, das Ganze einfach zu festigen, den Menschen das einfach mal ein bisschen näher beizubringen, also zu zeigen, wie das Ganze überhaupt ist, dass man davor keine Angst haben muss, wie man da richtig vorgeht in so einer Situation. Genau, das ist eigentlich so das Ding, was wir uns dabei gedacht haben.
3: Also was ich natürlich beim Führerschein vorher auch schon bei der Freiwilligen Feuerwehr immer gelernt habe, sind ja Erste-Hilfe-Kurse, Sofortmaßnahmen, das sind viel Technik, schematische Abläufe, Begrifflichkeiten, das ist alles im Kopf. Aber die Ruhe zu bewahren, das ist so das, was ihr machen wollt. Also quasi dasselbe Wissen zu vermitteln, aber zusätzlich auch noch ein bisschen Routine gleich mitzugeben oder Sicherheit mitzugeben.
4: Also genau, es geht darum, die Kurse, die sind darauf ausgelegt, einfach den Menschen genau zum einen diese Sicherheit zu geben, ja, um in diesen Notfallsituationen einfach richtig handeln zu können. Dadurch entsteht dann auch vielleicht einfach so ein Teil von, okay, ich bin ruhiger an so einer Stelle und kann das Ganze besser abarbeiten. Ja. Oder halt auch einfach mit diesem Wissen, was ich dann nochmal vermittelt bekomme, was dann spezifisch darauf gestellt ist, wirklich auf gewisse Notfallsituationen halt zu reagieren halt auch. Ne? Und

0: ist alles Mögliche dabei, auch manche Dinge, die dann, nicht vielleicht direkt das Notfallbild sind, aber dann doch irgendwo auch so Sachen wie eine gewisse Einsamkeit auch bei Menschen, ja, dass man da auch zum Teil mal hinkommt. Ne? Und wie gesagt, das ist wirklich von, wie bei uns unser Name ja auch ist, von A bis Z eigentlich alles dabei und dementsprechend, ja.
1: Also es geht bis zur Seelsorge bei euch, habe ich den Eindruck. Wenn du sagst, manche sind einsam und rufen euch nur.
0: Tatsächlich, ja, manchmal ist das so, das stimmt, das kommt vor, ja, aber es ist jetzt auch nicht so der Regelfall, sage ich jetzt mal, ne?
1: Wo würdet ihr sagen, fehlen die Grundlagen, wenn Menschen in so einer Situation sind, dass sie jetzt an einem Notfall sind und dann natürlich wahrscheinlich 112 wählen oder sowas? Wo würdet ihr sagen, fehlen jetzt die Grundlagen, was sie dann tun sollen?
2: Ja, wie gesagt, das geht einmal los mit der Ruhe, die man einfach immer zu bewahren hat, dass man einen klaren Kopf hat und einfach weiß, was zu tun ist. Und da geht es wirklich manchmal auch darum, dass einem die Telefonnummer nicht mehr einfällt. Ja, sei es die 110 oder die 112.
1: Die drei Ziffern sind dann schon weg und dann wählen die 911, weil sie viele amerikanische Serien gesehen haben.
2: Möglich, das weiß ich jetzt nicht, aber wie gesagt, damit geht es halt einfach schon los mit den Basics, ne? Und das wollen wir einfach vermitteln.
1: Okay, also das heißt, hier ist es dann aber tatsächlich die Unsicherheit gewesen oder Unwissenheit, was würdet ihr schätzen?
2: Beides.
1: Ah ja. Ja. Was wollt ihr erreichen mit den Kursen? Dass es sicherer wird oder wen wollt ihr überhaupt erreichen?
2: Prinzipiell eigentlich die ganze Bevölkerung. Mhm. Natürlich, da wir aus dem medizinischen Bereich kommen und viele oder oftmals auch in Pflegeeinrichtungen unterwegs sind, haben wir das natürlich, sage ich mal, primär als Ziel, einfach auch die Pflegekräfte zu unterstützen, die Zusammenarbeit zu stärken. Aber wie wir auch sagen, ne, wir waren auch bei Sportvereinen, in Kindergärten und Schulen. Wirklich für die ganze Bevölkerung ist es da was, die Zusammenarbeit zwischen Rettungsdienst und Bevölkerung zu stärken, die Zusammenarbeit mit anderen Behörden zu stärken und da eben einfach Sicherheit zu vermitteln.
3: Noch mehr zu Ferit Akbil und Maximilian Zahn, den beiden Notfalltrainern, hören wir jetzt gleich hier bei Nahe dran kompakt. Also bleibt unbedingt dran. Jetzt gibt's für euch aber erstmal Musik von Bon Jovi.

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1: Das Notfalltraining A bis Z war heute Morgen Thema bei uns im Nahe dran Radio Talk. Maximilian Zahn und Ferit Akbil sind Notfalltrainer und die bieten dieses Training an. Stellt sich aber die Frage, warum heißt das eigentlich Notfalltraining A bis Z?
2: Notfalltraining A bis Z. Eigentlich steht es für Ferit Akbil und Maximilian Zahn. Aber A bis Z kann auch anders gesehen werden, denn wir haben gerade eben auch ein bisschen über den Ablauf in einem Notfall gesprochen, die Wichtigkeit und die Priorität. Und das macht ihr auch fast wie ein Alphabet.
3: Genau.
2: Ist mir aufgefallen.
3: Das ist richtig. Das ist halt ein Untersuchungsschema, was grundsätzlich im Rettungsdienst verwendet wird, um strukturiert einen Patienten abzuarbeiten, zu untersuchen und dementsprechend auch zu behandeln. Weil ja. In diesem Schema geht es einfach darum, das, was natürlich zuerst töten kann, das wird zuerst untersucht und auch behandelt. Und dementsprechend gehe ich halt ganz strukturiert dieser Buchstabenfolge ab, quasi.
2: Okay, also wenn er auf den Gleisen liegt, ziehe ich ihn erstmal von den Gleisen. Das ist das Tödlichste.
3: Natürlich kommt es da erstmal drauf an, die Eigensicherung definitiv. Also genau. Der Eigenschutz geht immer vor. Ja. Dementsprechend, aber ja, besteht jetzt erstmal in dieser Situation keine Gefahr für mich. Dann schaue ich, dass ich die Person auf jeden Fall erstmal von den Gleisen runterbekomme. Oder im besten Fall sogar auch einfach mal vielleicht die Polizei anrufen, die sollen die Bahnstrecke stilllegen lassen, bei der Deutschen Bahn, dem Notfalldienst oder so. Und dementsprechend, genau.
2: Ja. So, jetzt habe ich den aber in einem sicheren Bereich und worauf achte ich jetzt als erstes?
3: Ja, habe ich ihn jetzt in einem sicheren Bereich, schaue ich natürlich erstmal, hat er irgendwelche kritischen Blutungen?
2: Ah, okay.
3: Ja, das ist ja wie beim Motor im Auto, das Motoröl, das brauche ich einfach, ne? Oder der Treibstoff. Dementsprechend schaue ich nach kritischen Blutungen zuerst. Habe ich die kritischen Blutungen oder eher gesagt keine kritische Blutung, schaue ich weiter nach den Atemwegen.
2: Jetzt kommen wir zu A.
3: Genau, da geht's los mit dem A. Ne? Dann geht's weiter mit B. Da geht's um die Belüftung allgemein im Innerlichen, weil ich muss ja kein Atemwegsproblem haben, um eine Atemnot zu haben. Das geht auch wie beim Asthma, COPD. Ne? Da überall kann ich Atemnot haben. Auch beim Herzinfarkt zum Beispiel. Dann geht's weiter mit dem C, zum einen mit dem Kreislauf, also Circulation, um es besser zu verstehen, warum ich jetzt gesagt habe, Kreislauf bei C. Genau, und da geht's dann um einfach Kreislauf-Symptomatik von der Synkope
2: bis zum Herzinfarkt,
3: genau. Solche Dinge. Dann bei D, da geht's um Disability, also die Neurologie einfach, habe ich neurologische Defizite, und bei dem letzten Buchstaben, bei dem E, geht's einfach um die erweiterten Maßnahmen, kann man sich so merken mit dem E, dass da einfach nochmal eine erweiterte körperliche Untersuchung vielleicht stattfindet, eine Körpertemperaturmessung, gerade in unserem Fall zum Beispiel, und.
2: Also ich merke, es sind wirklich die Prioritäten, die lebenswichtig sind, die ihr hier ansetzt. Und auch wenn die Buchstaben ursprünglich aus dem Englischen kommen, finde ich, habt ihr sie sehr gut übertragen ins Deutsche. Also haben wir, glaube ich, ganz gut hingekriegt eben.
3: Ja.
2: Ihr bietet so etwas nämlich auch an Schulen, Kindergärten an, auch bei Sportvereinen. Und das sind ja dann doch Jüngere, da müsst ihr euch da ja auch auf ein ganz anderes Zielpublikum einstellen. Beziehungsweise auch auf andere Notfallsituationen.
4: Und auch auf andere Bedürfnisse, ganz klar. Darum geht es tatsächlich auch bei Kindern, auch die können schon Erste Hilfe lernen. Ne? Vom Absetzen des Notrufes zu erkennen, dass da jetzt eben gerade die Erzieherin oder ein Familienmitglied ein Problem hat oder auch ein Freund auf dem Spielplatz. Ja? Mhm. Was mache ich in dem Moment? Welche Nummer rufe ich an? Was kann ich oder wie kann ich tatsächlich helfen? Auch ein Kind kann zum Beispiel einen großen, erwachsenen Mann in die stabile Seitenlage legen, weil das geht ohne Kraftaufwand. Ja, das heißt, auch wenn man diese Grundlagen im Kindesalter schon beherrscht und auch die Rettungskette kennt, dann kann man halt auch schon viel helfen.
2: Ja. Gab es ja nicht diese eine Eselsbrücke mit dem Huhn, irgendwie zwei Eier und ein Ei? Das sind diese zwei Einsen und eine Null.
4: Ach so, ja, genau. 110. In dem Fall, genau, für die Polizei.
2: Genau.
4: Aber auch da, wenn man die Nummer in dem Moment nicht mehr weiß, jetzt explizit für den Rettungsdienst oder die Feuerwehr, leitet die Polizei einen dann auch weiter.
2: Ja,
4: genau.
2: Das Schöne ist, erstmal, es gibt ein sehr, sehr gutes Fragesystem bei diesen Notfall-Hotlines. Es ist nicht so, dass die sagen, ja, erzählen Sie mal, sondern die fragen ab. Wenn man ganz ruhig bleibt und alles beantwortet, ist man da ja schon mal safe. Zum Zweiten gibt es auch Ortungsmöglichkeiten heutzutage. Also es braucht eigentlich niemand Angst haben vor einem Anruf, oder? Vor einem Notruf.
4: Nein, gar nicht. Also Die Leitstellendisponenten, die sind natürlich auch super ausgebildet. Wir wissen ganz genau, was sie fragen müssen, um alle wichtigen Informationen dann letztlich an den Mann, im Rettungsdienst zu bringen. Wenn man nicht weiß, wo man ist, genau, werden Koordinaten übermittelt. Die sind wirklich metergenau, sodass eigentlich jeder Einsatzort gefunden wird.
2: Wichtig, dass mit den Koordinaten funktioniert, nur wenn ein Handy verwendet wird. Mit so einem alten Festnetztelefon mit Drehscheibe geht das, glaube ich, nicht mehr. Aber so zumindest kann jeder schon mal für die richtige Rettung sorgen. Ansonsten würdet ihr sagen, kann wirklich jeder Leben retten oder?
4: Ja, definitiv. Also wirklich jeder Mensch kann Leben retten.
2: Wichtig ist aber auch, dass die dann die Notfallsituation erkennen. Was sind eure Erfahrungen bezüglich beispielsweise Unfällen und Menschen, die im Straßenverkehr dann dran vorbeifahren, teilweise aus Angst, teilweise aus Unsicherheit?
3: Genau, also da habe ich sowohl privat als auch dienstlich schon Dinge erlebt, dass halt Menschen, ja, wie gesagt, zum einen dran vorbeifahren oder nicht wirklich dann wissen, was zu tun ist einfach, und dementsprechend wollen wir das Ganze ein Stück weit in Angriff nehmen, dass halt einfach diese Routine auch vielleicht irgendwo mit reinkommt und die Menschen einfach wirklich sicher dann da stehen und sagen, okay, hey, ich habe hier einen Ablaufplan und den kann ich abgehen, und somit handle ich diese Stelle einfach ab. Und jeder Mensch, der grundsätzlich irgendwo in so einer Notfallsituation steckt, kann zum Lebensretter werden. Ja, es fängt bei kleinen, banalen Dingen an, bis hin zu größeren Dingen, die ich dann machen muss. Aber jeder Mensch kann das. Ja.
2: Und wichtig ist auch, wenn mehrere Menschen sich gegenseitig unterstützen, einer einen Notruf absetzen kann, während der andere reanimiert. Das hilft natürlich auch. Also selbst wenn man sieht, ja, da ist schon einer, der hilft, ein zweiter, der hilft, kann nicht schaden.
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1: Ich bin Thorsten Subert. Schönen guten Tag. Freiwillige Feuerwehr Waldböckelheim bekommt neues Tanklöschfahrzeug überreicht. Außerdem in unseren Lokalnachrichten um halb. Die Stadt Ingelheim spendet Nähmaschinen an das Café Dia. Pinktober. Binger Stadtverwaltung sucht regionale Gesundheitsbotschafter. Und der SC Ida Oberstein feiert den Verbandspokal-Viertelfinaleinzug.
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2: Ich bin Dirk Zeitler. Das Bundeskanzleramt stoppt vorerst den Entwurf von Finanzminister Klingbeil zur Einführung einer Steuer auf zuckerhaltige Getränke. Der Vorschlag sei in dieser Form in der Regierung nicht mehrheitsfähig, erfuhr die dpa aus Regierungskreisen.
3: Dass die Steuer auf Cola, Fanta, Sprite und Co. trotzdem im nächsten Jahr kommt, ist durchaus wahrscheinlich. Klingbeil dürfte den Entwurf jetzt nachjustieren. Hat er immerhin schon mal gemacht, als es darum ging, die Zuckersteuer auch auf Leitprodukte auszudehnen, obwohl diese überhaupt keinen Zucker enthalten. Für Verbraucher wird die neue Abgabe, wenn sie denn irgendwann kommt, im Portemonnaie durchaus spürbar. Die Bild-Zeitung hat ausgerechnet, dass ein Liter klassische Coca-Cola Stand heute um 45 Cent teurer werden würde. Thomas Bleskin, Nachrichtenredaktion.
2: Seit Mitternacht gilt der zweite Tankrabatt in diesem Jahr. Eine für 3 Monate geltende Absenkung der Energiesteuern soll eine Entlastung von 16,7 Cent pro Liter Benzin oder Diesel bringen. Wie vollständig sie an die Verbraucher weitergegeben wird, wird sich in den nächsten Tagen zeigen. Die Regierung hatte den Tankrabatt wegen der extrem hohen Spritpreise auf den Weg gebracht. Der September war der mit Abstand teuerste Tankmonat bisher. Das hatte sich sogar in der Inflation niedergeschlagen. Wo werden die öffentlichen Gelder verschwendet? Der Bund der Steuerzahler hat 100 Beispiele in seinem neuen Schwarzbuch 2026-27 aufgelistet. Im Fokus hat der Lobbyverband dieses Mal vergiftete Geschenke.
4: Diese Geschenke sind staatliche Förderprogramme, die zum Beispiel Kommunen beantragen, nur weil es dann Geld gibt, ohne wirklichen Nutzen, sagt der Lobbyverband und fordert mehr Transparenz bei solchen Verfahren. Und dann wären da noch die Projekte, wo viele nur sagen, der Hammer, Designermöbel im Jobcenter, einen einzigen Fahrradstellplatz für 16.000 Euro oder Dienstlaptops, die nie eingeschaltet werden. Claudia Wächter, Nachrichtenredaktion.
2: Die Vereinigten Arabischen Emirate ermitteln nach einer gewaltsamen Auseinandersetzung im Cockpit eines Fly-Dubai-Flugzeugs auf dem Weg von Dubai nach Tel Aviv. Ein spezielles Ermittlungsteam soll den Hergang klären und prüfen, ob ein Zusammenhang mit terroristischen Aktivitäten besteht. Israels Regierung geht von einem versuchten dschihadistischen Anschlag des Co-Piloten aus. Viele Fragen sind aber noch offen.
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6: Autofahrer aufgepasst, es staut sich aktuell in Bad Kreuznach in der Alzeyer Straße. Hier müsst ihr mit mindestens 10 Minuten Zeitverzögerung rechnen. Außerdem wird geblitzt und zwar in Waldböckelheim in der Schulstraße und auch in Nahbollenbach in der Mühlenstraße ist uns ein Blitzer gemeldet worden. Wenn ihr noch mehr Blitzer, Staus oder Gefahrenstellen entdeckt, meldet sie uns gern unter der 0671 920 88 88 0. Ruft an oder schickt uns eine WhatsApp direkt ins Studio.
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6: Viele Wolken und auch immer wieder Regen. So sah der Tag heute aus und so sieht auch der restliche Tag weiterhin aus. Erst ab heute Nacht und dann ab morgen wird es wieder trocken. Die Temperaturen, die sind so um die 20 Grad Marke. 21 messen wir jetzt aktuell in Zotzenheim in der Sprendlinger Straße. Genau 20 in Bad Kreuznach im Salinental. Ticken kühler ist es in Niederoberstein am Bahnhofsvorplatz und in Oberbrombach. Hier messen wir aktuell je 19 Grad.
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6: Unser Tagebuch der großen Hits, das liefert euch auch heute an diesem 1. Oktober wieder einen tollen Hit und die dazugehörige Geschichte. Welcher Song sich da versteckt, das erfahrt ihr gleich nach Wax mit Bridge to Your Heart und Katy Perry. Die macht den Auftakt mit Band-Aids.
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1: 1. Oktober 1986. Sarah Jane Morris und The Communards sind mit Don't Leave Me This Way neu in den Charts. Bis der Song bei der Band landet, hat er eine ganz schöne Odyssee hinter sich. Er wird nämlich ursprünglich von Harold Melvin and the Blue Notes geschrieben und ist auch nur ein kleiner Bonustrack auf einem ihrer Alben. Kurz darauf entdeckt Sängerin Thelma Houston den Song und covert ihn. Ihre Version wird erstaunlich erfolgreich. Und zwar so erfolgreich, dass Harold and the Blue Notes ihn dann auch einfach nochmal als Single veröffentlichen. Leider nicht so erfolgreich wie Thelma Houston. Gute 10 Jahre später nehmen die Communards ihre Version des Songs auf, mit Sarah Jane Morris als Gastsängerin. Auch sie sind mit ihrer Version so richtig erfolgreich. Und zwar so sehr, dass Don't Leave Me This Way in ihrem Heimatland Großbritannien später zu einem der beliebtesten Songs der 80er gewählt wird. Kein Wunder, ist eine tolle Nummer und macht bis heute immer wieder Spaß.

0: So klingt eure Antenne. Ich bin Max Wischermann.
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1: Ich bin Thorsten Subert. Schönen guten Tag. Die Freiwillige Feuerwehr Waldböckelheim hat ihren Tag der offenen Tür mit der Übergabe eines neuen Tanklöschfahrzeugs gefeiert. Das Fahrzeug wurde von der Verbandsgemeinde Rüdesheim für fast 500.000 Euro angeschafft und in Waldböckelheim stationiert. Beim Fest standen außerdem die Einsatzkräfte und der Nachwuchs im Mittelpunkt. Die Einheit zählt mehr als 40 aktive, 25 Jugendfeuerwehrmitglieder und 25 Löschdrachen. Verbandsgemeindebürgermeister Markus Lüttger nahm mehrere Verpflichtungen und Beförderungen vor. Landrätin Bettina Dickes ehrte Sandra Schmidt und Peter Leyendecker für 35 Jahre Dienst mit dem goldenen Feuerwehr-Ehrenzeichen des Landes. Valentin Senner und Eckhard Viel erhielten für 50 Jahre Feuerwehrdienst das goldene Ehrenzeichen des Landkreises. Nach den Ehrungen segneten zwei Pfarrer das neue Tanklöschfahrzeug der Freiwilligen Feuerwehr Waldböckelheim und wünschten ihm und seiner Mannschaft eine allzeit gute Rückkehr von den Einsätzen. Der Beirat für Migration und Integration der Stadt Ingelheim hat dem Café Dia Nähmaschinen für den dortigen Nähtreff gespendet. Das Café Dia ist ein offener Stadtteiltreff der regionalen Diakonie Rheinhessen. Dort kommen Kinder, Jugendliche, Erwachsene und ältere Menschen bei unterschiedlichen Angeboten und Veranstaltungen zusammen. Der Nähtreff ist ursprünglich als Praktikumsprojekt gestartet. Durch die neuen Nähmaschinen will das Café Dia nun sein Angebot erweitern und den Teilnehmern zusätzliche Möglichkeiten beim gemeinsamen Arbeiten bieten. Mit der Spende der Nähmaschinen wollte der Beirat für Migration und Integration den Nähtreff im Café Dia stärken und damit ein offenes Angebot für Begegnung, Austausch und gemeinsames Lernen unterstützen. Anlässlich des Pinktobers, des Brustkrebs-Awareness-Monats, hat die Binger Stadtverwaltung einen Aufruf der regionalen Unternehmen gestartet, sich als Gesundheitsbotschafter zu engagieren. Mit Beginn des Brustkrebsmonats Oktober beginnt heute die bundesweite Aufklärungskampagne 200 für 200. Die gemeinnützige Organisation Awareness Deutschland will damit 200 Unternehmen zusammenbringen und auf die Bedeutung der Brustkrebsfrüherkennung aufmerksam machen. Die Kampagne bringt Unternehmen zusammen, die sich für die symbolisch rund 200 Frauen engagieren wollen, die in Deutschland täglich die Diagnose Brustkrebs erhalten. Die Kampagne vermittelt Informationen zu gesetzlichen Früherkennungsangeboten, zum Selbstabtasten der Brust und zu Auffälligkeiten, die ärztlich abgeklärt werden sollten. Außerdem werden die kostenlose App Breastcare und kostenlose Webinare angeboten. Die Aktion richtet sich an Unternehmen jeder Größe und Branche und ist langfristig über den Oktober hinaus angelegt. Zum Sport. Der SC Ida Oberstein hat sein Achtelfinale im Bitburger Verbandspokal mit 4:3 gegen den FC Schmidtweiler Kalbach gewonnen. Ida Oberstein erwischte einen starken Start. Bereits nach 10 Minuten führte das Team dank zweier Treffer binnen weniger Augenblicke mit 2:0. Beim Stand von 3:1 ging es später in die Pause. Nach dem Seitenwechsel wurde die Partie deutlich umkämpfter. Der FC Schmidtweiler Kalbach verkürzte in der 56. Minute auf 2:3, glich in der 63. Minute zum 3:3 aus. In der Schlussphase musste Ida Oberstein zudem mehrere Zeitstrafen überstehen. Zwischenzeitlich spielte die Mannschaft sogar in doppelter Unterzahl. Trotz dieser schwierigen Phase hielten die Schmuckstädter dagegen. In der Nachspielzeit schlugen sie erneut zu. Der Treffer zum 4:3 in der dritten Minute der Nachspielzeit entschied die Partie und machte den Dreifach-Torschützen Arendt zum Matchwinner des Pokalabends. Mit dem Sieg stehen die Ida Obersteiner im Verbandspokal-Viertelfinale.
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2: Leichtere Tendenz am deutschen Aktienmarkt. Immerhin, der herbe DAX-Verlust von heute Morgen ist wieder ziemlich zusammengeschnurrt und der DAX büßt am Nachmittag nur noch 0,1% auf 25.179 Punkte ein. Er liegt damit wieder über der 25.000-Punkte-Marke. Die sehr hohen US-Staatsschulden und die Situation am US-Bondmarkt macht den Anlegern weiter Sorgen. Der Preis der Nordseeölsorte Brent ist heute an den internationalen Märkten gefallen. Klar verloren unter den Standardwerten haben Bayer, RWE und Zalando, zulegen können noch Heidelberg Materials, Scout24 und SAP. Der Euro bleibt am Nachmittag mit einem Dollar 13,05 auf abgeschwächtem Niveau stabil. Aus Frankfurt, Klaus Bente.
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4: Blitzer ist uns gemeldet worden in Waldböckelheim in der Schulstraße, aber auch in Nabollenbach in der Mühlenstraße wird aktuell geblitzt. Wenn ihr hier unterwegs seid, haltet also am besten die Augen offen. Und wenn ihr unterwegs seid und auch was melden wollt, ganz egal ob weitere Blitzer, Staus oder Gefahrenstellen, dann erreicht ihr uns unter der 0671 920 88 88 0. Allen unterwegs eine gute und vor allem eine sichere Fahrt.
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4: Sehr durchwachsenes Wetter heute, immer mal wieder Regen und das ändert sich auch nicht mehr im Tagesverlauf. Auch in der Nacht gibt es immer mal wieder Regen, ortsweise sind auch Gewitter möglich. Die Temperaturen, die sind auch deutlich niedriger als gestern. Also man merkt, mit dem Start in den Oktober hat es einen richtigen Temperaturabfall gegeben. 19 Grad messen wir aktuell in Forenlinden, 20 in Idar-Oberstein an der Stadtverwaltung. Genauso warm ist es auch in Bingen am Mäuseturm, in Bad Kreuznach an der Theodorshalle aktuell 21 Grad.
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4: Die asiatische Hornisse ist gleich Thema hier bei uns im Programm nach ein bisschen Musik. Und was die asiatische Hornisse ist, gut, das ist relativ selbsterklärend, das ist eine Hornisse. Aber das ist eine invasive Art und was für Probleme mit der einhergehen, darüber sprechen wir jetzt gleich hier auf eurer Antenne. Nach Ed Sheeran mit Galway Girl und den Auftakt macht Post Malone mit Chemical.
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0: Der Sound auf eurer Antenne. Ich bin Max Wischermann. Sie fällt nicht jedem sofort auf, kann sich aber innerhalb kurzer Zeit stark vermehren. Die asiatische Hornisse. Gerade jetzt im Herbst spielt es eine wichtige Rolle, bekannte Nester zu melden. Paul Kalmund hat sich über das Thema einmal genauer für uns informiert.
1: Sie breitet sich weiter aus und sorgt inzwischen auch bei uns in der nahen Region für Aufmerksamkeit, die asiatische Hornisse. Heike Mensch, ehrenamtliche Naturschutzbeauftragte im Landkreis Bad Kreuznach. Woran erkennt man denn überhaupt die asiatische Hornisse?
2: Ja, die asiatische Hornisse ist etwas kleiner als die europäische, also so ungefähr 3,5 Zentimeter groß, hat ein sehr elegantes Flugverhalten. Ist überwiegend, der Körper ist schwarz, deshalb heißt sie auch Vespa velutina nigritorax, der schwarze Körper. Sie hat gelbe Füße, also wir sagen Füße, es sind auch die Füße, biologisch gesehen, aber für uns sieht es eigentlich aus, als wäre es das halbe Bein wäre gelb, ne? Weil der Fuß ist bei den Insekten sehr groß. Dann hat sie einen orange-gelbenen Streifen, breiten Streifen auf dem Hinterteil, auf dem Thorax. Und das sind die markantesten Merkmale.
1: Wie stark hat sich die asiatische Hornisse bei uns im Kreis Bad Kreuznach inzwischen dann auch ausgebreitet?
2: Das ist alles, es gibt eine große Dunkelziffer. Von dem Wissen, was ich aus dem letzten Jahr habe, der durchgelaufenen Nester oder auch Tiersichtungen helfen uns weiter, weil wenn ich

0: weiß, da ist kein Nest entfernt worden, dann weiß ich, da war ein Nest. Jedes Nest, das nicht entfernt wird, produziert ungefähr 8 neue Nester im nächsten Jahr. Und wenn ich das hochrechne, liegen wir dieses Jahr im Kreis Bad Kreuznach ungefähr bei 600 Nestern im gesamten Kreisgebiet. Was ich dieses Jahr schon oft gemerkt habe, ich zum Beispiel wohne in Abtweiler, das ist Verbandsgemeinde nahe Glan, Nähe Bad Sobernheim, Meisenheim. Wir sind also ein Ort mit 250 Einwohnern. Und da haben wir jetzt schon 5 Nester weggemacht, ja. Also je nachdem, wo sie sind, in jedem Dorf mindestens 2, 3 im Moment. Und deshalb jeder kann das Glück haben, damit konfrontiert zu werden.
1: Warum ist es dann auch gerade jetzt im Herbst wichtig, also ein Zeitpunkt quasi, um Nester zu melden?
0: Weil jetzt die Nester im größten Stadion fast sind. Im Moment, was ich die letzten Tage entfernt hatte, lag bei ungefähr 2000 Tieren im Nest. Und die wachsen jetzt noch sehr stark an, bis zu 5000 Tiere im Nest. Je mehr Tiere im Nest sind, desto größer wird der Aktionsradius, weil sie weiterfliegen müssen, um Nahrung zu bekommen, um ihre Brut zu ernähren. Und die Nester als solches werden größer und werden deshalb besser sichtbar und leider auch gefährlicher, weil die asiatische Hornisse als Einzeltier ist ein schönes Tier, harmlos, weniger nervig und anstrengend wie eine Wespe, aber als Nest ist es verdammt gefährlich und Nester, die oben in den Bäumen hängen, können natürlich runterfallen, weil so ein Nest wiegt auch locker mal 10, 15 Kilo. Und 15 Kilo eher. Und ja, wenn der Ast bricht, weil so weit denken sie dann auch manchmal nicht, dass sie den dicksten Ast nehmen. Und dann kann es auch runterfallen. Und was wir dieses Jahr sehr viel haben, sind Nester, die in Bodennähe geblieben sind. Also sprich in Hecken, auf Augenhöhe sehr weit unten, also so dass wir als Menschen schneller näher drankommen und dann die Angst vor, also oder Verteidigungsverhalten ausgeht von denen und dann der Angriff auf die Menschen kommt.
2: Sagt Heike Mensch, ehrenamtliche Naturschutzbeauftragte des Landkreises Bad Kreuznach. Gleich wollen wir dann einmal klären, ob die asiatische Hornisse für den Menschen gefährlich sein kann und wie sie sich auf einheimische Insekten auswirkt. Also was das Ganze auch für unsere Natur hier vor Ort bedeutet, da schauen wir in gut einer halben Stunde drauf. Jetzt gibt's für euch aber erstmal wieder Musik.

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1: Ich bin Thorsten Subert. Schönen guten Tag. Freiwillige Feuerwehr Waldböckelheim bekommt neues Tanklöschfahrzeug überreicht. Außerdem in unseren Lokalnachrichten um halb. Die Stadt Ingelheim spendet Nähmaschinen an das Café Dia. Pinktober. Binger Stadtverwaltung sucht regionale Gesundheitsbotschafter. Und der SC Ida Oberstein feiert den Verbandspokal-Viertelfinaleinzug.
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2: Ich bin Dirk Zeitler. Der neue Tankrabatt macht sich an den Zapfsäulen bemerkbar, allerdings nicht so stark wie erhofft. Super E10 und Diesel kosteten am Morgen bundesweit im Schnitt zwar gut 14 bzw. 15 Cent weniger als gestern. Inzwischen sind die Preise aber wieder hochgegangen.
3: Die tägliche 12-Uhr Erhöhung ließ Autofahrer kurz aufschrecken. Inzwischen haben sich die Preise wieder eingependelt. Super E10 bei 2,20 € und Diesel bei 2,34 €, Stand 14 Uhr. Viel ist damit vom Tankrabatt nicht geblieben. Im Vergleich zu gestern sind die Unterschiede minimal. Genau das hatten Kritiker vorhergesagt. Sie werfen der Bundesregierung nun vor, nichts aus der ersten Mineralölsteuersenkung im Sommer gelernt zu haben. Etliche Experten schlagen vor, lieber gezielt einkommensschwache Haushalte zu entlasten, anstatt große und teure Autos, die viel verbrauchen, mit zu subventionieren. Thomas Bleskin, Nachrichtenredaktion.
2: Das Bundeskanzleramt hat den Entwurf von Finanzminister Klingbeil vorerst gestoppt. Klingbeil, der für die SPD im Kabinett sitzt, wollte eine neue Steuer auf zuckerhaltige Getränke einführen. Doch der Vorschlag sei in dieser Form in der Regierung nicht mehrheitsfähig, das erfuhr die Deutsche Presseagentur aus Regierungskreisen. Ob Karotten, Äpfel oder Brot, in deutschen Supermärkten werden einer Untersuchung der Deutschen Umwelthilfe zufolge nach wie vor viele Produkte in umweltschädlichen Verpackungen verkauft.
4: Einwegflaschen, Dosen, völlig unnötige Verpackungen, das sei noch immer die Realität in den Regalen, kritisiert die Deutsche Umwelthilfe. Teilweise habe der Verpackungsanteil sogar wieder zugenommen. Bei den Discountern steckten insbesondere viele Produkte in Plastik und Getränke gäbe es da fast nur in Einwegflaschen. Die Umwelthilfe fordert verbindliche Regeln, etwa beim Thema Mehrweg. Freiwilligkeit funktioniere offenbar nicht. Ronny Thorau, Nachrichtenredaktion.
2: VW-Chef Blume hat längere Arbeitszeiten für rund 130.000 Beschäftigte in Deutschland ins Gespräch gebracht. Die Arbeitskosten hierzulande seien etwa doppelt so hoch wie in anderen europäischen Ländern, wo VW aktiv sei, sagte Blume. Konkret geht es um weniger Urlaubstage oder mehr Wochenstunden ohne Lohnausgleich. VW hat bereits 10 Tarifverträge gekündigt, darunter den wichtigen Manteltarifvertrag. Die Arbeitnehmer kündigten Widerstand an.
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6: Autofahrer aufgepasst, es wird geblitzt. Und zwar in Waldböckelheim in der Schulstraße und in Nahbollenbach in der Mühlenstraße ist auch ein Blitzer aufgebaut. Die sind uns gemeldet worden über unsere Antenne Verkehrshotline. Wenn ihr Blitzer, Staus oder Gefahrenstellen melden wollt, ist das für euch die richtige Adresse. Die erreicht ihr unter der 0671 920 88 88 0. Allen unterwegs eine gute und vor allem eine sichere Fahrt.
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6: Der Blick auf die aktuellen Temperaturen. 21 Grad messen wir in Bad Kreuznach am Radonstollen, 20 in Wendersheim am Ruhebänkle und in der Oberstein am Schloss Oberstein. In Raunen am Waldfreibad ist es noch ein Ticken kühler. Hier messen wir 18 Grad. Das Wetter heute, ja, vor allem dadurch geprägt, dass es sehr durchwachsen ist. Immer mal wieder Regenschauer, teils auch Gewitter und das wird sich auch jetzt durch den restlichen Tag und in die Nacht so fortführen. Es wird immer weiter, immer wieder mal regnen, vereinzelt auch eine erhöhte Gewitterwahrscheinlichkeit. Morgen dann am Freitag zunächst bewölkt und in der Früh teils neblig, im Tagesverlauf zunehmende Auflockerungen. Es bleibt trocken morgen. Die Temperaturen, die springen aber nicht wieder nach oben, sondern bleiben so knapp oberhalb der 20-Grad-Marke.
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6: In dieser Stunde dreht sich hier bei uns auf der Antenne alles um die asiatische Hornisse. Eine invasive Art, die sich immer weiter ausbreitet und auch gefährlich. für die Natur hier bei uns werden kann. Aber noch mehr zur asiatischen Hornisse und zu ihrer Ausbreitung, zu dem, was sie an Gefahren birgt für die heimische Natur und Pflanzen- und Tierwelt. Darüber sprechen wir jetzt gleich hier auf eurer Antenne. Den Auftakt musikalisch, den macht vorher aber Baby Rexha gemeinsam mit Faithless New Religion.
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0: Musik hier auf eurer Antenne. Ich bin Max Wischermann. Wer eine asiatische Hornisse entdeckt, der muss nicht unbedingt Angst haben. Erst bei Nestern wird es allerdings problematisch und auch für heimische Insekten kann die neue Art zum Problem werden. Paul Kalmund, der hat die Einzelheiten für uns.
1: Auf den ersten Blick wirkt sie vielleicht wie eine ganz normale Hornisse. Problematisch wird die asiatische Hornisse aber vor allem für heimische Insekten. Und auch in Nestnähe ist Vorsicht geboten. Heike Mensch, ehrenamtliche Naturschutzbeauftragte im Landkreis Bad Kreuznach. Ja, wie gefährlich ist die asiatische Hornisse für Menschen tatsächlich?
2: Für Menschen in Nestnähe auf jeden Fall sehr gefährlich und natürlich auf dem indirekten Weg, also sprich ohne Insekten kein Leben. Insekten sind die Grundlage für die Biodiversität. Sie verspeisen Unmengen an Insekten, was wir ja gar nicht wissen, weil wir merken ja nicht, dass die plötzlich nicht da sind. Ich vergleiche es mal so ein bisschen sarkastisch. Früher, wenn ich getankt habe, habe ich immer die Windschutzscheibe gereinigt am Auto. Mittlerweile muss ich das nicht mehr jedes Mal, weil so viele Insekten sind gar nicht mehr auf der Scheibe, ne? Dass man die Scheibe sauber machen muss. Also wenn Insekten gefressen werden, jetzt gerade die Königinnen der Wespen, der Wildbienen, alle möglichen Insekten, das schädigt dann wiederum den gesamten weiteren Kreislauf, weil Insekten sind die Nahrungsgrundlage für Vögel, für Fische, für uns, dass sie irgendwelches Obst bestäuben oder sonstige Sachen. Die meisten Lebensmittel werden bestäubt, die wir anbauen.
1: Jetzt sollen Leute ja auch Nester melden. Sie arbeiten ja auch eng mit der Kreisverwaltung Bad Kreuznach zusammen. Die Birkle-Stiftung unterstützt sie unter anderem, der Lions Club. Wie sieht das da aus?
2: Ja, also wir haben, damit wir handlungsfähig sind, bei den vielen Nestern ein eigenes Gewerbe jetzt mittlerweile gegründet, damit wir entfernen können. Also wir mussten eine Ausbildung machen und so weiter, die das Entfernen legitimiert. Da muss man ja alles nachweisen und dokumentieren. Wir entfernen die Nester auch, also ich mache die ehrenamtliche Tätigkeit, die Öffentlichkeitsarbeit für die Kreisverwaltung nach wie vor. Es werden auch nächstes Jahr wieder bestimmt 30 Vorträge im Kreis zu dem Thema stattfinden, zu denen ich herzlich einladen möchte. Da kann man dann die Tiere sehen, da kann man die Nester sehen, kann alle Fragen beantwortet bekommen zu dem Thema. Und über dieses Gewerbe entfernen wir nach Möglichkeit in den meisten Hausratversicherungen da oder Hausversicherungen, darauf möchte ich mal hinweisen, dass man da mal die Unterlagen prüft, ist es drin? Wespen- und Hornissennestentfernung. Und wir sind halt spezialisiert auf die asiatische Hornisse. Wir machen auch mal ein Wespen- oder europäisches Nest umsiedeln. Aber wir haben uns darauf spezialisiert, weil Schädlingsbekämpfer das in der Regel nicht übernehmen.
1: Und dabei werden Sie ja auch quasi gesponsert, kann man sagen, teilweise.
2: Ja, wir haben eine Anschaffung oder die Investition, die war halt eben 6.500 Euro und die wurden gesponsert und dafür möchte ich hier auch nochmal ganz großes Dank aussprechen von der Birkle-Stiftung in Kirn über 5.000 Euro und der Lions Club Kirn mit 1.500 Euro, der es uns ermöglicht hat, die Anschaffung des Equipments, das wir überhaupt anfangen konnten. Und wir versuchen natürlich, die Preise so zu halten. Klar, bei den Spritpreisen müssen wir auch Fahrtkosten berechnen und so weiter. Und der Aufwand ist recht hoch. Aber wir versuchen es im finanziellen Rahmen zu halten, dass es auch für den, der selbst zahlen muss, noch erschwinglich ist. Für mich wichtig ist, dass ich die Meldungen habe, damit ich auch weiß, was nächstes Jahr, wo die Hotspots sind, wo viele Nester sind. Also Bad Kreuznach Stadt zum Beispiel liege ich bei meiner Vermutung so bei circa 30 Nestern dieses Jahr. Davon haben wir jetzt vielleicht 10 erwischt. Also wenn dann 20 noch hängen bleiben als Beispiel, ja, dann haben wir wieder mal 8, 20 mal 8 und dann wissen wir, wo wir hinkommen nächstes Jahr, ne?
0: Wer also ein Nest der asiatischen Hornisse entdeckt, sollte nicht selbst eingreifen. Eine Meldung hilft den zuständigen Stellen auch dann weiter, wenn eine Entfernung zu diesem Zeitpunkt nicht mehr möglich ist. Die Infos gibt es auch nochmal dazu zum Nachlesen auf rheinnahedirekt.de.

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1: Ich bin Thorsten Subert. Schönen guten Tag. Die Freiwillige Feuerwehr Waldböckelheim hat ihren Tag der offenen Tür mit der Übergabe eines neuen Tanklöschfahrzeugs gefeiert. Das Fahrzeug wurde von der Verbandsgemeinde Rüdesheim für fast 500.000 Euro angeschafft und in Waldböckelheim stationiert. Beim Fest standen außerdem die Einsatzkräfte und der Nachwuchs im Mittelpunkt. Die Einheit zählt mehr als 40 aktive, 25 Jugendfeuerwehrmitglieder und 25 Löschdrachen. Verbandsgemeindebürgermeister Markus Lüttger nahm mehrere Verpflichtungen und Beförderungen vor. Landrätin Bettina Dickes ehrte Sandra Schmidt und Peter Leyendecker für 35 Jahre Dienst mit dem goldenen Feuerwehr-Ehrenzeichen des Landes. Valentin Senner und Eckhard Viel erhielten für 50 Jahre Feuerwehrdienst das goldene Ehrenzeichen des Landkreises. Nach den Ehrungen segneten zwei Pfarrer das neue Tanklöschfahrzeug der Freiwilligen Feuerwehr Waldböckelheim und wünschten ihm und seiner Mannschaft eine allzeit gute Rückkehr von den Einsätzen. Der Beirat für Migration und Integration der Stadt Ingelheim hat dem Café Dia Nähmaschinen für den dortigen Nähtreff gespendet. Das Café Dia ist ein offener Stadtteiltreff der regionalen Diakonie Rheinhessen. Dort kommen Kinder, Jugendliche, Erwachsene und ältere Menschen bei unterschiedlichen Angeboten und Veranstaltungen zusammen. Der Nähtreff ist ursprünglich als Praktikumsprojekt gestartet. Durch die neuen Nähmaschinen will das Café Dia nun sein Angebot erweitern und den Teilnehmern zusätzliche Möglichkeiten beim gemeinsamen Arbeiten bieten. Mit der Spende der Nähmaschinen wollte der Beirat für Migration und Integration den Nähtreff im Café Dia stärken und damit ein offenes Angebot für Begegnung, Austausch und gemeinsames Lernen unterstützen. Anlässlich des Pinktobers, des Brustkrebs-Awareness-Monats, hat die Binger Stadtverwaltung einen Aufruf der regionalen Unternehmen gestartet, sich als Gesundheitsbotschafter zu engagieren. Mit Beginn des Brustkrebsmonats Oktober beginnt heute die bundesweite Aufklärungskampagne 200 für 200. Die gemeinnützige Organisation Awareness Deutschland will damit 200 Unternehmen zusammenbringen und auf die Bedeutung der Brustkrebsfrüherkennung aufmerksam machen. Die Kampagne bringt Unternehmen zusammen, die sich für die symbolisch rund 200 Frauen engagieren wollen, die in Deutschland täglich die Diagnose Brustkrebs erhalten. Die Kampagne vermittelt Informationen zu gesetzlichen Früherkennungsangeboten, zum Selbstabtasten der Brust und zu Auffälligkeiten, die ärztlich abgeklärt werden sollten. Außerdem werden die kostenlose App Breastcare und kostenlose Webinare angeboten. Die Aktion richtet sich an Unternehmen jeder Größe und Branche und ist langfristig über den Oktober hinaus angelegt. Zum Sport. Der SC Ida Oberstein hat sein Achtelfinale im Bitburger Verbandspokal mit 4:3 gegen den FC Schmidtweiler Kalbach gewonnen. Ida Oberstein erwischte einen starken Start. Bereits nach 10 Minuten führte das Team dank zweier Treffer binnen weniger Augenblicke mit 2:0. Beim Stand von 3:1 ging es später in die Pause. Nach dem Seitenwechsel wurde die Partie deutlich umkämpfter. Der FC Schmidtweiler Kalbach verkürzte in der 56. Minute auf 2:3, glich in der 63. Minute zum 3:3 aus. In der Schlussphase musste Ida Oberstein zudem mehrere Zeitstrafen überstehen. Zwischenzeitlich spielte die Mannschaft sogar in doppelter Unterzahl. Trotz dieser schwierigen Phase hielten die Schmuckstädter dagegen. In der Nachspielzeit schlugen sie erneut zu. Der Treffer zum 4:3 in der dritten Minute der Nachspielzeit entschied die Partie und machte den Dreifachtorschützen Arendt zum Matchwinner des Pokalabends. Mit dem Sieg stehen die Ida Obersteiner im Verbandspokal-Viertelfinale.
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3: Zwei Blitzer sind uns gemeldet worden. Einer davon steht auf der Kreisstraße 60 bei Waldböckelheim und auch in Nahbollenbach in der Mühlenstraße wird aktuell geblitzt. Wenn ihr hier unterwegs seid, haltet also am besten die Augen offen. Und wenn ihr unterwegs seid und weitere Blitzerstaus oder Gefahrenstellen entdeckt, meldet sie uns gern unter der 0671 920 88 88 0. Ruft an oder schickt uns eine WhatsApp direkt ins Studio.
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3: Die aktuellen Temperaturen 18 Grad messen wir in Idar-Oberstein an der Stadtverwaltung. Verregnete 19 Grad in Bärenbach an der Burgruine Naumburg. Bisschen wärmer ist es in Weiler bei Bingen an der Grundschule. Hier messen wir 20 Grad und 21 in Bad Kreuznach an der Römerhalle. Viel, viel Regen haben wir heute bekommen. Der 1. Oktober zeigt sich nicht von seiner besten Seite. Sehr durchwachsenes Wetter und so geht's auch erstmal weiter. Auch in der Nacht wird es dann weiterhin regnerisch. Vereinzelt sind auch Gewitter möglich. Morgen bleibt es dann trocken. Die Temperaturen, die bleiben aber allerdings relativ niedrig. So knapp oberhalb der 20-Grad-Marke.
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3: Heute ist Donnerstag. Heute ist der 1. Oktober. Heute ist aber auch der Start von unserem Rock. Und unser Rocktober, der geht jetzt weiter um kurz nach 4:30 mit Nickelback und Rockstar. Das passt doch wie die Faust aufs Auge. Nickelback jetzt hier für euch auf eurer Antenne.
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0: Eure Antenne, ich bin Max Wischermann und wir schauen mal, was so abgeht in der Region.
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0: Tattoo Convention direkt am Rhein, mitten in einer der schönsten Weinregionen Deutschlands. Am kommenden Samstag und Sonntag wird das Rheintal-Kongresszentrum in Bingen für ein Wochenende zum Treffpunkt für Tattoo, Kunst und regionale Kultur. Euch erwarten Tattoo-Artists mit unterschiedlichsten Stilrichtungen, eine Piercing-Aktion, ausgewählte Händler, verschiedene Weine sowie natürlich Food und Drinks. Wer sich tätowieren lassen möchte, kann bereits vorab Termine bei den teilnehmenden Artists vereinbaren oder auch einfach ganz spontan vor Ort schauen, was noch möglich ist. Und auch wer sich nicht tätowieren lassen möchte, kann einfach vorbeikommen, durch die Convention schlendern, Artists kennenlernen und einen besonderen Tag direkt am Rhein verbringen. Der Eintritt zur Tattoo Convention kostet an beiden Veranstaltungstagen jeweils 12 Euro pro Tag. Schüler und Studenten zahlen 10 Euro. Kinder unter 14 Jahren und stark beeinträchtigte Menschen kommen kostenfrei rein. Die Tattoo Convention findet am Samstag von 11 bis 22 Uhr und am Sonntag von 10 bis 19 Uhr im Rheintal-Kongresszentrum Bingen statt. Heimat erzählt, Heimat lacht, Heimat klingt und Heimat schmeckt. 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Oktober ist die

0: Verbandsgemeinde Langenlohnsheim-Stromberg wieder unterwegs in Sachen Heimat. Die Heimattage sollen Menschen in den Gemeinden innerhalb der Verbandsgemeinde zusammenbringen. 4 Tage, 4 Orte und 4 ganz unterschiedliche Veranstaltungen zeigen, wie vielfältig Heimat sein kann. Ab sofort können die Eintrittskarten für alle Veranstaltungen gebucht werden. In diesem Jahr führt die Reise nach Rümmelsheim, Dachsweiler, Bretzenheim und Windesheim. Und jeder dieser 4 Tage beleuchtet Heimat aus einer ganz anderen Perspektive. Heute, am 1. Oktober, stehen Geschichten und Legenden in Rümmelsheim im Mittelpunkt. Morgen am 2. Oktober findet dann die große Comedy-Nacht in Dachsweiler statt. Am 3. Oktober ist das Landespolizeiorchester zu Gast in Bretzenheim. Und am 4. Oktober geht es einmal um die Welt in Windesheim. Karten können online bestellt werden. Die Heimattage der Verbandsgemeinde Langenlohnsheim-Stromberg werden heute um 15 Uhr in der Trollbachhalle in Rümmelsheim eröffnet. Die Teilnahme ist kostenlos, es wird allerdings um eine Anmeldung gebeten. Satiriker Rolf Miller kommt am 29. Oktober nach Kirn. Keiner sagt so schön nichts wie Rolf Miller. Immer indirekt, immer nebensächlich, geradezu unbeteiligt jubelt uns der grandiose Satiriker das bedeutungslose Nichts unseres Seins unter, mit brutalem Gefühl fürs Gespür. Lebe nicht dein Leben, träume deinen Traum, denn das Ziel ist am Weg, Genau, Miller zeigt dir den Traum deiner Ziele. Ich sag nix, steht vielleicht auch für darf man noch alles sagen? Jeder hat das Recht, beleidigt, verarscht und geprügelt zu werden. Es ist eine Stilfrage, wie die Gemeinheiten, die uns das Leben versüßen, verabreicht werden. Tickets für den Auftritt des Satirikers gibt es für 30 Euro bei Ticket-Regional. Rolf Miller kommt am 29. Oktober ins Gesellschaftshaus nach Kirn.
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1: Ich bin Thorsten Subert. Schönen guten Tag. Die Stadt Ingelheim spendet Nähmaschinen an das Café Dia. Außerdem in unseren Lokalnachrichten um halb: St. Bartholomäus in Eckenroth ist offiziell keine Kirche mehr. Pinktober. Binger Stadtverwaltung sucht regionale Gesundheitsbotschafter. Und Polizei sperrt die B41 aufgrund eines Falschfahrers.
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2: Ich bin Dirk Zeitler. Die Pläne für eine Zuckersteuer sind vorerst gestoppt. Das Bundeskanzleramt hält den Entwurf von Finanzminister Klingbeil in seiner jetzigen Form für nicht mehrheitsfähig innerhalb der Regierung.
3: 26 bis 38 Cent Steuer pro Liter, je nach Zuckergehalt, das ist der Plan von Bundesfinanzminister Klingbeil. Zum einen soll das die Haushaltskasse des Bundes füllen, zum anderen die Hersteller dazu bringen, ihre Getränke weniger zu zuckern, sprich gesünder zu machen. Dass so ein Anreiz funktionieren kann, zeigt Großbritannien. Dort gibt es seit 2018 eine Zuckersteuer. Inzwischen ist der durchschnittliche Zuckergehalt von Softdrinks dort um knapp die Hälfte gesunken. Lea Matschulat, Nachrichtenredaktion.
2: Der Tankrabatt wirkt schon. Um Mitternacht sind die Preise schlagartig gefallen, um 11 bis 12 Cent. Bis zum Vormittag lagen die Preise nur noch wenige Cent unter der Höhe des Steuerrabatts von 16,7 Cent pro Liter, so der ADAC. Vielerorts wurde E10 sogar für unter 2 Euro angeboten. An besonders günstigen Stationen bildeten sich sogar Schlangen. Kritiker wie der Vorsitzende der Monopolkommission bemängeln aber, das Geld lande nicht gezielt bei denen, die es am nötigsten brauchen. Bei der Vollstreckung der ersten Hinrichtung einer Frau seit mehr als 200 Jahren im US-Bundesstaat Tennessee ist es zu Komplikationen gekommen. Die wegen Mordes verurteilte Krista Pike sollte durch eine Giftspritze hingerichtet werden. Die 50-Jährige lebte aber auch nach der zweiten Injektion noch.
4: Sie habe angestrengt geatmet und geschnarcht, berichteten Augenzeugen, die der Prozedur hinter einem Fenster beiwohnten. Mehrfach seien die Jalousien am Fenster auf- und zugegangen. Die überlebende Todeskandidatin wurde ins Krankenhaus gebracht. Es ist die zweite fehlgeschlagene Hinrichtung in Tennessee in diesem Jahr. Aus den USA, Tina Eck.
2: Der Bundesgerichtshof hat entschieden, Amazons Prime-Preiserhöhung vor 4 Jahren war unwirksam. Die Preisanpassungsklausel in den allgemeinen Geschäftsbedingungen verstößt gegen das Transparenzgebot. Amazon will betroffene Mitglieder vor dem nächsten Zahlungstermin informieren und den Betrag vorübergehend anpassen. Das teilte eine Sprecherin mit. Schon gezahlte Gebühren seien Gegenstand eines gesonderten Verfahrens. Millionen Verbraucherinnen und Verbraucher sind betroffen.
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6: Blitzer ist uns gemeldet worden auf der Kreisstraße 60 bei Waldböckelheim. Und wenn ihr unterwegs seid und noch mehr Blitzer, Staus oder Gefahrenstellen entdeckt, meldet sie uns gern unter der 0671 920 88 88 0. Allen unterwegs eine gute und vor allem eine sichere Fahrt.
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6: Immer mehr leichter Regen jetzt auch am späten Nachmittag und frühen Abend. Das Wetter heute allesamt durchwachsen. Auch jetzt in der kommenden Nacht wird es regnerisch bleiben. Erst morgen wird es dann trocken. Die Temperaturen morgen liegen so in der Spitze bei 22 Grad. Also vielleicht nochmal 1-2 Grad wärmer als heute. Wir sind jetzt gerade bei 20 Grad in Bad Kreuznach am Priegerdenkmal und in Norheim an der Norheimer Kirschheck angelangt. Ticken kühler ist es in Niederoberstein an der Weiherschleife. Hier messen wir 18 Grad und 17 bei leichtem Regen. In Hellertshausen.
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6: Von 2 bis 3 hier auf eurer Antenne. Ich hoffe, bei euch ist es soweit und ihr seid schon im Feierabend oder zumindest auf dem Weg in den Feierabend. Und um euren Weg in den Feierabend perfekt musikalisch zu untermalen, haben wir jetzt Madonna mit Papa Don't Preach im Angebot. Vorher noch Austis mit ihrem aktuellen Hit Electrified.
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2: Ich bin Thorsten Subert. Schönen guten Tag. Der Beirat für Migration und Integration der Stadt Ingelheim hat dem Café Dia Nähmaschinen für den dortigen Nähtreff gespendet. Das Café Dia ist ein offener Stadtteiltreff der regionalen Diakonie Rheinhessen. Dort kommen Kinder, Jugendliche, Erwachsene und ältere Menschen bei unterschiedlichen Angeboten und Veranstaltungen zusammen. Der Nähtreff ist ursprünglich als Praktikumsprojekt gestartet. Durch die neuen Nähmaschinen will das Café Dia nun sein Angebot erweitern und den Teilnehmern zusätzliche Möglichkeiten beim gemeinsamen Arbeiten bieten. Mit der Spende der Nähmaschinen wollte der Beirat für Migration und Integration den Nähtreff im Café Dia stärken und damit ein offenes Angebot für Begegnung, Austausch und gemeinsames Lernen unterstützen. Die katholische Kirche St. Bartholomäus in Eckenroth ist offiziell entweiht worden. Mehr als 40 Menschen nahmen am Dienstag an der letzten Eucharistiefeier teil. Seit rund 3 Jahren waren dort bereits keine Gottesdienste mehr gefeiert worden. Mit der Verlesung des Profanierungsdekrets verlor das Gebäude seine kirchliche Weihe. Das Allerheiligste wurde aus dem Tabernakel getragen und das ewige Licht gelöscht. Die seelsorgische Betreuung der weniger als 100 Katholiken im Ort bleibt gewährleistet. Die evangelische Kirche kann unter anderem für Taufen, Sterbeämter und ökumenische Gottesdienste genutzt werden. Weitere Gottesdienste finden im etwa 5 Kilometer entfernten Windesheim statt. Dazu Bürgermeister Tim Sieper.
3: Wir haben immer noch unsere evangelische Kirche und der Verwaltungsrat hat uns zugesichert, dass es Zusammenarbeit geben wird für ökumenische Gottesdienste, damit unsere Christen immer noch zur Kirche gehen können.
2: Die Ortsgemeinde Eckenroth hat einen Kauf der ehemaligen Kirche aus Kosten- und Unterhaltungsgründen abgelehnt. Ortsbürgermeister Tim Sieper rechnet damit, dass das Gebäude bald auf dem freien Markt angeboten wird. Anlässlich des Pinktobers, des Brustkrebs-Awareness-Monats, hat die Binger Stadtverwaltung einen Aufruf der regionalen Unternehmen gestartet, sich als Gesundheitsbotschafter zu engagieren. Mit Beginn des Brustkrebsmonats Oktober beginnt heute die bundesweite Aufklärungskampagne 200 für 200. Die gemeinnützige Organisation Awareness Deutschland will damit 200 Unternehmen zusammenbringen und auf die Bedeutung der Brustkrebsfrüherkennung aufmerksam machen. Die Kampagne bringt Unternehmen zusammen, die sich für die symbolisch rund 200 Frauen engagieren wollen, die in Deutschland täglich die Diagnose Brustkrebs erhalten. Die Kampagne vermittelt Informationen zu gesetzlichen Früherkennungsangeboten, zum Selbstabtasten der Brust und zu Auffälligkeiten, die ärztlich abgeklärt werden sollten. Außerdem werden die kostenlose App Breastcare und kostenlose Webinare angeboten. Die Aktion richtet sich an Unternehmen jeder Größe und Branche und ist langfristig über den Oktober hinaus angelegt. Die Polizei hat heute Morgen wegen eines gemeldeten Falschfahrers die B41 vorsorglich teilweise gesperrt. Gegen 9:30 waren mehrere Hinweise von Verkehrsteilnehmern eingegangen. Demnach war ein Fahrzeug im Bereich Weinsheim entgegen der Fahrtrichtung in Richtung Bad Kreuznach unterwegs. Aufgrund der erheblichen Gefahr, die von einem Falschfahrer ausgehen kann, wurden umgehend mehrere Polizeistreifen in den betreffenden Streckenabschnitt entsandt. Gleichzeitig wurde die B41 an der Anschlussstelle Gensingen gesperrt, um eine mögliche Gefährdung anderer Autofahrer zu verhindern. Trotz der sofortigen Fahndung konnte das Fahrzeug nicht gefunden werden. Nach aktuellem Stand gab es keinen Unfall und keine bekannt gewordene konkrete Gefährdung anderer Verkehrsteilnehmer. Die Polizei sucht nun Zeugen zu dem Vorfall. Wer den Falschfahrer beobachtet und Angaben zum Kennzeichen, zum Fahrzeug oder zur fahrenden Person machen kann, solle sich bei der Polizeiinspektion Bad Kreuznach melden.
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5: Autofahrer aufgepasst auf der A60 zwischen der Anschlussstelle Bingen-Ost und dem Übergang Anschluss Nahetal. Aktuell 2 Kilometer stockender Verkehr. Hier müsst ihr mit einigen Minuten Zeitverlust rechnen. Außerdem wird geblitzt und zwar auf der Kreisstraße 60 bei Waldböckelheim. Haltet hier also am besten die Augen offen. Und wenn ihr unterwegs seid an diesem späten Donnerstagnachmittag und noch Blitzer, Staus oder Gefahrenstellen entdeckt, meldet sie uns gern auf eurem Weg in den Feierabend. Ihr erreicht uns unter der 0671 920 88 880.
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5: Das aktuelle Wetter, so wie es den Tag über schon war, regnerisch, sehr durchwachsen, Temperaturen deutlich kühler als die vergangenen Tage. Ja, der 1. Oktober, der zeigt, dass eben Herbst ist, und wir schauen auch auf die aktuellen Temperaturen. 19 Grad messen wir in Bad Kreuznach am Salinenplatz, 18 Grad und Regen in Merxheim an der Nahe Mühle. Natürlich ebenfalls Regen in Heinzenberg an der Burgruine Heinzenberg, 18 Grad messen wir hier, und 17 in Idar-Oberstein an der Burg Bosselstein.
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5: Bei uns ist gleich Zeit für eine schlaue Frage. Die schlaue Frage heute kommt von Sieglinde aus Bad Kreuznach. Und ich mache mich ehrlich, ich gebe es offen zu, ich musste die schlaue Frage ein paar Mal lesen, bevor ich sie wirklich verstanden habe. Denn Sieglinde hat sich gefragt, dass in den Sommermonaten, anders, in den Jahresmonaten, da stecken teilweise Zahlen oder Zahlenbegriffe drin. So September, Oktober, November, Dezember. Also das sind ja Zahlenbegriffe. Warum ist der September nicht der September nicht der 7. Monat im Kalender, der Oktober nicht der 8., der Dezember der 10. und so weiter? Warum das so ist, das kann euch gleich Thorsten Subert beantworten. Vorher hören wir aber noch ein bisschen Musik. Gabriella Kill Me mit Sweet About Me und Joris und Picture This mit Heart Overhead. So klingt eure Antenne auf eurem Weg in den Feierabend.
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0: So klingt eure Antenne. Ich bin Max Wischermann und wir gehen einer schlauen Frage nach. Sieglinde aus Bad Kreuznach, die hat eine richtige Feinschmecker-Frage heute für alle Fans der schlauen Frage mit dabei. Und zwar geht es da nämlich um die Monatsnamen September, Oktober. Und trotzdem ist der September und der Oktober sind nicht der siebte und der achte Monat in unserem Kalender. Warum ist das so? Die Antwort auf diese schlaue Frage, die gibt's jetzt von Thorsten Subert.
1: Hä? Ich hab gar nichts verstanden.
2: Früher hatten die antiken Römer nur 10 Monatsnamen. Also einige Wissenschaftler glauben, dass sie zwar auch schon damals 12 Monate hatten, aber die letzten beiden winterlichen Monate, die hatten einfach keinen Namen gehabt. Die ersten 4 Monate hatten echte Namen. Martius, Aprilis, Maius und Junius. Der Rest wurde durchnummeriert. Quintilis, Sextilis, September, Oktober, November und Dezember. Also der 5. bis 10. Monat. Die namenlosen Wintermonate bekamen später die Namen Januarius und Februarius. Etwa 150 vor Christus wurde der Jahresanfang aber verschoben. Vom März, also dem Martius, auf den Januarius, also den Januar. Und damit hatten sich ja auch alle anderen nummerierten Monate um 2 verschoben. So ist der September also nicht mehr der 7., sondern jetzt der 9. Monat und der Oktober eben nicht der 8., sondern der 10. Monat geworden. Was ist denn aber mit Quintilis und Sextilis geworden? Die haben sich später die Kaiser Julius und Augustus geschnappt und haben sie eben nach sich benannt. Juli und August.
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1: Ich bin Thorsten Subert. Schönen guten Tag. Die Stadt Ingelheim spendet Nähmaschinen an das Café Dia. Außerdem in unseren Lokalnachrichten um halb: St. Bartholomäus in Eckenroth ist offiziell keine Kirche mehr. Pinktober. Binger Stadtverwaltung sucht regionale Gesundheitsbotschafter. Und Polizei sperrt die B41 aufgrund eines Falschfahrers.
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2: Ich bin Dirk Zeitler. Die Pläne für eine Zuckersteuer sind vorerst gestoppt. Das Bundeskanzleramt hält den Entwurf von Finanzminister Klingbeil innerhalb der Regierung in seiner jetzigen Form für nicht mehrheitsfähig.
3: 26 bis 38 Cent Steuer pro Liter, je nach Zuckergehalt, das ist der Plan von Bundesfinanzminister Klingbeil. Zum einen soll das die Haushaltskasse des Bundes füllen, zum anderen die Hersteller dazu bringen, ihre Getränke weniger zu zuckern, sprich gesünder zu machen. Dass so ein Anreiz funktionieren kann, zeigt Großbritannien. Dort gibt es seit 2018 eine Zuckersteuer. Inzwischen ist der durchschnittliche Zuckergehalt von Softdrinks dort um knapp die Hälfte gesunken. Lea Matschulat, Nachrichtenredaktion.
2: Knapp an einer Katastrophe vorbei. Auf dem Fly-Dubai-Flug von Dubai nach Tel Aviv hat ein Co-Pilot den Kapitän im Cockpit angegriffen und verletzt. Trotzdem gelang es dem Kapitän, die Cockpit-Tür zu öffnen, sodass Passagiere den Angreifer überwältigen konnten. Israels Ministerpräsident Netanyahu bezeichnete den Co-Piloten als islamistisch geprägt. Binnen weniger Tage solle zudem klar sein, ob der Pilot Verbindungen zum Iran habe. Eine Preiserhöhung des Online-Händlers Amazon für Prime-Abonnements vor 4 Jahren ist laut einem Urteil des Bundesgerichtshofs unwirksam. Die Klauseln in den allgemeinen Geschäftsbedingungen verstoßen demzufolge gegen das Transparenzgebot. Betroffen sind Millionen Verbraucherinnen und Verbraucher.
4: Vor 4 Jahren hatte Amazon den Preis für sein Prime-Abonnement deutlich erhöht. Allerdings bat Amazon nicht ausdrücklich um Zustimmung. Die Verbraucherzentrale NRW klagte, bekam in Vorinstanzen Recht und Amazon scheiterte nun mit seinem Einspruch am BGH. Für Altkunden gelten damit bis auf Weiteres wieder die alten Preise. Amazon will sie vor dem nächsten Zahlungstermin informieren. Schon gezahlte Mehrgebühren können Verbraucher entweder individuell zurückfordern oder sich einer Sammelklage der Verbraucherzentrale NRW anschließen. Ronny Thorau, Nachrichtenredaktion.
2: Wer regiert zukünftig die Hauptstadt? Linke, Grüne und SPD in Berlin haben sich vor dem Start möglicher Sondierungen offenbar noch nicht auf eine gemeinsame Linie zum Umgang mit Antisemitismus und organisierter Kriminalität geeinigt. Die 3 Parteivorsitzenden sprachen lediglich von einem konstruktiven Austausch. Details nannten sie keine. Wann weitergesprochen wird, blieb ebenfalls offen.
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6: Keine Probleme auf eurem Weg in den Feierabend. Geblitzt wird noch auf der A60 bei Heidesheim. Ansonsten kommt ihr gut durch an diesem Donnerstagabend. Wenn ihr unterwegs seid und Blitzerstaus oder Gefahrenstellen entdeckt, meldet sie uns gern unter der 0671 920 88 88 0. Allen unterwegs eine gute und vor allem eine sichere Fahrt.
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6: Das aktuelle Wetter immer noch durchwachsen und die Temperaturen mittlerweile unterhalb der 20-Grad-Marke. 17 messen wir in Reichenbach an der evangelischen Pfarrkirche. Genauso warm ist es auch in Niederoberstein an der Stadtverwaltung. 18 Grad messen wir aktuell in Dorsheim am Bürgerhaus. Und hier bei uns in Bad Kreuznach am Antenne-Funkhaus aktuell 19 Grad. Jetzt in der bevorstehenden Nacht bleibt es weiterhin durchwachsen und verregnet. Es sind auch ortsweise Gewitter möglich. Am Freitagmorgen dann zunächst bewölkt und in der Früh teils neblig. Im Tagesverlauf zunehmende Auflockerungen, also es wird immer schöner, immer weniger Wolken am Himmel. Allerdings die Temperaturen richtig hochschnellen tun sie nicht. Wir kriegen so Spitzenwerte zwischen 18 und 22 Grad.
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6: Die asiatische Hornisse, das ist eine Insektenart, die sich auch hier bei uns immer weiter ausbreitet. Die ist gleich Thema hier bei uns auf der Antenne. Jetzt hören wir aber erstmal wieder ein bisschen Musik. Und wie könnte es anders sein an diesem Rocktober, an diesem ersten Rocktober? Hören wir jetzt mal ein bisschen Rockmusik. ZZ Top, Sleeping Bag. So klingt eure Antenne.
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0: Der Sound auf eurer Antenne. Ich bin Max Wischermann. Sie fällt nicht jedem sofort auf, kann sich aber innerhalb kurzer Zeit stark vermehren. Die asiatische Hornisse. Gerade jetzt im Herbst spielt es eine wichtige Rolle, bekannte Nester zu melden. Paul Kallmund hat sich über das Thema einmal genauer für uns informiert.
1: Sie breitet sich weiter aus und sorgt inzwischen auch bei uns in der nahen Region für Aufmerksamkeit, die asiatische Hornisse. Heike Mensch, ehrenamtliche Naturschutzbeauftragte im Landkreis Bad Kreuznach. Woran erkennt man denn überhaupt die asiatische Hornisse?
2: Ja, die asiatische Hornisse ist etwas kleiner als die europäische, also so ungefähr 3,5 Zentimeter groß, hat ein sehr elegantes Flugverhalten. Ist überwiegend, der Körper ist schwarz, deshalb heißt sie auch Vespa velutina nigritorax, der schwarze Körper. Sie hat gelbe Füße, also wir sagen Füße, es sind auch die Füße, biologisch gesehen, aber für uns sieht es eigentlich aus, als wäre es das halbe Bein wäre gelb, ne? Weil der Fuß ist bei den Insekten sehr groß. Dann hat sie einen orange-gelbenen Streifen, breiten Streifen auf dem Hinterteil, auf dem Thorax. Und das sind die markantesten Merkmale.
1: Wie stark hat sich die asiatische Hornisse bei uns im Kreis Bad Kreuznach inzwischen dann auch ausgebreitet?
2: Das ist alles, es gibt eine große Dunkelziffer. Von dem Wissen, was ich aus dem letzten Jahr habe, der durchgelaufenen Nester oder auch Tiersichtungen helfen uns weiter, weil wenn ich weiß, da ist kein Nest entfernt worden, dann weiß ich, da war ein Nest. Jedes Nest, das nicht entfernt wird, produziert ungefähr 8 neue Nester im nächsten Jahr. Und wenn ich das hochrechne, liegen wir dieses Jahr im Kreis Bad Kreuznach ungefähr bei 600 Nestern. Im gesamten Kreisgebiet. Was ich dieses Jahr schon oft gemerkt habe, ich zum Beispiel wohne in Abtweiler, das ist Verbandsgemeinde nahe Clan, Nähe Bad Sobernheim, Meisenheim. Wir sind also ein Ort mit 250 Einwohnern und da haben wir jetzt schon 5 Nester weggemacht. Ja? Also je nachdem, wo sie sind, in jedem Dorf mindestens 2-3 im Moment. Und deshalb jeder kann das Glück haben, damit konfrontiert zu werden.
1: Warum ist es dann auch gerade jetzt im Herbst wichtig, also ein Zeitpunkt quasi, um Nester zu melden?
2: Weil jetzt die Nester im größten Stadion fast sind. Im Moment, was ich die letzten Tage entfernt hatte, lag bei ungefähr 2000 Tieren im Nest. Und die wachsen jetzt noch sehr stark an, bis zu 5000 Tiere im Nest. Je mehr Tiere im Nest sind, desto größer wird der Aktionsradius, weil sie weiter fliegen müssen, um Nahrung zu bekommen, um ihre Brut zu ernähren. Und die Nester als solches werden größer und werden deshalb besser sichtbar und leider auch gefährlicher, weil die asiatische Hornisse als Einzeltier ist ein schönes Tier, harmlos, weniger nervig und anstrengend wie eine Wespe, aber als Nest ist es verdammt gefährlich. Und Nester, die oben in den Bäumen hängen, können natürlich runterfallen, weil so ein Nest wiegt auch locker mal 10, 15 Kilo. Und 15 Kilo eher. Und wenn der Ast bricht, weil so weit denken sie dann auch manchmal nicht, dass sie den dicksten Ast nehmen. Und dann kann es auch runterfallen. Und was wir dieses Jahr sehr viel haben, sind Nester, die in Bodennähe geblieben sind. Also sprich in Hecken, auf Augenhöhe, sehr weit unten. Also so, dass wir als Menschen schneller näher drankommen und dann die Angst, also Verteidigungsverhalten ausgeht von denen und dann der Angriff auf die Menschen kommt.
0: Sagt Heike Mensch, ehrenamtliche Naturschutzbeauftragte des Landkreises Bad Kreuznach. Gleich wollen wir dann einmal klären, ob die asiatische Hornisse für den Menschen gefährlich sein kann und wie sie sich auf einheimische Insekten auswirkt. Also was das Ganze auch für unsere Natur hier vor Ort bedeutet, da schauen wir in gut einer halben Stunde drauf. Jetzt gibt's für euch aber erstmal wieder Musik.

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0: halb sieben. 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
1: Ich bin Thorsten Subert. Schönen guten Tag. Der Beirat für Migration und Integration der Stadt Ingelheim hat dem Café Dia Nähmaschinen für den dortigen Nähtreff gespendet. Das Café Dia ist ein offener Stadtteiltreff der regionalen Diakonie Rheinhessen. Dort kommen Kinder, Jugendliche, Erwachsene und ältere Menschen bei unterschiedlichen Angeboten und Veranstaltungen zusammen. Der Nähtreff ist ursprünglich als Praktikumsprojekt gestartet. Durch die neuen Nähmaschinen will das Café Dia nun sein Angebot erweitern und den Teilnehmern zusätzliche Möglichkeiten beim gemeinsamen Arbeiten bieten. Mit der Spende der Nähmaschinen wollte der Beirat für Migration und Integration den Nähtreff im Café Dia stärken und damit ein offenes Angebot für Begegnung, Austausch und gemeinsames Lernen unterstützen. Die katholische Kirche St. Bartholomäus in Eckenroth ist offiziell entweiht worden. Mehr als 40 Menschen nahmen am Dienstag an der letzten Eucharistiefeier teil. Seit rund 3 Jahren waren dort bereits keine Gottesdienste mehr gefeiert worden. Mit der Verlesung des Profanierungsdekrets verlor das Gebäude seine kirchliche Weihe. Das Allerheiligste wurde aus dem Tabernakel getragen und das ewige Licht gelöscht. Die seelsorgische Betreuung der weniger als 100 Katholiken im Ort bleibt gewährleistet. Die evangelische Kirche kann unter anderem für Taufen, Sterbeämter und ökumenische Gottesdienste genutzt werden. Weitere Gottesdienste finden im etwa 5 Kilometer entfernten Windesheim statt. Dazu Bürgermeister Tim Sieper.
2: Wir haben immer noch unsere evangelische Kirche und der Verwaltungsrat hat uns zugesichert, dass es Zusammenarbeit geben wird für ökumenische Gottesdienste, damit unsere Christen immer noch zur Kirche gehen können.
1: Die Ortsgemeinde Eckenroth hat einen Kauf der ehemaligen Kirche aus Kosten- und Unterhaltungsgründen abgelehnt. Ortsbürgermeister Tim Sieper rechnet damit, dass das Gebäude bald auf dem freien Markt angeboten wird. Anlässlich des Pinktobers, des Brustkrebs-Awareness-Monats, hat die Binger Stadtverwaltung einen Aufruf der regionalen Unternehmen gestartet, sich als Gesundheitsbotschafter zu engagieren. Mit Beginn des Brustkrebsmonats Oktober beginnt heute die bundesweite Aufklärungskampagne 200 für 200. Die gemeinnützige Organisation Awareness Deutschland will damit 200 Unternehmen zusammenbringen und auf die Bedeutung der Brustkrebsfrüherkennung aufmerksam machen. Die Kampagne bringt Unternehmen zusammen, die sich für die symbolisch rund 200 Frauen engagieren wollen, die in Deutschland täglich die Diagnose Brustkrebs erhalten. Die Kampagne vermittelt Informationen zu gesetzlichen Früherkennungsangeboten, zum Selbstabtasten der Brust und zu Auffälligkeiten, die ärztlich abgeklärt werden sollten. Außerdem werden die kostenlose App Breastcare und kostenlose Webinare angeboten. Die Aktion richtet sich an Unternehmen jeder Größe und Branche und ist langfristig über den Oktober hinaus angelegt. Die Polizei hat heute Morgen wegen eines gemeldeten Falschfahrers die B41 vorsorglich teilweise gesperrt. Gegen 9:30 waren mehrere Hinweise von Verkehrsteilnehmern eingegangen. Demnach war ein Fahrzeug im Bereich Weinsheim entgegen der Fahrtrichtung in Richtung Bad Kreuznach unterwegs. Aufgrund der erheblichen Gefahr, die von einem Falschfahrer ausgehen kann, wurden umgehend mehrere Polizeistreifen in den betreffenden Streckenabschnitt entsandt. Gleichzeitig wurde die B41 an der Anschlussstelle Gensingen gesperrt, um eine mögliche Gefährdung anderer Autofahrer zu verhindern. Trotz der sofortigen Fahndung konnte das Fahrzeug nicht gefunden werden. Nach aktuellem Stand gab es keinen Unfall und keine bekannt gewordene konkrete Gefährdung anderer Verkehrsteilnehmer. Die Polizei sucht nun Zeugen zu dem Vorfall. Wer den Falschfahrer beobachtet und Angaben zum Kennzeichen, zum Fahrzeug oder zur fahrenden Person machen kann, solle sich bei der Polizeiinspektion Bad Kreuznach melden.
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3: Der DAX hängt durch am deutschen Aktienmarkt. Am Abend hatte das Börsenbarometer schließlich 1% auf 24.939 Punkte verloren. Die hohen Renditen am US-Anleihemarkt waren einmal mehr sehr unbekömmlich für das Börsengeschehen hier. Aufgrund der hohen und wahrscheinlich weiter steigenden Zinsen standen vor allem zinsempfindliche Werte heute im Feuer. Die Anleger verkauften Bank- und Immobilienwerte. Unter Druck hier auch Bayer, Volkswagen und Merck. Gegen den Trend verbesserten sich noch Heidelberg Materials, Hochtief und Scout24. Der Eurokurs rutscht immer weiter ab. Am Abend lag er nur noch bei einem $12,45. Aus Frankfurt, Klaus Bente.
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5: Entspannte Lage auf den Straßen, wenn ihr also auf dem Weg in den späten Feierabend seid und noch Blitzer, Staus oder Gefahrenstellen entdeckt, meldet sie uns gern unter der 0671 920 88 88 0. Allen, die an diesem Donnerstagabend unterwegs sind, eine gute und vor allem eine sichere Fahrt.
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5: Der Blick auf die aktuellen Temperaturen, 19 Grad, zeigt das Thermometer in Bad Kreuznach am Teetempel. 18 messen wir aktuell in Boos in der Nahe Straße. In Ida Oberstein an den Messehallen und in Forenlinden zeigen die Thermometer aktuell je 17 Grad. In der kommenden Nacht zum Freitag bleibt es erstmal regnerisch, vereinzelt sind auch weiterhin Gewitter möglich. Morgen am Freitag dann zunächst bewölkt und in der Früh auch teils neblig. Im Tagesverlauf dann zunehmende Auflockerungen, wir kriegen immer weniger Wolken. Generell bleibt es den Tag über niederschlagsfrei, also es ist trocken. Wir kriegen Spitzentemperaturen zwischen 18 und 22 Grad.
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5: An diesem Donnerstagabend ist die asiatische Hornisse Thema bei uns hier auf der Antenne. Das ist eine invasive Insektenart, die sich auch bei uns immer weiter ausbreitet und so auch zum Problem für die heimische Tier- und Pflanzenwelt werden kann. Was genau es damit auf sich hat, darüber wollen wir jetzt gleich noch ein bisschen mehr sprechen. Vorher gibt's aber Musik, die Pointer Sisters mit Jump und 30 Seconds to Mars. Die machen den Auftakt mit Seasons. So klingt eure Antenne. Schönen Feierabend.
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0: Musik hier auf eurer Antenne. Ich bin Max Wischermann. Wer eine asiatische Hornisse entdeckt, der muss nicht unbedingt Angst haben. Erst bei Nestern wird es allerdings problematisch und auch für heimische Insekten kann die neue Art zum Problem werden. Paul Kalmund, der hat die Einzelheiten für uns.
1: Auf den ersten Blick wirkt sie vielleicht wie eine ganz normale Hornisse. Problematisch wird die asiatische Hornisse aber vor allem für heimische Insekten. Und auch in Nestnähe ist Vorsicht geboten. Heike Mensch, ehrenamtliche Naturschutzbeauftragte im Landkreis Bad Kreuznach. Ja, wie gefährlich ist die asiatische Hornisse für Menschen tatsächlich?
2: Für Menschen in Nestnähe auf jeden Fall sehr gefährlich und natürlich auf dem indirekten Weg, also sprich ohne Insekten kein Leben. Insekten sind die Grundlage für die Biodiversität. Sie verspeisen Unmengen an Insekten, was wir ja gar nicht wissen, weil wir merken ja nicht, dass die plötzlich nicht da sind. Ich vergleiche es mal so ein bisschen sarkastisch. Früher, wenn ich getankt habe, habe ich immer die Windschutzscheibe gereinigt am Auto. Mittlerweile muss ich das nicht mehr jedes Mal, weil so viele Insekten sind gar nicht mehr auf der Scheibe, ne? Dass man die Scheibe sauber machen muss. Also wenn Insekten gefressen werden, jetzt gerade die Königinnen der Wespen, der Wildbienen, alle möglichen Insekten, das schädigt dann wiederum den gesamten weiteren Kreislauf, weil Insekten sind die Nahrungsgrundlage für Vögel, für Fische, für uns, dass sie irgendwelches Obst bestäuben oder sonstige Sachen. Die meisten Lebensmittel werden bestäubt, die wir anbauen.
1: Jetzt sollen Leute ja auch Nester melden. Sie arbeiten ja auch eng mit der Kreisverwaltung Bad Kreuznach zusammen. Die Birkle-Stiftung unterstützt sie unter anderem, der Lions Club. Wie sieht das da aus?
2: Ja, also wir haben, damit wir handlungsfähig sind, bei den vielen Nestern ein eigenes Gewerbe jetzt mittlerweile gegründet, damit wir entfernen können. Also wir mussten eine Ausbildung machen und so weiter, die das Entfernen legitimiert. Da muss man ja alles nachweisen und dokumentieren. Wir entfernen die Nester auch, also ich mache die ehrenamtliche Tätigkeit, die Öffentlichkeitsarbeit für die Kreisverwaltung nach wie vor. Es werden auch nächstes Jahr wieder bestimmt 30 Vorträge im Kreis zu dem Thema stattfinden, zu denen ich herzlich einladen möchte. Da kann man dann die Tiere sehen, da kann man die Nester sehen, kann alle Fragen beantwortet bekommen zu dem Thema. Und über dieses Gewerbe entfernen wir nach Möglichkeit in den meisten Hausratversicherungen da oder Hausversicherungen, darauf möchte ich mal hinweisen, dass man da mal die Unterlagen prüft, ist es drin? Wespen- und Hornissennestentfernung. Und wir sind halt spezialisiert auf die asiatische Hornisse. Wir machen auch mal ein Wespen- oder europäisches Nest umsiedeln. Aber wir haben uns darauf spezialisiert, weil Schädlingsbekämpfer das in der Regel nicht übernehmen.
1: Und dabei werden Sie ja auch quasi gesponsert, kann man sagen, teilweise.
2: Ja, wir haben eine Anschaffung oder die Investition, die war halt eben 6.500 Euro und die wurden gesponsert und dafür möchte ich hier auch nochmal ganz großes Dank aussprechen von der Birkle-Stiftung in Kirn über 5.000 Euro und der Lions Club Kirn mit 1.500 Euro, der es uns ermöglicht hat, die Anschaffung des Equipments, das wir überhaupt anfangen konnten. Und wir versuchen natürlich, die Preise so zu halten. Klar, bei den Spritpreisen müssen wir auch Fahrtkosten berechnen und so weiter. Und der Aufwand ist recht hoch. Aber wir versuchen es im finanziellen Rahmen zu halten, dass es auch für den, der selbst zahlen muss, noch erschwinglich ist. Für mich wichtig ist, dass ich die Meldungen habe, damit ich auch weiß, was nächstes Jahr, wo die Hotspots sind, wo viele Nester sind. Also Bad Kreuznach Stadt zum Beispiel liege ich bei meiner Vermutung so bei circa 30 Nestern dieses Jahr. Davon haben wir jetzt vielleicht 10 erwischt. Also wenn dann

0: 20 noch hängen bleiben, als Beispiel, ja, dann haben wir wieder mal 8, 20 mal 8 und dann wissen wir, wo wir hinkommen nächstes Jahr, ne?
1: Wer also ein Nest der asiatischen Hornisse entdeckt, sollte nicht selbst eingreifen. Eine Meldung hilft den zuständigen Stellen auch dann weiter, wenn eine Entfernung zu diesem Zeitpunkt nicht mehr möglich ist. Die Infos gibt es auch nochmal dazu zum Nachlesen auf rheinnahedirekt.de.

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1: Ich bin Thorsten Subert. Schönen guten Tag. Die Stadt Ingelheim spendet Nähmaschinen an das Café Dia. Außerdem in unseren Lokalnachrichten um halb: St. Bartholomäus in Eckenroth ist offiziell keine Kirche mehr. Pinktober. Binger Stadtverwaltung sucht regionale Gesundheitsbotschafter. Und Polizei sperrt die B41 aufgrund eines Falschfahrers.
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2: Ich bin Dirk Zeitler. Der neue Tankrabatt ist da und drückt die Preise an den Zapfsäulen. Am Nachmittag lagen die Literpreise von E10 und Diesel rund 10 Cent unter den gestrigen Werten.
3: Für Autofahrer lohnt sich trotz Tankrabatt der Blick auf die Uhr. Kurz vor Mittag kostete E10 bundesweit im Schnitt nämlich 2,05 Euro und Diesel knapp 2,20 Euro. An einigen Tankstellen lag E10 sogar zeitweise unter 2 Euro. Dann kam der übliche Preissprung um 12 Uhr. ADAC und ACE raten zur Nutzung von Vergleichs-Apps oder einfach Google Maps. Auch dort werden die Spritpreise angezeigt. Bei der Auswahl der Tankstelle braucht man demnach nicht wählerisch sein. Kraftstoffe sind genormt, sagen die Autoclubs, also könne man bedenkenlos auch Discount-Tankstellen ansteuern. Thomas Bleskin, Nachrichtenredaktion.
4: Bundeskanzler Friedrich Merz warnt eindringlich vor nachlassender Ukraine-Hilfe. Bei der Verleihung des Westfälischen Friedenspreises an die NATO in Münster hat er gesagt: Wanken wir in Deutschland, dann wankt Europa. Wankt Europa, dann wankt auch die Ukraine. Ohne deutsche Hilfe drohe ein diktierter Frieden und Massenmigration Richtung Westen sowie die Destabilisierung des ukrainischen Staats. Deutschland ist inzwischen der wichtigste Unterstützer der Ukraine. Ob Karotten, Äpfel oder Brot, in deutschen Supermärkten werden einer Untersuchung der deutschen Umwelthilfe zufolge nach wie vor viele Produkte in umweltschädlichen Verpackungen verkauft.
5: Einwegflaschen, Dosen, völlig unnötige Verpackungen, das sei noch immer die Realität in den Regalen, kritisiert die Deutsche Umwelthilfe. Teilweise habe der Verpackungsanteil sogar wieder zugenommen. Bei den Discountern steckten insbesondere viele Produkte in Plastik und Getränke gäbe es da fast nur in Einwegflaschen. Bei den größeren Supermarktketten gäbe es etwas häufiger Mehrweg und etwas weniger Plastik. Deutlich niedriger sei der Verpackungsanteil bei den Biomärkten. Die Umwelthilfe fordert verbindliche Regeln, etwa beim Thema Mehrweg. Freiwilligkeit funktioniere offenbar nicht. Ronny Thorau, Nachrichtenredaktion.
4: In Eisenach hat das Bundeskriminalamt ein mutmaßliches IS-Mitglied festgenommen. Der in Kuwait geborene Mann soll sich 2016 dem Islamischen Staat angeschlossen haben. Laut Bundesanwaltschaft war er bis Anfang 2017 für ihre Terrororganisation tätig, damals noch als Heranwachsender. Ihm wird Mitgliedschaft in einer terroristischen Vereinigung vorgeworfen. Er sitzt jetzt in Untersuchungshaft.
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0: Musik hier auf eurer Antenne. Ich bin Max Wischermann.
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0: Älter werden kann heute ganz anders aussehen als noch vor ein paar Jahrzehnten. Die meisten verbinden diese Lebensphase mittlerweile mit neuen Freiheiten, mehr Zeit und einer hohen Lebenszufriedenheit. Anlässlich des heutigen Weltseniorentages hat sich Mike Wirth darüber informiert, was älteren Menschen besonders wichtig ist.
2: Die Generation 55 plus erlebt das Älterwerden trotz gesundheitlicher Einschränkungen und Unsicherheiten überwiegend positiv. Eine Lifter-Index-Studie zeigt aber auch eine große Lücke zwischen dem Wunsch nach Selbstständigkeit und der tatsächlichen Vorbereitung darauf, sagt Christina Körfer von Lifter.
3: Und genau darin sehen wir von Lifter einen wichtigen Ansatzpunkt. Möglichst früh darüber nachzudenken, welche Veränderungen sich zum Beispiel im eigenen Wohnumfeld im Alter ergeben müssen, damit eben Selbstbestimmung und Freiheit später auch erhalten bleiben kann.
2: Für 93% der Befragten ist Selbstständigkeit besonders wichtig. Gesundheit gilt dabei als zentrale Voraussetzung, um den Alltag möglichst lange selbstbestimmt gestalten zu können.
3: Spannend ist, dass die Zufriedenheit mit der eigenen Wohnsituation trotzdem sehr hoch ist, obwohl viele Häuser und Wohnungen noch gar nicht richtig altersgerecht angepasst sind. Und genau diese Lücke zwischen dem Wunsch nach dem eigenen Zuhause und den tatsächlichen Bedingungen, die wird in unserer Studie sehr deutlich.
2: Gesund zu altern umfasst körperliche Gesundheit, soziale Beziehungen, finanzielle Sicherheit und eine Wohnsituation, die den eigenen Bedürfnissen entspricht. Und nicht zuletzt spielt das Umfeld eine große Rolle.
3: Gutes Älterwerden entsteht dabei aus persönlichen Möglichkeiten und auch aus den Bedingungen, die das Umfeld bietet. Also die Gesellschaft des langen Lebens braucht vor allem Strukturen, die Freiheit und Selbstständigkeit auch im höheren Alter möglich machen.
0: Gutes Älterwerden bedeutet für viele vor allem möglichst lange selbst über das eigene Leben entscheiden zu können. Und natürlich auch ein Umfeld zu haben, das genau das möglich macht. Weitere Infos gibt's auch unter lifter-index-studie.de.
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3: Ich bin Thorsten Subert. Schönen guten Tag. Der Beirat für Migration und Integration der Stadt Ingelheim hat dem Café Dia Nähmaschinen für den dortigen Nähtreff gespendet. Das Café Dia ist ein offener Stadtteiltreff der regionalen Diakonie Rheinhessen. Dort kommen Kinder, Jugendliche, Erwachsene und ältere Menschen bei unterschiedlichen Angeboten und Veranstaltungen zusammen. Der Nähtreff ist ursprünglich als Praktikumsprojekt gestartet. Durch die neuen Nähmaschinen will das Café Dia nun sein Angebot erweitern und den Teilnehmern zusätzliche Möglichkeiten beim gemeinsamen Arbeiten bieten. Mit der Spende der Nähmaschinen wollte der Beirat für Migration und Integration den Nähtreff im Café Dia stärken und damit ein offenes Angebot für Begegnung, Austausch und gemeinsames Lernen unterstützen. Die katholische Kirche St. Bartholomäus in Eckenroth ist offiziell entweiht worden. Mehr als 40 Menschen nahmen am Dienstag an der letzten Eucharistiefeier teil. Seit rund 3 Jahren waren dort bereits keine Gottesdienste mehr gefeiert worden. Mit der Verlesung des Profanierungsdekrets verlor das Gebäude seine kirchliche Weihe. Das Allerheiligste wurde aus dem Tabernakel getragen und das ewige Licht gelöscht. Die seelsorgische Betreuung der weniger als 100 Katholiken im Ort bleibt gewährleistet. Die evangelische Kirche kann unter anderem für Taufen, Sterbeämter und ökumenische Gottesdienste genutzt werden. Weitere Gottesdienste finden im etwa 5 Kilometer entfernten Windesheim statt. Dazu Bürgermeister Tim Sieper.
4: Wir haben immer noch unsere evangelische Kirche und der Verwaltungsrat hat uns zugesichert, dass es Zusammenarbeit geben wird für ökumenische Gottesdienste, damit unsere Christen immer noch zur Kirche gehen können.
3: Die Ortsgemeinde Eckenroth hat einen Kauf der ehemaligen Kirche aus Kosten- und Unterhaltungsgründen abgelehnt. Ortsbürgermeister Tim Sieper rechnet damit, dass das Gebäude bald auf dem freien Markt angeboten wird. Anlässlich des Pinktobers, des Brustkrebs-Awareness-Monats, hat die Binger Stadtverwaltung einen Aufruf der regionalen Unternehmen gestartet, sich als Gesundheitsbotschafter zu engagieren. Mit Beginn des Brustkrebsmonats Oktober beginnt heute die bundesweite Aufklärungskampagne 200 für 200. Die gemeinnützige Organisation Awareness Deutschland will damit 200 Unternehmen zusammenbringen und auf die Bedeutung der Brustkrebsfrüherkennung aufmerksam machen. Die Kampagne bringt Unternehmen zusammen, die sich für die symbolisch rund 200 Frauen engagieren wollen, die in Deutschland täglich die Diagnose Brustkrebs erhalten. Die Kampagne vermittelt Informationen zu gesetzlichen Früherkennungsangeboten, zum Selbstabtasten der Brust und zu Auffälligkeiten, die ärztlich abgeklärt werden sollten. Außerdem werden die kostenlose App Breastcare und kostenlose Webinare angeboten. Die Aktion richtet sich an Unternehmen jeder Größe und Branche und ist langfristig über den Oktober hinaus angelegt. Die Polizei hat heute Morgen wegen eines gemeldeten Falschfahrers die B41 vorsorglich teilweise gesperrt. Gegen 9:30 waren mehrere Hinweise von Verkehrsteilnehmern eingegangen. Demnach war ein Fahrzeug im Bereich Weinsheim entgegen der Fahrtrichtung in Richtung Bad Kreuznach unterwegs. Aufgrund der erheblichen Gefahr, die von einem Falschfahrer ausgehen kann, wurden umgehend mehrere Polizeistreifen in den betreffenden Streckenabschnitt entsandt. Gleichzeitig wurde die B41 an der Anschlussstelle Gensingen gesperrt, um eine mögliche Gefährdung anderer Autofahrer zu verhindern. Trotz der sofortigen Fahndung konnte das Fahrzeug nicht gefunden werden. Nach aktuellem Stand gab es keinen Unfall und keine bekannt gewordene konkrete Gefährdung anderer Verkehrsteilnehmer. Die Polizei sucht nun Zeugen zu dem Vorfall. Wer den Falschfahrer beobachtet und Angaben zum Kennzeichen, zum Fahrzeug oder zur fahrenden Person machen kann, solle sich bei der Polizeiinspektion Bad Kreuznach melden.
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1: Ich bin Dirk Zeitler. Der neue Tankrabatt ist da und drückt die Preise an den Zapfsäulen. Am Nachmittag lagen die Literpreise von E10 und Diesel rund 10 Cent unter den gestrigen Werten.
2: Für Autofahrer lohnt sich trotz Tankrabatt der Blick auf die Uhr. Kurz vor Mittag kostete E10 bundesweit im Schnitt nämlich 2,05 Euro und Diesel knapp 2,20 Euro. An einigen Tankstellen lag E10 sogar zeitweise unter 2 Euro. Dann kam der übliche Preissprung um 12 Uhr. ADAC und ACE raten zur Nutzung von Vergleichs-Apps oder einfach Google Maps. Auch dort werden die Spritpreise angezeigt. Bei der Auswahl der Tankstelle braucht man demnach nicht wählerisch sein. Kraftstoffe sind genormt, sagen die Autoclubs, also könne man bedenkenlos auch Discount-Tankstellen ansteuern. Thomas Bleskin, Nachrichtenredaktion.
1: Bundeskanzler Friedrich Merz warnt eindringlich vor nachlassender Ukraine-Hilfe. Bei der Verleihung des Westfälischen Friedenspreises an die NATO in Münster hat er gesagt: Wanken wir in Deutschland, dann wankt Europa. Wankt Europa, dann wankt auch die Ukraine. Ohne deutsche Hilfe drohe ein diktierter Frieden und Massenmigration Richtung Westen sowie die Destabilisierung des ukrainischen Staats. Deutschland ist inzwischen der wichtigste Unterstützer der Ukraine. Ob Karotten, Äpfel oder Brot, in deutschen Supermärkten werden einer Untersuchung der deutschen Umwelthilfe zufolge nach wie vor viele Produkte in umweltschädlichen Verpackungen verkauft.
3: Einwegflaschen, Dosen, völlig unnötige Verpackungen, das sei noch immer die Realität in den Regalen, kritisiert die Deutsche Umwelthilfe. Teilweise habe der Verpackungsanteil sogar wieder zugenommen. Bei den Discountern steckten insbesondere viele Produkte in Plastik und Getränke gäbe es da fast nur in Einwegflaschen. Bei den größeren Supermarktketten gäbe es etwas häufiger Mehrweg und etwas weniger Plastik. Deutlich niedriger sei der Verpackungsanteil bei den Biomärkten. Die Umwelthilfe fordert verbindliche Regeln, etwa beim Thema Mehrweg. Freiwilligkeit funktioniere offenbar nicht. Ronny Thorau, Nachrichtenredaktion.
1: In Eisenach hat das Bundeskriminalamt ein mutmaßliches IS-Mitglied festgenommen. Der in Kuwait geborene Mann soll sich 2016 dem Islamischen Staat angeschlossen haben. Laut Bundesanwaltschaft war er bis Anfang 2017 für ihre Terrororganisation tätig, damals noch als Heranwachsender. Ihm wird Mitgliedschaft in einer terroristischen Vereinigung vorgeworfen. Er sitzt jetzt in Untersuchungshaft.
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1: Ich bin Dirk Zeitler. Für den Kampf mit unbemannten Systemen stellt die Bundeswehr ein eigenes Drohnenregiment auf. Der Verband werde aus bis zu 600 Männern und Frauen bestehen und Reichweiten bis zu 500 Kilometer abdecken, sagte Verteidigungsminister Pistorius auf dem niedersächsischen Truppenübungsplatz Bergen. Es gehe nicht nur um fliegende Systeme, sondern auch um unbemannte Landsysteme. Der neue Tankrabatt ist da und drückt die Preise an den Zapfsäulen. Am Nachmittag lagen die Literpreise von E10 und Diesel rund 10 Cent unter den gestrigen Werten.
2: Für Autofahrer lohnt sich trotz Tankrabatt der Blick auf die Uhr. Kurz vor Mittag kostete E10 bundesweit im Schnitt nämlich 2,05 Euro und Diesel knapp 2,20 Euro. An einigen Tankstellen lag E10 sogar zeitweise unter 2 Euro. Dann kam der übliche Preissprung um 12 Uhr. ADAC und ACE raten zur Nutzung von Vergleichs-Apps oder einfach Google Maps. Auch dort werden die Spritpreise angezeigt. Bei der Auswahl der Tankstelle braucht man demnach nicht wählerisch sein. Kraftstoffe sind genormt, sagen die Autoclubs, also könne man bedenkenlos auch Discount-Tankstellen ansteuern. Thomas Bleskin, Nachrichtenredaktion.
1: Eine Preiserhöhung des Online-Händlers Amazon für Prime-Abonnements von 2022 ist laut einem Urteil des Bundesgerichtshofs unwirksam. Die Klauseln in den allgemeinen Geschäftsbedingungen verstoßen demzufolge gegen das Transparenzgebot. Betroffen sind Millionen Verbraucherinnen und Verbraucher.
3: Vor 4 Jahren hatte Amazon den Preis für sein Prime-Abonnement deutlich erhöht, bei jährlicher Abrechnung zum Beispiel von 69 auf 89,90 Euro. Allerdings bat Amazon nicht ausdrücklich um Zustimmung. Die Verbraucherzentrale NRW klagte, bekam in Vorinstanzen Recht und Amazon scheiterte nun mit seinem Einspruch am BGH. Für Altkunden gelten damit bis auf Weiteres wieder die alten Preise. Amazon will sie vor dem nächsten Zahlungstermin informieren. Schon gezahlte Mehrgebühren können Verbraucher entweder individuell zurückfordern oder sich einer Sammelklage der Verbraucherzentrale NRW anschließen. Ronny Thorau, Nachrichtenredaktion.
1: Angesichts völlig überfüllter Gefängnisse hat die britische Regierung erneut zahlreiche Insassen in England und Wales vorzeitig aus der Haft entlassen. Mit dem Programm können bestimmte Straftäter nun grundsätzlich bereits nach Verbüßung eines Drittels ihrer Strafe aus dem Gefängnis entlassen werden. Großbritannien kämpft seit Jahren mit massiv überfüllten Haftanstalten, in denen teils marode Zustände herrschen.
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1: Ich bin Uli Reitinger. Der Tankrabatt hat schnell für sinkende Preise und gut besuchte Tankstellen gesorgt. Schon um Mitternacht hatten die Preise schlagartig nachgegeben. Bis zum Vormittag stieg der Preisunterschied im Vergleich zu den jeweils gleichen Zeitpunkten des Mittwochs weiter an und lag nur noch wenige Cent unter der Höhe des Steuerrabatts von 16,7 Cent. Kurz vor dem üblichen Preissprung zur Mittagszeit waren die Tankstellen oft gut besucht. An außergewöhnlich günstigen bildeten sich sogar Schlangen. Bundeskanzler Merz hat in einer außenpolitischen Grundsatzrede eindringlich vor nachlassender Hilfe für den Abwehrkampf der Ukraine gegen Russland gewarnt. Wanken wir in Deutschland, dann wankt Europa, und wankt Europa, dann wankt auch die Ukraine, sagte Merz bei der Verleihung des Westfälischen Friedenspreises an die NATO in Münster.
2: Gelingt es nicht, Moskau Einhalt zu gebieten, dann wird sich die russische Kriegsmaschinerie früher oder später auch gegen uns, gegen die NATO selbst richten. Drei Generationen nach 1945 käme der Krieg zurück in unseren Teil Europas.
1: Ohne deutsche Hilfe werde der Krieg in einen diktierten Frieden münden, sagte Merz weiter. Dann drohten Massenmigration Richtung Westen und die Destabilisierung des ukrainischen Staates. Für den Kampf mit unbemannten Systemen stellt die Bundeswehr ein eigenes Drohnenregiment auf. Der Verband soll aus bis zu 600 Männern und Frauen bestehen und Reichweiten bis zu 500 Kilometer abdecken, sagt Verteidigungsminister Boris Pistorius.
3: Wer sich zu Land durchsetzen will, der muss eben den Kampf mit unbemannten Systemen beherrschen, sagt der SPD-Politiker. Das Drohnenregiment soll Fähigkeiten bündeln und Tempo aufnehmen. Außerdem soll das Regiment mit neuen Kamikaze-Drohnen ausgerüstet werden. Für Pistorius ergänzen Drohnen das Spektrum der Waffensysteme, können aber etwa Panzer und Kampfflugzeuge nicht gänzlich ersetzen. Aus Berlin, Dirk Zeitler.
1: Amazon hatte den Preis für sein Prime-Abo in Deutschland im September 2022 erhöht, ohne die Kundinnen und Kunden ausdrücklich um Zustimmung zu bitten. Der Bundesgerichtshof hat jetzt geurteilt, diese Preiserhöhung war unwirksam. Sie verstieß gegen das Transparenzgebot. Das Unternehmen kündigte an, den Prime-Betrag für betroffene Kunden vorübergehend wieder zu senken. Schon gezahlte Gelder werden erstmal nicht zurückerstattet, sie seien Gegenstand eines gesonderten Verfahrens, heißt es.

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